Bienchen. Hier kommt euer Song. Austin, Dasha. Vielleicht auch an alle die, die gerade zu den Discos reiten, um ihre Freundinnen und Freunde abzuholen und Taxi spielen. Grüße gehen raus.

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0: 2.12 Uhr. Die junge Nacht ist hier. Wichtige Frage, die mich ja beschäftigt als Serviceinstitution für euch hier, ja? Ihr kennt sie. Euer Wohl liegt mir immer am Herzen, ihr kennt das. Die Frage ist ja, langsame Musik zum Chillen oder was Schnelles zum Wachwerden und was so Richtung Club und Party geht? 0221-567-8911, Meinung von Dirk.
1: Ja, der Dirk hier, moin.
0: Tag.
1: Du, ich bin in der tiefsten Bauernschaft und liefere 160 Zeitungen an Bauernhöfe. Und da ist mir halt echt egal, ob jetzt ruhige Musik oder nach vorne Musik. Hauptsache, sie ist geil und kein Schlager.
0: Ja.
1: In diesem Sinne, eine schöne Nacht noch.
0: Jo,
1: bis dann, ciao.
0: Mach's gut, hier ist Helene Fischer. Und Faithless, New Religion.

0: Ganz so lang wie Sombra arbeite ich nicht. 12 to 12. Von 12 bis 12. Ob das die Gewerkschaft erlaubt? Man weiß es nicht. Leute, stellt euch mal Folgendes vor. Ihr habt ja vielleicht auch so eine Clique, die immer Leute, die zusammenhängen, die zusammengehören. Und auf einmal fehlt die Hälfte. Ja, so geht's gerade Cat's Eye. Also Band aus 6 Girls. Nächste Woche steht eine riesen Tour an und plötzlich sind es nicht mehr 6, sondern nur noch 3. Wo ist der Rest? Was ist mit Cat's Eye los? Claudi Franzen aus dem Junge Nachtteam. Erklär.
1: Ja, also gestern gab es tatsächlich ein Update für die Fans, für die Icons, dass Megan sich bei Tourproben den Knöchel verstaucht hat. Und die Ärzte haben jetzt gesagt, dass sie aktuell nicht auftreten kann. Deswegen haben Cat's Eye jetzt auch einen sehr großen Festivalauftritt am Samstag gecancelt. Die wollten bei Olivia Rodrigos Daisy Chain Festival auftreten. Das ist so ein Riesending am Wochenende. Ja. Unter anderem mit Chappell Roan, die da am Start ist, Doechii. Und ja, jetzt eben ohne Cat's Eye. Und die Fans fragen sich natürlich, was ist mit der Tour?
0: Ja, die Tour, sagen wir mal, wann soll die genau starten?
1: Ja, nächsten Dienstag in Dublin. Das ist ihre Wild World Welttournee. Und von 6 Mitgliedern sind jetzt gerade halt nur 3 fit. Manon hat ja im Februar eine Auszeit angekündigt, um sich auf ihre Gesundheit zu konzentrieren. Mhm. Sophia jetzt seit August.
0: Ja, sag mal, hat die Mutter da nicht erzählt bei Sophia, dass die jeden Tag ins Disneyland geht, weil das gut ist für die mentale Gesundheit?
1: Hast du gut zugehört, das stimmt. Vielleicht hat es ja auch geholfen und die ist dann auch im September wieder fit. Am 13. September. Köln-Konzert. Ich hoffe, das wird sehr gut und sehr fett und dass sie dann auch möglichst alle wieder am Start sind.
0: Ja, wäre wichtig für alle hier in Deutschland, denn dieses Date in Köln ist das einzige in Deutschland. Wir drücken Cat's Eye die Daumen, zumindest an die eine kranke Hälfte von Cat's Eye. Also Erkrankte, ja. Hier ist Junge Nacht mit Loi.

Die Junge nach der ARD ist hier mit einem Falschfahrer, der gerade gemeldet wurde, auf der B54 Dortmund Richtung Lüdenscheid. Zwischen Dortmund-Hachenei und Herdecke-Ostenel kommt euch ein Falschfahrer entgegen. Bitte fahrt äußerst rechts und überholt nicht. Auf der B54 Dortmund Richtung Lüdenscheid. Zwischen Dortmund-Hachenei und Herdecke-Ostenel ist ein Falschfahrer unterwegs. Bitte vorsichtig fahren in beiden Richtungen auf der B54. Kommt gut.

0: 2:30 Uhr. Hier ist 10:08 Uhr mit dem Blick auf die Straßen. Erstmal nochmal Achtung der Falschfahrer auf der B54 Dortmund Richtung Lüdenscheid. Zwischen Dortmund Hachenei und Herdecke-Ostende kommt euch ein Falschfahrer entgegen. Fahrt äußerst rechts und überholt nicht. Immer noch aktuell auf der B54 Dortmund Richtung Lüdenscheid zwischen Dortmund Hachenei und Herdecke-Ostende. Ist ein Falschfahrer unterwegs, bitte vorsichtig in beiden Richtungen. Dann noch die A1. Gucken wir auch noch hin. Bremen Richtung Hamburg ist zwischen Harburg und Stillhorn wegen Bauarbeiten bis Montag circa 5 Uhr gesperrt. Umleitung gibt es über die U83. Dann die A1 Hamburg Richtung Lübeck ist zwischen Kreuz Bargteheide und Bad Oldesloe wegen Bauarbeiten bis circa 6 Uhr gesperrt. Die A61 Speyer Richtung Koblenz ist zwischen Kreuz Mutterstadt und Kreuz Ludwigshafen nach einem Unfall gesperrt. Die A100 Berlin Stadtring Richtung Wedding ist zwischen Detmolder Straße und Hohenzollerndamm wegen Brückenbauarbeiten bis Montag früh gesperrt. Und zum Schluss noch die A448. Dortmund Richtung Witten, Richtung Bochum, Die A448 Dortmund-Witten Richtung Bochum-West ist zwischen Bochum-Altenbochum und Bochum-Weidmar wegen Bauarbeiten bis Montag 5 Uhr gesperrt. Kommt gut durch.
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0: Adam Flug ist hier, guten Morgen zusammen. Ich bin wahrscheinlich ein bisschen verwirrt, weil die A448, Leute, ich kenne alle Autobahnen rund um Dortmund, würde ich mal behaupten. Ich habe da schließlich eine ganze gute Zeit lang gelebt. Aber ich, 448, das müssen wir mal nachschlagen. Sagt mir gerade wirklich überhaupt nichts. Sorry an alle, die da wahrscheinlich jeden Tag lang pendeln, aber ich muss sagen, nee. Ich kenne die 45, ich kenne die 1. Ja, B1, A1, ja, kenne ich alles. So, genug Dortmund-Talk. Wir machen weiter mit Shakira und Burna Boy. Die, und ich gucke mir jetzt die A448 an.

Die junge Nacht ist hier. Wir hatten eben schon eine Taxifahrerin, also privat, ja. Die hat gesagt, ich stehe jetzt auf, um meine Freundin vom Club abzuholen. Richtig nice. Barbara hat sich gemeldet, 02215678911. Hey Adrian, ich gehöre auch zum Team Taxi, schreibt sie. Eigentlich jedes Wochenende. In der Regel begleitet dein lieber Kollege Sebastian mich, aber hier mit der jungen Nacht auf jeden Fall immer. Mein Sohn ist DJ, schreibt sie. Freitags und samstags nachts fahre ich ihn hin und her. Heute sind wir um 22 Uhr nach Essen in den Club gefahren. Jetzt warte ich zu Hause, bis da Ende ist, circa 4 Uhr. Dann sammle ich ihn da wieder ein und bringe ihn nach Hause. Liebe Grüße aus Krefeld, schreibt sie. Ja, heftig. Cool. Also, was soll ich sagen? Ich hoffe, das scheint ja wohl ein großes Ding zu sein für ihn. Und ich find's cool, dass du ihn da supportest.

Summer Jam und Billa Joe, Kilimanjaro in der jungen Nacht, haben sie geschrieben, hat Summer Jam erzählt, in Südfrankreich. Und zwar an einem Abend, nachdem sie essen waren, in einem Laden, wo sich auch Leonardo DiCaprio mit einem Haufen Model rumgetrieben hat. Sie haben ihn natürlich nicht angequatscht oder so, das macht man halt nicht unter Promis. Aber vielleicht hat Leo DiCaprio diesen Song auch ein bisschen inspiriert.

wenn ihr Gamer seid, wenn ihr gerne zockt, dann guckt ihr definitiv auf GTA 6. Und das tun wir auch nächste Stunde. Da ist nämlich ein Trailer rausgekommen.

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1: Die Nachrichten mit Magdalena Dietz. Guten Morgen. Nach der tödlichen Sturzflut im Grenzgebiet zwischen Nepal und Tibet hat Bundeskanzler Merz beiden Ländern sein Mitgefühl übermittelt. In der Himalaya-Region werden immer mehr Opfer, aber auch Überlebende geborgen. Die Suche gestaltet sich allerdings sehr schwierig. Christian Michael Hammer berichtet.
2: Die Suche nach Verschütteten und Vermissten wird durch zerstörte Straßen, gewaltige Geröllmassen und anhaltenden Regen erschwert. Zeitweise mussten die Einsatzkräfte ihre Arbeit sogar unterbrechen, weil ein neu entstandener Stausee oberhalb des Unglücksgebietes eine weitere Flutwelle auszulösen drohte. Unter den Vermissten sind auch mehrere Deutsche. Eine vierköpfige deutsche Familie konnte dagegen von der nepalesischen Armee mit einem Hubschrauber in Sicherheit gebracht werden. Hilfsorganisationen gehen davon aus, dass insgesamt mehr als 90.000 Menschen von der Katastrophe betroffen sind.
1: Die USA haben sich nach Angaben von Präsident Trump neue riesige Ölvorkommen in Venezuela gesichert. Mit der Vereinbarung bringen die USA laut Trump mehr als 65 Milliarden Barrel nachgewiesener Ölvorkommen unter ihre Kontrolle. Damit würden sich die Ölreserven der USA mehr als verdoppeln. Zuvor hatte Trump großen Druck auf Venezuela ausgeübt, weil der andauernde Iran-Krieg die Spritpreise auch in den USA in die Höhe treibt. Venezuela selbst hat die Vereinbarung noch nicht offiziell bestätigt. Deutsche Unternehmen haben im vergangenen Jahr fast 86 Milliarden Euro für kranke Mitarbeiter gezahlt. Das geht aus einer Studie der deutschen Wirtschaft, des Instituts für deutsche Wirtschaft hervor, über die Rheinische Post berichtet. Demnach haben sich die Ausgaben innerhalb von 15 Jahren mehr als verdoppelt. Als Gründe sieht das Institut nicht nur mehr Krankmeldungen, sondern auch höhere Löhne und die gestiegene Beschäftigung. Und auch das ist noch im Gespräch. Innenminister Dobrindt hat mit der Ostsee-Anrainerstaaten über die gemeinsame Abwehr von Drohnen, zum Beispiel aus Russland, beraten. Es soll eine Abwehrzentrale eingerichtet werden, an der alle Länder beteiligt sind. Nach einem Hackerangriff auf die Verwaltung wird das Land Berlin erpresst. Laut einem Pressebericht verlangen die Erpresser rund 2 Millionen Euro. Zum Auftakt der neuen Bundesliga-Saison hat Bayern München den VfB Stuttgart 5:1 besiegt. Nordrhein-Westfalen hat seine Bewerbung als Olympiakandidat noch einmal nachgebessert. Die Entscheidung, ob Köln-Rhein-Ruhr, München oder Berlin der deutsche Bewerber wird, fällt in knapp 4 Wochen. NRW wirbt jetzt mit Rekordspielen. 17,6 Millionen Tickets könnten angeblich verkauft werden. Das war WDR aktuell. Und der Blick aufs Wetter. Bei Werten zwischen 16 und 10 Grad ist es meist trocken. Tagsüber gibt's Sonne und Wolken im Wechsel und auch mal einen Schauer bei 20 Grad in Lüdenscheid und 24 in Soest. Es ist 3:03 Uhr.
3: Und das ist los auf den Straßen. Die A1 Bremen Richtung Hamburg ist zwischen Harburg und Stillhorn wegen Bauarbeiten bis Montag circa 5 Uhr gesperrt. Umleitung gibt's, ihr müsst nur die U83 nehmen. Die A1 Hamburg Richtung Lübeck ist zwischen Kreuzbargterheide und Bad Oldesloe wegen Bauarbeiten bis 6 Uhr gesperrt. Die A100 Stadtring Richtung Wedding ist zwischen Detmolder Straße und Hohenzollerndamm wegen Brückenbauarbeiten bis Montag früh gesperrt. Und die A448 Dortmund Richtung Dortmund-Witten Richtung Bochum-West ist zwischen Bochum-Altenbochum und Bochum-Weidmar wegen Bauarbeiten bis Montag 5 Uhr gesperrt. Kommt gut durch!
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3: Adrian Pflug ist hier, guten Morgen zusammen. Schwänz, nachdem ich die A448 eben schon einmal verhauen habe und mit Ignoranz gestraft habe, habe ich das nachgeguckt, ja, wo das genau ist. Und was soll ich sagen, ich bin da hunderte Male lang gefahren und diese 448 ist mir nie wirklich aufgefallen als Zahl. Man fährt die A45 rauf für die Autobahn-Nerds. Ganz lange so links von Dortmund, ja. Westlich nennt man das auch, fährt man den Berg hoch und dann geht's links auf die 448. Und ich bin da auch schon lang gefahren, auch über diese. Und sie ist mir einmal nicht in Gedächtnis geblieben. Sie war nicht wichtig genug. Es tut mir leid.

Beim letzten Gong war es 3.14 Uhr. Guten Morgen, hier ist die junge Nacht. Wir machen weiter mit Musik von Slater. Ist neu hier bei uns. Slater ist eigentlich Catherine Grace Garner, kommt aus der Gegend von St. Louis und hat sich für ihren Künstlernamen jemanden vorgenommen, der ständig gut drauf ist, ziemlich viel kifft und dauernd irgendwelche philosophischen Sprüche raushaut. Nämlich Slater aus dem Film Dazed and Confused. So, Ron Slater heißt der Typ. Was zu diesem Song noch interessant ist, und ich stelle es mir tatsächlich lebhaft vor, wenn ich den höre, sie hat sich getraut, die Demo von diesem Song in einer absoluten besoffenen Nacht ihrem Uber-Fahrer vorzuspielen. Der fand das offensichtlich gut. Und sie hat am selben Abend, hat sie ja mal erzählt, auch noch ihren Freund kennengelernt. Wenn das mal kein gelungener Abend war, ne? Hier ist Slater, neu in der jungen Nacht. Dance.

0: Es ist Gamescom gerade, sodass wir natürlich auch über Spiele reden. Und rein zufällig ist da was rausgekommen zum Thema GTA 6. Wie fandet ihr es denn?
1: Geil, geil. Von der Grafik her, also was man gesehen hat, typisch GTA. So, es sah Hammer aus. Also, und das noch auf der PS5?
0: Boah. Das sagt junge Nachthörerin Vanessa über den neuesten Eindruck, den wir gekriegt haben zu GTA 6. Oder sagt die GTA? Ich bin ja Team GTA. So, das Spiel kommt im November und hat gestern Abend ein halbstündiges Video mit neuem Gameplay gekriegt. Ja, so eine Art Trailer ist rausgekommen, aber eigentlich ist es zu lang für einen Trailer. Exklusiv auf Netflix und ein paar Stunden später auf YouTube. Jonna Leindecker aus dem Junge Nacht-Team. Wie war's denn?
2: Holprig irgendwie. Ja. Also nicht wegen dem Video selbst, sondern weil scheinbar so viele Leute gleichzeitig geguckt haben, dass das Video am Anfang nicht aufrufbar war, zumindest bei mir. Wie viele sich das angeguckt haben, da gibt es natürlich keine Zahlen zu, aber Insider schätzen, dass Netflix knapp 100 Millionen Dollar gezahlt haben soll, um das exklusiv eben zeigen zu dürfen.
0: Boah, das ist krass. Ich drücke dir die Daumen, dass es sich gelohnt hat. Aber du bist dann irgendwann ja so weit gekommen, dass du es auch sehen konntest. Hat's dir gefallen? Bist du noch halbwegs gehypt?
2: Ich bin tatsächlich noch mehr gehypt als vorher schon, weil wir haben richtig viel zu sehen bekommen. Zum Beispiel die Main-Character Lucia und Jason bei einer Schießerei wegen der schiefgegangenen Übergabe oder beide bei einer Verfolgungsjagd. Und da muss man ja sagen, das gehört seit Teil 1 zur DNA der Reihe. Yo. Mit einem aufgemotzten Wagen der Polizei davon heizen. Also das sieht natürlich jetzt noch viel besser aus, wie smooth der Wagen da durch die Straßen von Vice City schießt und die Polizei hinterherbrettert. Dazu dieser grandiose Soundtrack da im Hintergrund. Also mich hat's komplett.
0: Also sag mal, gab's dann vor allem irgendwie Action zu sehen?
2: Ja, wir können Motorradrennen fahren, wir können ins Gym, wir können Basketball spielen und noch so viel mehr. Man hat auch gesehen, dass man irgendwie super smooth zwischen Lucy und Jason switchen kann, je nachdem, wen man gerade spielen will. Und ich sag euch, die Detailverliebtheit, die ist der Wahnsinn. Also wie unterschiedlich und lebendig die Stadt aussieht. Wie grafisch krass das alles ist. Also, dass dieses Spiel eine Milliarde Dollar in der Produktion gekostet haben soll, das glaube ich sofort.
0: Okay, kann man sich vorstellen, nach dem, was du so erzählst, wie der Trailer bei den Fans angekommen ist, checken wir nochmal in einer guten 20 Minuten hier in der Jungnacht.

für alle Kollegen im Ruhrgebiet, die einen Kumpel haben, der Money heißt. Money on my mind von Sam Smith. Hier ist die junge Nacht. Wir gucken auf die Straßen. Die A1 Bremen Richtung Hamburg ist zwischen Harburg und Stillhorn wegen Bauarbeiten bis Montag ca. 5 Uhr dicht. Die Umleitung gibt's und zwar über die U83. Die A1 Hamburg Richtung Lübeck ist zwischen Kreuzbargteheide und Bad Oldesloe wegen Bauarbeiten bis ca. 6 Uhr gesperrt. Die A100 Stadtring Richtung Wedding ist zwischen Detmolder Straße und Hohenzollerndamm wegen Brückenbau.

0: Dreharbeiten bis Montag früh gesperrt und die A448 Dortmund-Witten Richtung Bochum-West ist zwischen Bochum-Altenbochum und Bochum-Weidmar wegen Bauarbeiten bis Montag 5 Uhr gesperrt. Kommt gut durch!
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0: Adrian Pflug ist hier. Guten Morgen zusammen. Ich hatte gerade die Wahl zwischen Kaffee oder Energy. Ich habe mich für Energy entschieden. Aber sagt's keinem weiter. Self-aware, Tampa City.

0: Reasons, Lavinia und Eli Oaks in der jungen Nacht. 13 Jahre haben die Fans gewartet auf GTA 6 und jetzt muss ich kurz mal unterbrechen für einen Falschfahrer. Achtung, ist Falschfahrer gemeldet worden auf der A5 Kassel Richtung Frankfurt. Zwischen Friedberg und Nordwestkreuz Frankfurt kommt euch ein Falschfahrer entgegen, fahrt äußerst rechts und überholt nicht. Auf der A5 Kassel Richtung Frankfurt zwischen Friedberg und Nordwestkreuz Frankfurt ist ein Falschfahrer gemeldet worden. Bitte vorsichtig fahren da in beiden Richtungen und kommt gut an. GTA 6. Thema jetzt hier in der jungen Nacht. Wie gesagt, 13 Jahre gewartet haben Fans und wir müssen drüber reden. Da ist was rausgekommen. Ein Trailer, Extended Version, sage ich einmal, wurde bei Netflix gezeigt und erstmal nur bei Netflix. Hype war so krass, dass es sogar Streaming-Probleme gab. Junge Nachtreporterin Joanna Leindecker war da auch erstmal betroffen. Hat's dann aber auch gesehen. Wie ist der Trailer dann angekommen, sagst du? Ist der Hype noch da?
1: Absolut. Also die Grafik, die sieht bombastisch aus. Die Welt ist super lebendig und detailreich. Der Soundtrack, der knallt. Hm. So, und wir haben so viele Eindrücke vom Gameplay bekommen. Florian zum Beispiel, der feiert das hier.
2: Wie diese Social-Media-Funktion funktionieren wird, dass man halt wirklich live gehen kann, während man einfach durch die Stadt düst und irgendwelche verrückten Sachen macht.
1: Wir können im Game mit dem Handy der Main-Charaktere Jason und Lucia einfach live streamen. Okay. Finde ich mega. Wir können auch mit Leuten texten und tatsächlich, wie oft du schreibst oder antwortest, kann sogar einen Einfluss auf deine Beziehung haben.
0: Okay, geht da also auch irgendwie was? So ein bisschen wie bei Sims?
1: Also Jason und Lucia, die sind ja sowieso schon ein Paar, ja. Aber die müssen es nicht bleiben. Wir haben in diesem Video gestern so viel Neues gesehen, unter anderem eben das. Aber allgemein gab es in den letzten Tagen einige neue Infos zum Spiel. Zum Beispiel das Aussehen der Hauptfiguren ändert sich auch, je nachdem, wie wir uns verhalten. Also pennen wir zu wenig, sehen wir müde aus, essen wir schlecht oder gehen nicht ins Gym, legen wir sogar Kilos zu.
0: Wer geht denn nicht ins Gym, bitte? Ich gehe ja gern zum Sport. Ich soll ja lachen. Aber jetzt muss ich sogar beim Zocken ins Gym?
1: Ja, wenn du Muckis haben willst, leider ja. Aber genau diese Liebe zum Detail, auf die hoffen wir ja alle die ganze Zeit. Und auch bekommen, wenn man zumindest den Entwicklern glauben darf. Die haben zum Beispiel mit Polizisten, mit ehemaligen Kriminellen und Waffenhändlern gesprochen, um die Figuren halt möglichst realitätsnah zu machen. Und mit 50 echten Street-Art-Künstlern zusammengearbeitet für die Ingame-Graffitis. Und selbst das Team, das für die Fahrzeugsteuerung verantwortlich ist, besteht aus echten Rennfahrern. Also was willst du denn mehr?
0: Ach krass, vielleicht das Ding mal zocken. Der neue Trailer zu GTA 6 ist draußen und der Hype, muss man sagen, ist ungebrochen. Joanna Leindecker hat es für uns mal gecheckt, wie die Leute auf den Trailer so reagieren.

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Ich muss gerade Mecklenburg noch mal kurz unterbrechen. Ein Falschfahrer ist noch mal gemeldet worden auf der A661 Bad Homburg Richtung Egelsbach. Zwischen Oberursel Nord und Preugensheimer Dreieck kommt euch ein Falschfahrer entgegen. Fahrt bitte äußerst rechts und überholt nicht. Auf der A661 Bad Homburg Richtung Egelsbach. Zwischen Oberursel Nord und Preugensheimer Dreieck ist ein Falschfahrer unterwegs. Vorsichtig bitte in beiden Richtungen.

Ich glaube, der Preis für die ungewöhnlichste Promo dieses Jahr, es geht an Paula Hartmann. Die hat irgendwie ihren Social-Media-Account gewiped. Ja, dann kamen irgendwie so ein paar KI-erstellte Videos drauf. Alle dachten, hä, ist der Account gehackt worden? Nein, es ging um Promo für das neue Album Das traurigste Mädchen der Welt. Es kommt raus im März 2027. Ein paar Wochen später geht sie damit dann auf Tour. Und das hier ist jetzt der erste Vorgeschmack darauf. Zwei Punkte von Paula Hartmann. Und diese zwei Punkte sind Bestandteil eines Smileys, der darauf hinweist, dass irgendwie auch alles besser werden kann. Hier ist Paula Hartmann, ganz neu.

ganz neu in der Jungen Nacht. Paula Hartmann, gedreht im Kongresszentrum Berlin das Video dazu. Und zwar saust sie da mit E-Scootern durch die Hallen. Vielleicht macht das ein ganz kleines bisschen gute Laune, glaube ich.

Gute Nachricht von der Straße hier in der Jungen Nacht. Entwarnung auf der A5 Kassel Richtung Frankfurt. Kein Falschfahrer mehr unterwegs zwischen Friedberg und Nordwestkreuz Frankfurt. Und Entwarnung auf der A661 Bad Homburg Richtung Egelsbach. Kein Falschfahrer mehr unterwegs zwischen Oberursel Nord und Preungesheimer Dreieck. Kommt gut durch. Und vor den Infos für euch noch Oliver Dien. So easy to fall in love.

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1: Die Nachrichten mit Magdalena Dietz. Guten Morgen.
2: Die hybride Bedrohung, sie ist allgegenwärtig. Sie ist alltäglich. Und sie trifft uns im Ostseeraum ganz besonders.
1: Bundesinnenminister Dobrindt hat mit den Ostsee-Anrainerstaaten über die Gefahren gesprochen, die unterhalb der Schwelle zum Krieg liegen. Die Länder haben in Flensburg eine gemeinsame Vereinbarung zu Angriffen mit Drohnen unterzeichnet. Bianca Schwarz berichtet.
3: Einmal soll eine gemeinsame Sicherheitstaskforce gegründet werden. Das kann man sich vorstellen wie ein Lagezentrum, durch das man auf hybride Angriffe schneller und vor allem koordiniert reagieren kann. Und zum Zweiten hat Dobrindt angekündigt, dass auch bei der konkreten Drohnenabwehr die Ostseestaaten stärker zusammenarbeiten wollen. Er stellt sich gemeinsame Abwehrübungen vor, aber auch, dass man gemeinsam neue Technik entwickelt.
1: Im Himalaya werden nach der schweren Sturzflut immer mehr Opfer geborgen. Die Behörden in Nepal und China sprechen inzwischen von fast 600 Toten. Mehr als 2400 Menschen werden noch vermisst. Das Auswärtige Amt geht aktuell von einer niedrigen zweistelligen Zahl deutscher Vermisster aus. Eine vierköpfige deutsche Familie konnte gerettet werden. Und auch das ist Thema. Die USA haben sich nach Angaben von Präsident Trump neue riesige Ölvorkommen in Venezuela gesichert. Und zwar über mehr als 65 Milliarden Barrel nachgewiesener Ölvorkommen. Damit würden sich die Ölreserven der USA laut Trump mehr als verdoppeln. Die Staatsanwaltschaft in Brüssel fordert ein härteres Vorgehen gegen Drogenbanden. In den vergangenen Tagen hatten Angreifer in Brüssel mehrfach Schüsse aus automatischen Waffen abgefeuert. Jeder von uns kann von einer Kugel getroffen werden, sagte ein Staatsanwalt. Heftige Unwetter sind am Freitagnachmittag und Abend über Norditalien gezogen. In der Gegend von Verona kamen 10 cm große Hagelkörner runter. In dem Ort Cremona in der Lombardei hat ein Tornado die Kathedrale schwer beschädigt. In Neuss wird heute das große Bürgerschützenfest offiziell eröffnet. Es gilt als größtes weltweit, das von einem einzigen Verein organisiert wird. Bis Dienstag werden rund 1 Million Besucher erwartet. Das Schützenfest beginnt am Mittag mit den traditionellen Kanonenschüssen, dieses Mal am Neusser Hafenbecken. Heute Abend folgt der große Fackelzug durch die Stadt mit mehr als 80 beleuchteten Mottowagen. Und zum Abschluss wird am Dienstagabend der neue Schützenkönig von Neuss ermittelt beim Schießen auf den Holzvogel. Das war WDR aktuell. Und das Wetter in Nordrhein-Westfalen. Bei Tiefstwerten zwischen 16 bis 10 Grad ist es in der Nacht noch überwiegend trocken. Tagsüber gibt Sonne und Wolken im Wechsel, dazwischen aber auch mal einen Schauer und viel Wind. In Wermelskirchen bis 21, in Dortmund bis 22 und in Neuss bis 24 Grad. Es ist 4.03 Uhr.
4: Kurzer Blick nochmal auf die Straßen. Die A1 Bremen Richtung Hamburg ist zwischen Harburg und Stillhorn wegen Bauarbeiten bis Montag ca. 5 Uhr gesperrt. Umleitung gibt's. Ihr folgt einfach der U83. Die A1 Hamburg Richtung Lübeck ist zwischen Kreuz Bagdaheide und Bad Oldesloe wegen Bauarbeiten bis 6 Uhr gesperrt. Die A100 Stadtring Richtung Wedding ist zwischen Detmolder Straße und Hohenzollerndamm wegen Brückenbauarbeiten bis Montag früh gesperrt. Und die A448 Dortmund-Witten Richtung Bochum-West ist zwischen Bochum-Altenbochum und Bochum-Weitmar wegen Bauarbeiten bis Montag 5 Uhr gesperrt. Kommt gut an!
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4: Aber im Flug ist hier. Guten Morgen zusammen. Ich glaube, man kann geteilter Meinung über Jason Statham sein. Ich mag ihn irgendwie. Ja, Punkt. Ich finde ihn irgendwie cool. Ich sehe ihn meistens gerne in Filmen. Es gibt einen neuen mit ihm. Mutiny heißt der. Ja, wenn ich richtig aufgepasst habe, in Englisch heißt das Meuterei. Gibt mir direkt so Seefahrer-Vibes. Hat aber nichts mit Piraten zu tun. Checken wir in ungefähr 20 Minuten hier in der Jungen Nacht mit unserem Kinokollegen. I'm sorry.

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die nicht aus dem Kopf gehen, die immer drin bleiben und die ihr auch immer wieder erkennt, wenn irgendein Artist die covert? Pass auf, bei mir ist das hier so einer. Erkennt er? Huhu! So, und jetzt kommt Nico Santos und macht das hier. Oder? Ich lasse mal ein bisschen laufen, oder? Hört ihr die Ähnlichkeit? Der Song heißt Why Don't You Stay? Geht so ein bisschen laut Nico darum, dass man die eigenen Erinnerungen da drin verarbeitet an warme Sommernächte. Davon hat er ja viele, er ist ja auf Malle groß geworden. Warme Sommernächte, die viel zu schnell vorbeigegangen sind, aber für immer im Kopf bleiben. Neu in der jungen Nacht, Why Don't You Stay?

0: Ich habe eben schon sehr weit aus dem Fenster gelehnt, was Jason Statham angeht. Ich finde ihn gut und zwar seit Snatch. Ja, ist ein Film, wenn ihr ihn noch nicht gesehen habt, auf jeden Fall gucken. Guy Ritchie Regie, wirklich funny. Auf jeden Fall echt gut gemacht. Jason Statham gibt es mal wieder im Kino zu sehen. Und zwar, FSK 18. Reden wir drüber. Mutiny heißt das Ding, gibt's ab jetzt im Kino. Marcel Emmel aus dem Junge Nacht-Team. Ist es wieder typisch für ihn, Jason Statham?
1: Ja, aber komplett, weil der Mann ist ja sein eigenes Genre. Hier spielt er Colt Reed, einen Personenschützer und Ex-Soldaten, also gefühlt wie immer. Mhm. Ein Job geht schief, danach steht fest.
2: Was zum Teufel willst du?
3: Vergeltung.
1: So. Und ich schwöre, dieser Ausschnitt ist aus dem neuen Film und nicht aus einem der 52 anderen Filme nach der genau gleichen Schablone.
0: Hui, du Ketzer. Kann der noch was anderes? Nee.
1: Naja, Jason Statham sagt halt selbst, er ist noch nicht mal ein Schauspieler.
4: You know, I'm not an actor, really.
1: So, das ist halt, er ist einfach so grob, er ist die eine Rolle und die spielt er immer wieder, weil er sich darin wohlfühlt und alles, was ihm angeboten wird in die Richtung, wird halt angenommen.
0: Ja, ich finde aber auch irgendwie so, er ist selbstironisch. Ist er ja auch wieder gut?
1: Ja, der ist halt Jason Statham. Gut. Er ist halt einfach eine charismatische Action-Drecksau. Die Storys sind stumpf, aber immer wieder solide. Wer die letzten Filme von ihm mochte, wie The Shelter, Beekeeper oder auch A Working Man, bitteschön.
0: So, what about FSK 18? Müssen wir drüber reden. Ist das jetzt richtig krass?
1: Ja, sagen wir mal so, der ist ein Hauch expliziter, beziehungsweise die Kampfszenen werden etwas mehr ausgeschlachtet. Ah. Mutiny heißt ja auch Meuterei. Ja. Das Ding schwingt sich später also auch noch auf ein Containerschiff. Geile Szenen, also vorprogrammiert. Und es ist alles gut, weil und mit Jason Statham.
0: Ja, so. Mutiny, neuer Film mit Jason Statham. Exakt so, wie wir es von ihm erwarten. Gibt es

0: 4.30 Uhr. Hier ist die Uhr Nacht. Wir gucken auf die Straßen. Die A1 Bremen Richtung Hamburg ist zwischen Harburg und Stellhorn wegen Bauarbeiten bis Montag 5 Uhr circa gesperrt. Umleitung gibt's. Folgt einfach der U83. Die A1 Hamburg Richtung Lübeck ist zwischen Kreuzbargteheide und Bad Oldesloe wegen Bauarbeiten bis 6 Uhr gesperrt. Die A100 Berlin Stadtring Richtung Wedding ist zwischen Detmolder Straße und Hohenzollerndamm wegen Brückenbauarbeiten bis Montag früh gesperrt. Und die A448 Dortmund-Witten Richtung Bochum-West ist zwischen Bochum-Altenbochum und Bochum-Weidmar wegen Bauarbeiten bis Montag 5 Uhr gesperrt. Kommt gut durch.
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Adrian Pflug ist hier. Guten Morgen zusammen. Beim nächsten Song fällt mir ein, ich war ja dieses Jahr noch gar nicht in Südfrankreich. Nicht, dass ich da dauernd rumlungere. Nein, ich war ewig nicht in Südfrankreich. Aber dieser Song von Ugel, der ja auch daherkommt, bringt mich zumindest akustisch immer wieder dahin. Es ist mein persönlicher Sommerhit. Soweit gehe ich nochmal. Move into the Sun.

0: So viel also zu unserem kleinen Frankreich-Blog hier in der jungen Nacht. Na, also was hatten wir? Wir hatten Move Into the Sun von Ugel, Frankreich, dann Paris von den Chainsmokers und jetzt führt uns unsere Reise weiter. Oh Gott. Ja, unsere Reise führt uns weiter zurück nach Deutschland und zwar zu einem Song von Chiago. Neu, verschwommen heißt das Ding. Fans sagen, das steht irgendwie in einer Linie mit Mietfrei und Egoist, den beiden großartigen Singles von ihm. Bilden daraus eine Trilogie, obwohl das irgendwie gar nicht offiziell gedroppt wurde, aber Fans sind sich da sicher, dass das irgendwie alles zusammengehört und zusammenhängt. Und es ist quasi auch nochmal so ein kleiner Vorgeschmack auf das neue Album, also dritte Auskopplung aus diesem neuen Album, was wir immer noch nicht haben. Es sollte eigentlich schon da sein. Chiago hatte es eigentlich rausbringen wollten Ende August. Ja, da sollte das Album schon rauskommen. Chiago Musik. Aber er hat gepostet. Pass auf. Ich bin mir nicht sicher. Es ist fertig. Wenn es fertig ist, es kommt später. In Klammern, ich sage mal Perfektionismus. Nichts Schlimmes daran. Er will halt für die Fans nur das Beste. Freut mich. Wir warten also noch ein bisschen. Ungefähr einen Monat, 23. Oktober, kommt Chiago Musik raus. Und unter anderem, so wird es klingen, das ist die dritte Single daraus, Verschwommen.
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Vom Titel her angelehnt an Britney Spears und auch vom Musikvideo. Die beiden tanzen da einfach nur. Also war relativ günstig wahrscheinlich, ja. Zwei Sets, zwei Mädels, die eh schon beim Song dabei sind, einfach nur tanzen. Ja? Kann man machen. 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

4 vor 5. 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Ich behaupte mal, jeder, der sich auf der Welt für Games und fürs Zocken interessiert, guckt gerade nach Deutschland, beziehungsweise vor allem nach Köln, zur Gamescom. Wir sind da natürlich auch am Start, haben da unsere Kollegin, die sich die neuen Präsentationen und Games reinzieht. Unter anderem in einer Viertelstunde checken wir mal The Witcher 3. Das Game ist zwar noch nicht da mit der neuen Erweiterung, Songs of the Past, aber Präsentation konnten wir schon mal sehen.

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1: Die Nachrichten mit Magdalena Dietz. Guten Morgen. Die USA haben sich nach Angaben von Präsident Trump neue große Ölvorkommen in Venezuela gesichert. Und zwar über mehr als 65 Milliarden Barrel nachgewiesener Ölvorkommen. Damit würden sich die Ölreserven der USA mehr als verdoppeln. Carsten Kühntop berichtet.
2: Die Vereinbarung sei geschlossen worden im Rahmen einer Partnerschaft mit der Privatwirtschaft. In Absprache mit der geschäftsführenden venezolanischen Präsidentin. Den US-Steuerzahlern entstünden keine Kosten, so Trump. Amerika werde wegen des auf Jahre von niedrigeren Spritpreisen profitieren. Nach Angaben von US-Außenminister Rubio bringt die Vereinbarung fast 100 Milliarden Dollar an privaten Investitionen für Venezuela. Das bedeutet tausende gut bezahlte Jobs dort und einen Beitrag zum Wiederaufbau der Wirtschaft des Landes.
1: Nach einem Hackerangriff auf die Verwaltung wird das Land Berlin erpresst. Das bestätigte der regierende Bürgermeister Wegner nach einer Sondersitzung des Senats. Der Cyberangriff war vor knapp 2 Wochen bekannt geworden. Heike Lüttich berichtet.
3: Der Spiegel hat recherchiert, dass die bekannte Ransomware-Gruppierung Rizedia hinter dem Cyberangriff steckt. Die hat eine Leak-Seite im Darknet, auf der steht, dass die Hacker innerhalb einer Woche rund 2 Millionen Euro in Bitcoin verlangen. Sonst würden sie die knapp 6 Terabyte an erbeuteten sensiblen Daten veröffentlichen. Dazu gehören Dateien aus Ordnungswidrigkeitsverfahren und der Justiz, aber auch Notfallpläne, Login-Dateien und Verträge.
1: Und darüber wird auch gesprochen. Innenminister Dobrindt hat mit den Ostsee-Anrainerstaaten über die gemeinsame Abwehr von Drohnen, zum Beispiel aus Russland, beraten. Es soll eine Abwehrzentrale eingerichtet werden, an der alle Länder beteiligt sind. Verteidigungsminister Pistorius und Baden-Württembergs Ministerpräsident Özdemir haben gemeinsam zu einem AfD-Verbotsverfahren auf Landesebene aufgerufen. In einem Beitrag für die FAZ fordern sie konkret eine Überprüfung der AfD-Landesverbände in Thüringen, Sachsen, Sachsen-Anhalt und Brandenburg. In der 2. Fußball-Bundesliga hat Bochum seinen Heimvorteil nicht nutzen können. Die Mannschaft verlor gegen Osnabrück 0:1. Wer macht die schönste Wasserbombe im ganzen Land? Die Frage wird heute beim Arschbomben-Contest im Werkschwimmbad auf der Kokerei des UNESCO-Welterbes Zollverein Essen beantwortet. In 3 Durchgängen treten die Teilnehmer gegeneinander an und eine Jury bewertet die Sprünge nach Kriterien wie etwa, wer macht die größte Wasserfontäne. Die Teilnahme ist kostenfrei, jeder kann teilnehmen, der schwimmen kann. Der Contest startet um 12 Uhr. Das war WDR aktuell. Und das Wetter in NRW bringt heute Sonne und Wolken und Schauer im Wechsel. In Velbert bis 22 Grad, in St. Augustin bis 23 und in Bielefeld bis 24. Es ist 5.03 Uhr.
4: Wir gucken auf die Straßen. Die A1 Bremen Richtung Hamburg ist zwischen Harburg und Stillhorn wegen Bauarbeiten bis Montag ca. 5 Uhr dicht. Die Umleitung gibt es und zwar über die U83. Dann haben wir die A1. Hamburg Richtung Lübeck ist zwischen Kreuzberg der Heide und Bad Oldesloe wegen Bauarbeiten bis 6 Uhr gesperrt. Die A14 Wismar Richtung Schwerin ist zwischen Schwerin Ost und Kreuz Schwerin nach einem Unfall gerade gesperrt. Die A100 in Berlin Stadtring Richtung Wedding ist zwischen Detmolder Straße und Hohenzollerndamm wegen Brückenbauarbeiten bis Montag früh gesperrt. Und die A448 Dortmund-Witten Richtung Bochum-West ist zwischen Bochum-Altenbochum und Bochum-Weidmar wegen Bauarbeiten bis Montag 5 Uhr gesperrt. Kommt gut durch.
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4: Adam Flug ist hier. Guten Morgen zusammen. Ich hätte durchaus Lust auf ein Schokocroissant. Liebe Bäckerinnen und Bäcker unter euch, könnt ihr mir nicht mal eins machen? Vielleicht zaubern, ja? 0221-567-89111. Bilder von gezauberten Schokocroissants jetzt gerne zu mir hier ins Studio. Auf dieses Croissant wartet ein frisch gebrühter Kaffee. Ja, so ist das. Und jetzt zaubern wir alle zusammen mit Lady Gaga. Abracadabra.

0: Louisiana.
1: What? I don't understand.
2: Ja, I don't understand. Doch, hör doch zu. Wir erklären es ja jetzt. Wir reden über The Witcher 3. Auf jeden Fall von junge Nachthörerin Marie, glaube ich, ein kleiner Favorite.
3: Ich glaube, das war einfach eins der größten, ersten Videospiele, die ich gespielt habe, die einfach so ein riesen Blockbuster waren.
2: Sag ich doch. Das Game ist mit einem neuen Erweiterungsset an den Start gegangen. Songs of the Past. Allerdings, leider nicht zum Selbstanzocken bei der Gamescom, sondern nur in Anführungsstrichen als Präsentation. Joanna Leindecker aus dem jungen Nachtteam war da am Start. Du hast ja das Ding schon reingezogen von der Präse her. Wie war's denn?
4: Also ich muss sagen, ich würde mich Gamescom-Besucher Alex aus Nürnberg einfach mal anschließen, der mir seinen Eindruck nach der Präse mal geschildert hat.
5: Es war auf jeden Fall unfassbar schön inszeniert. Es war ein großer Teil schon der Story mittendrin. Und das ganze Setting ist sehr, sehr schön düster.
4: Ja, also die Story, von der er hier redet, beginnt mit einem Vermisstenfall. Der Bade Ritter Sporn, ein langjähriger Freund von Geralt dem Hexer, wird vermisst. Der ist zwar eigentlich nicht mehr im Dienst, aber kommt nochmal zurück. Und zusätzlich gab's Hints auf böse Wesen und auch natürlich ein bisschen Romantik.
2: Okay, was gibt's denn da noch? Was haben die Macher da verkündet?
4: Wer das Grundspiel The Witcher 3 besitzt, der kann sich ab dem 29. September die Remastered-Version kostenlos runterladen und kriegt dazu auch noch die zwei schon erschienenen Erweiterungen.
2: Oh.
4: Wir können Geralts Story also nochmal richtig schön nachholen, bevor 2027 eben sein letztes Kapitel losgeht.
2: Das klingt ja ganz cool. Wäre das die Erweiterung zu The Witcher 3? Ist eins der größten Games dieses Jahr auf der Gamescom. Ihr könnt das zwar nicht selbst anzocken, aber Präsentation angucken.

0: Na gut, Bundesliga gerade erst losgegangen. Schon wieder Bayern auf Platz 1. Gucken, es ändert sich vielleicht jetzt am Wochenende wieder.
1: POV. Die Bundesliga geht wieder los und dein Leben hat wieder einen Sinn.
2: Einfach genießen das Jahr. Bestmöglich abschließen. Es gibt geile Derbys. Ich guck mal, diese Fans, unsere Mannschaft zusammenbleiben. Aber heute will ich jetzt einfach nur noch saufen. Spaß.

0: 5.30 Uhr. Folgendes ist los auf den Straßen. Die A1 Bremen Richtung Hamburg ist zwischen Harburg und Stillhorn wegen Bauarbeiten bis Montag circa 5 Uhr gesperrt. Umleitung gibt es aber. Was habt ihr für ein Glück? Die U83 müsst ihr langfahren. Die A1 Hamburg Richtung Lübeck ist zwischen Kreuz Bargteheide und Bad Oldesloe wegen Bauarbeiten bis 6 Uhr gesperrt. Die A14 Wismar Richtung Schwerin ist zwischen Schwerin Ost und Kreuz Schwerin nach einem Unfall gesperrt immer noch. Die A38 Halle Richtung Leipzig ist zwischen Lützen und Leipzig Südwest nach einem Unfall gesperrt. Die A100 Berlin Stadtring Richtung Wedding ist zwischen Detmolder Straße und Hohenzollerndamm wegen Brückenbauarbeiten bis Montag früh dicht. Und die A448 Dortmund-Witten Richtung Bochum-West ist zwischen Bochum-Altenbochum und Bochum-Weidmar wegen Bauarbeiten bis Montag 5 Uhr gesperrt. Kommt gut an!
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0: Adrian Pflug ist hier, guten Morgen zusammen. Eine halbe Stunde haben wir noch miteinander hier in der deutschlandweiten jungen Nacht der ARD.

Idee. Ich freue mich, dass ihr am Start seid. Muss kurze Anmerkung noch loswerden. Ich hatte ja eben noch in der Backstube ein Croissant bestellt, vorzugsweise mit Schokolade. Kleines Storno. Ich habe hier in der Redaktion, hier liegen Brownies rum auf so einem Teller, der, glaube ich, von gestern noch übrig ist. Kann man auch essen.

0: 5.38 Uhr, da kann man auch mal hier...
1: Das war knapp.
0: Coffee Time, wollte ich sagen. Ich bin verschüttet hier. Meine Güte, vielleicht sollte ich erstmal den Brownie essen, den der Kollege mir hingestellt hat. Ich hoffe, da waren die Mäuse nicht dran über Nacht. Kann man das garantieren? Man weiß es nicht. Okay, liebe Silke, Silke hat mir noch eine Zeitung geschickt zum Morgen, die Frankenberger Allgemeine. Danke.

Okay, Friends, ich habe mir diesen Song sehr oft angehört. Ich mag ihn. Nur wisst ihr, was da gesungen wird? Was ich finde, was hier gesungen wird? Was ich da höre? Es geht um Kaugummi. Und wonach schmeckt das Kaugummi? Nach Kaugummi? Salami. Salamigum. Die singen doch Salamigum, oder? Finde ich. Müssen wir mal bei Ugel nachfragen. Oder Solto. Müsste es auch wissen, ob es wirklich um Kaugummi mit Salami-Geschmack geht. Gibt es dann auch in vegan? Müsste man vielleicht erst noch mal klären.

Ich kann nur sagen, just keep listening. Die junge Nacht der ARD ist rum, aber euer Lieblingssender macht weiter. Bleibt denen bitte treu. Wir hören uns Montag früh wieder. Ich bin aber im Flug. Cool, dass ihr dabei wart und ich wünsche euch einen schönen Feiermorgen.

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1: Um 6 mit Lukas Haack. Die Berliner Landesregierung wird von Hackern erpresst. Das hat der regierende Bürgermeister da jetzt bestätigt. Offenbar wollen die Hacker 2 Millionen Euro in Bitcoin. Dafür hat die Landesregierung eine Woche Zeit. Kriegen die Erpresser das Geld nicht, wollen sie sensible Daten veröffentlichen. Welche, sagt 1Live-Reporterin Heike Lüttich.
2: Dazu gehören Dateien aus Ordnungswidrigkeitsverfahren und der Justiz, aber auch Notfallpläne, Login-Dateien und Verträge.
1: Dass die Berliner Landesverwaltung von Hackern angegriffen wurde, ist vor 2 Wochen rausgekommen. Dabei haben die Angreifer offenbar 6 Terabyte sensibler Daten abgegriffen. Im Ruhrgebiet wird heute ein Kulturgut gefeiert, die Trinkhallen. Zwischen Duisburg und Dortmund sind insgesamt rund 100 Buden aufgebaut. Es gibt Programme wie Lesungen und DJ-Sets. Vor 5 Jahren wurden die Kioske im Ruhrgebiet zum immateriellen Kulturerbe erklärt. In Neuss startet heute das Bürgerschützenfest. Das gilt als das größte weltweit, das von nur einem einzigen Schützenverein organisiert wird. Bis Dienstag werden rund 1 Million Besucher erwartet. Heute Abend gibt es einen großen Umzug. Rund 80 Festwagen ziehen dabei durch Neuss. In Süddeutschland hat ein Hund gestern Abend 2 Stunden lang eine komplette Autobahn lahmgelegt. Das Tier war bei Pforzheim auf der A8 unterwegs. Die Polizei war mit mehreren Streifenwagen und einem Helikopter im Einsatz. Der Hund überquerte die A8 und lief weg. Wem er gehört, ist unklar. Seit gestern Abend läuft wieder die Fußball-Bundesliga. Der amtierende Meister FC Bayern ist direkt mit einer Machtdemonstration in die Saison gestartet. Gegen Stuttgart stand es am Ende 5:1. Heute haben dann auch die ersten NRW-Clubs ihre ersten Spiele.
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1: Heute gibt's erstmal einen Mix aus Sonne und Wolken und es ist windig. Später können auch mal Schauer runterkommen. Dazu erreichen Winterberg 18 Grad, Münster und Aachen 24, Bergheim und Höxter bis 25 Grad. Morgen dann erst grau und nass und später auch mal mit Sonne bei bis 21 Grad. Der Montag sieht so ähnlich aus.
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1: Da haben wir einmal die A3 Köln Richtung Oberhausen. Die ist zwischen Kreuz Breitscheid und Kreuz Kaiserberg wegen Bauarbeiten bis voraussichtlich morgen Abend um 8 gesperrt. Und die A448 Dortmund-Witten Richtung Bochum West ist zwischen Bochum-Altenbochum und Bochum-Weidmar wegen Bauarbeiten bis Montag um 5 gesperrt.
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3: So, guten Morgen. Hier ist Lennart Weißner. Moment mal. Ich muss mal eben gerade den Kabelsalat hier entwirren. Ich bin gerade so ein bisschen verhakt mit meinem Arm und dem Kabel vom Kopfhörer. So, aber jetzt haben wir es. Dann können wir reinstarten in die Show. Wie ist die Stimmung, Leute? Kurz nach 6, Samstagmorgen, wie ist die Stimmung? Was antwortet ihr, wenn ich frage, wie ist die Stimmung? Oe, oe, hoffentlich sagt ihr das. Darunter machen wir es nicht. So. Klingt doch gut.

0: Ayo. Da kann ich noch nicht mal irgendwas gegen sagen. Jonas Blue und Felix Yen mit Weekends. Genauso ist es, Weekend. Den Song können wir gerne wörtlich nehmen, weil es ist Wochenende. Aber wenn das Lied das Ende der Welt heißt, dann bitte nicht wörtlich nehmen. Ich habe gleich in ein paar Minuten für euch Miley Cyrus hier in 1 Live mit End of the World. Ja, von wegen Ende der Welt. Es geht doch gerade erst richtig los, zumindest hier mit diesem Wochenende, und geht jetzt auch erst richtig los mit dem Neusser Schützenfest zum Beispiel heute. Geht auch jetzt erst los mit dem Tag der Trinkhallen im Ruhrpott. Haben wir gerade schon in den 1 Live Infos gehört. Heute ist tatsächlich Tag der Trinkhallen. Gibt halt auch nichts Besseres im Pott, ne, als die Trinkhallen. Beste. Also wenn es gut läuft, kriegst du da jetzt um 10 nach 6 auch schon Kaffee oder für mich Kakao. Was geht sonst noch los? Neue Fußball-Bundesliga-Saison der Männer. Ja, haben wir auch gerade schon gehört in 1Live-Infos mit so einem krassen Sieg der Bayern.
1: Die Bayern gewinnen mit 5:1 im Südgipfel gegen den VfB Stuttgart.
0: Mensch, was soll denn das? Ich dachte, diese Saison wird es endlich mal wieder spannend. Scheinbar nicht. Aber gut, geht ja heute auch noch los mit den Sektorclubs. Köln, Gladbach, Leverkusen, Paderborn, Dortmund und morgen dann sogar Schalke. Schalke zurück in der Bundesliga. Welcome back. Ich habe zur Feier des Tages sogar extra einen Pulli an, wo Gelsenkirchen draufsteht. Und das als BVB-Fan. Wie ist das denn passiert jetzt? Was ist da los? Ja gut, ich muss dazu sagen, es ist ein Pulli zur Eras-Tour von Taylor Swift. Und sie war eben auch in Gelsenkirchen auf der Eras-Tour. Und deswegen steht auf diesem Pulli halt auch Gelsenkirchen. Komm, lassen wir durchgehen, oder? Hier ist jetzt nicht Taylor Swift in 1 Live, sondern erstmal Neo, Closer und dann gleich, wie gesagt, Miley Cyrus. Guten Morgen!

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2: 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So, was mache ich, wenn er irgendwann morgens aufsteht und sich denkt, ich kaufe mir ein Liegefahrrad? Leute, es ist so, ich habe noch nicht so viele Aufzeichnungen gemacht. Und dadurch, dass ich hier aus dem Sektor komme und so, war ich jetzt vor 1 Live wirklich sehr, sehr aufgeregt, weil mir das sehr, sehr wichtig ist. Und kurz bevor ich auf die Bühne gegangen bin, habe ich mir so gedacht, oh Gott, hoffentlich klappt das alles irgendwie, vergesse ich nichts. Aber ihr seid so ein geiles Publikum und ich habe jetzt wirklich gemerkt, für euch reicht's eigentlich. 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
1: Es ist 6:30 und ich bin Lukas Haack. In Neuss geht heute das berühmte Schützenfest los. Es gilt als das größte weltweit, das von nur einem Verein auf die Beine gestellt wird. Mehr von Peter Hild.
2: Am Mittag geht es los mit den traditionellen Kanonenschüssen, dieses Mal am Neusser Hafenbecken. Heute Abend folgt der große Fackelzug durch die Stadt. Dabei werden mehr als 80 beleuchtete Mottowagen gezeigt mit Motiven zum Schützenwesen oder auch der Lokalpolitik. Den Höhepunkt bildet morgen Mittag die große Königsparade, bei der sich rund 7600 Schützen zusammen mit dutzenden großen farbenfrohen Blumenhörnern in der Innenstadt präsentieren.
1: In Berlin gibt's was Neues zu einem Hackerangriff. Das Land wird erpresst. Vor 2 Wochen kam raus, dass bei einem Cyberangriff sensible Daten abgegriffen wurden. Jetzt fordern die Hacker offenbar 2 Millionen Euro in Bitcoin, sonst drohen sie, die Daten zu veröffentlichen. In Aachen wird heute der Christopher Street Day gefeiert. Der Organisator sagt, dass das Sicherheitskonzept nochmal verschärft wurde.
3: Gerade jetzt, was die Demonstrationen angeht, wird der ganze Demonstrationsweg durch die Polizei gesperrt. Das ist neu zu den Vorjahren und wir haben auch eine höhere Polizeipräsenz auf der Fläche.
1: Hintergrund ist ein Angriff auf den CSD in Berlin. Da ist ein Mann mit einem Auto in Menschen gefahren. Eine Frau wurde getötet. 29 weitere Personen wurden verletzt. In Island dürfen die Menschen heute darüber abstimmen, ob sie in die EU wollen. 2009 ist schon mal ein Beitrittsverhandlungen gestartet. Die wurden 6 Jahre später aber wieder eingestellt. Seit US-Präsident Trump offen geplant hat, Grönland einzunehmen, ist ein EU-Beitritt in Island wieder Thema.
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1: Heute wird's windig, dazu gibt's erstmal einen trockenen Mix aus Sonne und Wolken. Zum Abend kann's dann aber auch noch mal nass werden. Dazu in Gummersbach und Attendorn 22 Grad. Dortmund und Euskirchen kommen auf 23, Bochum auf bis 25 Grad. Morgen geht's dann mit Wolken und Regen los, später auch mal Sonne. Am Montag auch wechselhaft bei bis 24 Grad.
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1: Da haben wir einmal die A3 Köln Richtung Oberhausen. Die ist zwischen Kreuz Breitscheid und Kreuz Kaiserberg wegen Bauarbeiten bis morgen Abend um 8 gesperrt. Und noch die A448 Dortmund-Witten Richtung Bochum-West. Die ist zwischen Bochum-Altenbochum und Bochum-Weidmar bis Montag früh um 5 gesperrt.

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1: Ja, komm. Also Sommer im Sektor, okay, okay. Ich weiß aber ehrlich gesagt nicht, was heute Morgen los war. Meine Autotür war einfach eingefroren. Kennt ihr das so im Winter, wenn ihr so dann die Autotüren aufmacht und dann haken die erst so ein bisschen, weil es irgendwie so ein bisschen eingefroren ist? Das war bei mir heute. So eine Sekunde zumindest ging die Tür nicht auf. Ich dachte, was ist das denn? Ist das jetzt das offizielle Zeichen, dass der Sommer vorbei ist oder was? Nein. Sommer ist so lange, wie 1Live sagt, Sommer im Sektor. Und das sagen wir heute auf jeden Fall, dieses ganze Wochenende auf jeden Fall noch Sommer im Sektor. Hier kommt der Song, also wenn die Sitzheizung ein Song wäre, dann wäre es dieser hier, weil der so viele Sommervibes hat. Talk to You.

0: Kai Sektor. Ich spiele den Song mal eben kurz weiter. Auf dem Kinderklavier im Studio. Extra mit Orgelsound. Vielleicht hilft das dabei, dass ich doch nicht in der Hölle lande.
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2: Es gibt Tage, da ist alles laut. Benachrichtigungen, Deadlines, mein eigener Kopf. Und mitten in dem ganzen Lärm frage ich mich manchmal, wie soll ich da überhaupt was spüren? Irgendwas, das größer ist als ich? Ich habe gelernt, wenn es um Glauben geht, denken viele an Stadionstimmung nur in heilig. Und wundern sich dann, dass Kirche dann doch eher leise ist. Langweiliger, aber was, wenn Gott nicht laut ist? Was, wenn er nicht brüllt, sondern flüstert? Vielleicht ist er nicht da, wo es kracht, sondern da, wo es still wird. Im Moment zwischen zwei Gedanken, in einem Gebet, das eher Seufzen ist als Worte. In diesem kurzen Gefühl von, ich bin nicht allein. Stille fühlt sich manchmal leer an, aber vielleicht ist genau das der Raum, in dem sich was zeigen kann. Nicht sofort, nicht auf Knopfdruck, aber ehrlich. Was, wenn Gott nicht laut ist, sondern leise? Dann liegt es an uns, öfter mal hinzuhören. Julia Fischer, Ippenbüren.
1: Ein Beitrag der katholischen Kirche.

0: Ja, warte doch mal. Warte, jetzt lassen wir kurz den besonderen Moment von letztem Samstag. Okay, ihr fahrt Fahrrad durch den Sektor.
1: Ja.
0: Ist das jetzt die Lösung oder wie?
1: Ja, also eigentlich schon. Wir machen heute eine Fahrradtour von Dortmund nach Hattingen.
0: Ah, Mensch. Okay. Rätsel gelöst. Das war letzten Samstag. Wir spielen ja jeden Samstag unser Spiel. Was machen Samstag? Ich versuche in 60 Sekunden herauszufinden, was bei euch gerade am Wochenende so geht. Und ich sag mal so, die Erfolgsquote, die war jetzt nicht so hoch. Deswegen war das ein krasser Moment letzten Samstag, wo ich es endlich mal rausgefunden habe bei 1Live-Hörerin Marleen, dass sie eben eine Fahrradtour macht von Dortmund nach Hattingen. Das war letzten Samstag. Jetzt ist die Frage, was ist diesen Samstag? Wir zocken natürlich auch wieder. Was macht Samstag, gleich nach 7 und weil die Erfolgsquote halt meistens eigentlich, also nicht so hoch ist, wäre es gut, wenn ich eure Hilfe habe, okay? Das heißt, ihr könnt gleich mitraten nach 7 Uhr, wir zocken in der nächsten Stunde und dann, ja, könnt ihr natürlich euch auch reinmelden, zum Beispiel über den Messenger in der 1Live-App und mir dann helfen, was das vielleicht für ein Ding da ist, wo 1Live-Hörer Dan ist, weil wir zocken gleich mit 1Live-Hörer Dan, okay. Ich habe mir schon ein bisschen was notiert hier, also was haben wir dieses Wochenende? Bundesliga-Saison startet, Gamescom ist, Schützenfest in Neuss, Römertagehaltern am See, Kleinfeld-Fußball-WM in Essen, Arschbomben-Contest in Essen, Tag der Trinkhallen im Ruhrport, Deutsche Beach-Volleyball-Meisterschaft in Dortmund. Also, da muss doch irgendwas dabei sein. Wir finden es raus nach 7 Uhr, okay?

0: Guck mal. Der Pink Pony Club von Chapel Roan hat schon geöffnet. Oder besser gesagt, hat immer noch geöffnet. Was haben wir? 7:05? Gerade gehört, Chapel Roan, Pink Pony Club in 1 live. So, 7 Uhr kommen die 1Live-Infos. Vorher spiele ich euch noch Calvin Harris.
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1: Um 7 mit Lukas Haack. Es geht los mit einem Update zu den Rettungsarbeiten nach der Sturzflut im Himalaya. Die Einsatzkräfte kämpfen sich weiter durch den Schlamm und kommen dabei an ihre Grenzen. Mehr von Lena Bodewein.
2: Die Rettungsarbeiten auf beiden Seiten der Grenze, also sowohl in Nepal als auch in Tibet, laufen weiter. Die waren unterbrochen worden, weil die Bedrohung durch eine erneute Flutwelle bestand. Und jetzt sagt Nepals Außenminister, sie benötigen spezialisierte ausländische Hilfe, und zwar bei der Bergung aus Tunneln. Außerdem beim Transport und der Identifizierung und Lagerung von Leichen. Die allgemeine Rettung und Bergung, das schafft das Land alleine.
1: Mittlerweile sind mehr als 600 Todesopfer bestätigt, es werden aber auch noch hunderte Menschen vermisst. In Neuss startet heute das Bürgerschützenfest. Das gilt als das größte weltweit, das von nur einem einzigen Schützenverein organisiert wird. Bis Dienstag werden rund 1 Million Besucher erwartet. Heute Abend gibt es einen großen Umzug, rund 80 Festwagen ziehen dabei durch Neuss. In NRW will jetzt auch Dortmund was gegen Fahrdienste wie Uber und Bolt machen. Die sind oft günstiger als normale Taxis und verdrängen die deshalb. Helfen soll ein Mindestpreis. Allerdings haben Essen und Köln das auch schon versucht. Da wurden die Regeln zum Mindestpreis von Gerichten erstmal wieder ausgesetzt. In Essen gibt es heute einen Arschbomben-Contest. Der findet ab 12 Uhr im Werksschwimmbad auf der Kokerei Zollverein statt. Eine Jury bewertet die Sprünge. Mitmachen können alle, die schwimmen können. Seit gestern Abend läuft wieder die Fußball-Bundesliga. Der amtierende Meister FC Bayern ist direkt mit einer Machtdemonstration in die Saison gestartet. Gegen Stuttgart stand es am Ende 5:1. Heute haben dann auch die ersten NRW-Clubs ihre Auftaktspiele.
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1: Es gibt erstmal einen Mix aus Sonne und Wolken und es ist windig. Später können da noch mal ein paar Schauer runterkommen. Dazu erreicht Schleiden 20 Grad, Lüdenscheid und Waldbröl 22 und in Köln und Unna sind bis 25 Grad drin. Morgen dann erst grau und nass, später auch mal mit Sonne bei bis 21 Grad. Am Montag sieht so ähnlich aus.
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1: Mit 2 Sperrungen, einmal die A3 Köln Richtung Oberhausen, die ist zwischen Kreuz Breitscheid und Kreuz Kaiserberg bis morgen Abend um 20 Uhr dicht und die A448 Dortmund-Witten Richtung Bochum-West ist zwischen Bochum-Altenbochum und Bochum-Weidmar bis Montag früh gesperrt.
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3: Yo, guten Morgen, hier ist Lennart Beißner im Studio. Was haben wir denn jetzt kurz nach 7? Also startest du immer so früh rein in den Samstag, Dan?
4: Nein, definitiv nicht immer. Heute aber ausnahmsweise schon, ja.
3: Ausnahmsweise, vielleicht ja extra für uns. Mensch, das finden wir jetzt gleich heraus. Was machen Samstag? So heißt unser Spiel jeden Samstag. Ich versuche in 60 Sekunden herauszufinden, was bei euch so geht, Sektor. Und heute zocke ich mit 1Live-Hörer Dan. Mensch, ich weiß so wenig über dich, Dan. Ich weiß noch nicht mal, wo du herkommst. Darfst du das verraten oder wird das zu viel verraten?
4: Verrate ich gerne. Bin gebürtiger Kölner, fühle mich auch noch als Kölner, wohne jetzt ein paar Kilometer außerhalb in Overath.
3: Okay. Aber auf jeden Fall jetzt im Sektor, das finde ich schon mal wunderbar. Wie schwer ist es herauszufinden, was bei dir heute so geht auf einer Skala von 1 bis 10? 10 ist mega schwer?
4: Schon, glaube ich, eine 8.
3: Eine 8, okay. Dann gehen wir mal rein. Wir spielen noch 2 Songs und dann versuche ich es herauszufinden in 5 Minuten.

0: Okay, Dan, gerade noch entspannt zu Hause chillen um 10 nach 7 oder bist du schon unterwegs?
1: Na, bin noch zu Hause.
0: Du bist noch zu Hause, okay. Ein Zweifelhörer Dan aus Overath ist am Start für Was machen Samstag? Jeden Samstag versuche ich in 60 Sekunden herauszufinden, was bei euch so geht, Sektor. Also gut, Sektor, dass ihr gerade schon alle am Start seid und zuhört, weil könnte gut sein, dass ich eure Hilfe brauche. Wir haben 60 Sekunden Zeit, ich habe 60 Sekunden Zeit. Ich stelle nur Ja- oder Nein-Fragen, Dan, und dann können wir loslegen. Ich sag nochmal schnell, was ich alles schon weiß. Du kommst aus Overath und bist im Herzen Kölner. Aber mehr weiß ich nicht. Okay, legen wir los.
1: Okay.
0: Alles klar. Das, was du heute machst, ist das dein Hobby?
1: Ja.
0: Irgendwas mit Sport?
1: Ja.
0: Guckst du Sport heute?
1: Nein.
0: Machst du selber Sport?
1: Ja.
0: Ist ein Turnier heute?
1: Ja.
0: Okay, ich versuche die Sportart herauszufinden. Ist es was mit dem Ball?
1: Nein.
0: Nein. Mannschaftssport?
1: Nein.
0: Nein. So 1 gegen 1?
1: Ja.
0: Ja, ach Gott. Bewegst du dich bei dem Sport? Okay, schwierige Frage. Sitzt du bei dem Sport?
1: Schwierige Frage. Ja, ja.
0: Ja, du sitzt bei dem Sport. Ein bisschen, ach Gott. Stehst du zwischendurch mal auf und setzt dich dann wieder hin bei dem Sport?
1: Nein.
0: Nein. Hä? Du sitzt dein, also 1:1, ihr sitzt euch gegenüber.
1: Ja.
0: Habt ihr irgendwas so in der Mitte zwischen euch, so ein Spielfeld oder so?
1: Ja.
0: Ja, also Schach?
1: Nein.
0: Nein. Ah, okay, jetzt sind die 60 Sekunden um. Also es ist irgendein Sport, den machst du selber. Es ist ein Turnier, 1 gegen 1. Und ihr, naja, also ihr sitzt euch gegenüber, aber du warst so ein bisschen am Zögern. Also teilweise steht ihr auch irgendwie auf. Also so ein bisschen bewegt ihr euch. Habe ich es richtig zusammengefasst?
1: Ja, man bewegt sich dabei, definitiv.
0: Ja.
1: Aber aufstehen tun wir nicht.
0: Ah. Okay, jetzt bin ich noch mal verwirrt als vorher. Aber gut, Sektor, jetzt seid ihr dran. Meldet euch gerne mal rein über den Messenger in der 1Live App. Oder über die 0221 567 8 9111. Was geht bei 1Live?

0: Sag mal, Dan, ist Dan eigentlich dein Spitzname oder dein, so dein Künstlername bei diesem Turnier? Oder ist das immer dein Name?
1: Mein Künstlername sozusagen ist Dan the Man.
0: Aber natürlich
1: werde ich Dan genannt, klar.
0: Okay, vielleicht hat das ja auch irgendwas damit zu tun, mit dem, was du heute machst. Was machen Samstag? Ich versuche in 60 Sekunden herauszufinden, was bei euch so geht, Sektor. Heute zocke ich mit 1Live-Hörer Dan aus Overath. Warte mal, was habe ich gerade herausgefunden? Also, es ist ein Sport, du bist auf dem Turnier, es ist 1:1, also 1-gegen-1 Sport. Ihr sitzt euch gegenüber, aber nicht immer sitzen. Alles richtig, ne?
1: Na doch, sitzen schon immer,
0: ja.
1: Aber man bewegt sich ein bisschen dabei.
0: Ja, genau, ihr bewegt euch ein bisschen. Okay, wow, mega kompliziert, also für mich zumindest. Aber es sind ein paar Tipps reingekommen aus dem Sektor. Lass mal checken. Am besten finde ich die Nachricht von Julia aus Reifersscheid. Sie schreibt, ist die gesuchte Sportart Klatschen?
1: Nein.
0: Okay, das fände ich witzig, wenn es Turnier im Klatschen gäbe. So, dann haben wir ganz, ganz viele Nachrichten. Die gehen alle in eine Richtung. Arm drücken.
1: Auch nicht.
0: Nein. Auch nicht. Mensch, Marvin, Claudia, Christian, Ann-Kathrin, alle schreiben Arm drücken. Okay, dann haben wir, Ann-Kathrin schreibt auch noch Jokolo.
1: Nee, noch nie gehört.
0: Ja, ich auch vorher nicht. Okay, es ist mega kompliziert, Dan. Hau raus, was machst du heute am Samstag?
1: Okay, ja, dann verrate ich es gerne.
0: Ja.
1: Ich fahre auf ein Beyblade-Turnier.
0: Was?
1: Klingelt's?
0: Nein! Was ist das?
1: Okay. Beyblades sind, man könnte sagen, drehende Kreise.
0: Ja.
1: Kommt aus Japan.
0: Ah.
1: Jedes kommt aus Japan. Basiert auf einem japanischen Manga, Beyblade X.
0: Ah.
1: Und die startet man in eine Arena rein. Und dann kann man Punkte erzielen. Und wer am Ende die meisten Punkte hat, gewinnt.
0: Ach, krass. Beyblade, okay. Mensch, was wir alles lernen hier am Samstagmorgen in Was machen Samstag. Ey, ich habe viele Fragen, lass gleich nochmal genauer drüber quatschen über dieses Turnier, über das, was du da heute machst nach Ray mit Where is my Husband.

0: Jetzt weiß ich, was ich in der Schule falsch gemacht habe. Ich war in der Pause immer Tischtennis zocken. Und hätte ich mal weniger Tischtennis gezockt und mehr Beyblade gezockt, dann hätte ich wahrscheinlich auch die Lösung. Wäre ich auf die Lösung gekommen heute, was machen Samstag? Ich versuche in 60 Sekunden herauszufinden, was bei euch so geht. Und bei 1Live-Hörer Dan ist es eben Beyblade-Zocken. Hast du es immer schon auf dem Schulhof gemacht, Dan?
1: Nee, auf dem Schulhof nicht. Tatsächlich nicht. Nein, ich mache das noch nicht mal ein Jahr lang.
0: Ach krass, okay. Erklär nochmal kurz für alle, was ist Beyblade?
1: Beyblade sind so etwas schwerere Metallkreise,
0: ja.
1: Die aus verschiedenen Teilen bestehen, die man mit einem Starter in eine Arena reinstarten kann. Und dann passiert viel Magic und am Ende kriegt man Punkte, indem man den anderen sozusagen besiegt, weil man länger dreht.
0: Ja.
1: Oder den anderen sogar mit sehr coolen Moves in irgendeine Pocket, also in so eine Tasche reinknallt.
0: Ah.
1: Das macht richtig Spaß.
0: Ja, das glaube ich. Und heute ist Turnier in Köln. Da bist du am Start. Wie trainiert man denn? Also wie trainiert man jetzt Beyblade? Kann man das überhaupt alleine dann trainieren? Ja gut, man kann trainieren, wie, dass sich das Ding halt dreht, oder?
1: Ja, man kann das schon trainieren. Man kann auch die Starts trainieren, die Launches.
0: Ja.
1: Also wo möchte ich wie hin starten, damit mein Bay am besten, am effektivsten dreht.
0: Ja.
1: Und damit er bestimmte Bewegungen dann in der Arena macht. Aber tatsächlich, sobald man reingestartet hat, ist das, was passiert, das, was in der Arena passiert. Da hat man dann keinen Einfluss mehr drauf.
0: Ja.
1: Also wirklich Training heißt einfach nur auf Turniere gehen, so viel wie es irgendwie nur geht, um viel Erfahrung zu sammeln.
0: Ich will unbedingt noch wissen, warum bewegt man sich im Sitzen bei diesem Sport? Meinst du jetzt quasi mit dem Arm, weil man halt das Ding berührt oder was?
1: Naja, der Start, da bewegt man sich natürlich schon bei.
0: Ja.
1: Und man sieht auch sehr kräftig. Also
0: okay.
1: Einmal ein ziemlich kräftiger Zug, das gehört schon dazu. Das ist nicht wirklich richtiges Bewegen, aber man sitzt auch nicht wie beim Schach nur rum.
0: Okay, kleiner Diss gegen Schach. Also wir können sagen, Beyblade auf jeden Fall ein Sport.
1: Ja, das geht schon Richtung Sport. Ja. Ja,
0: okay.
1: Ja.
0: Und heute auf jeden Fall dieses Sportturnier dann in Köln. Und auf meinem Lösungszettel, den ich gerade noch bekommen habe, da steht sogar, dass der Gewinner von dem Turnier heute dann zum internationalen Beyblade Grand Prix in Bangkok fliegt. Meine Güte, Dan. Dann quatschen wir aber auf jeden Fall auch nochmal, wenn du dann in Bangkok dabei bist, okay? Viel Erfolg heute.
1: Erstmal die Quali bestehen.
0: Ja.
1: Dankeschön.
0: So.

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1: Um 7:30 mit Lukas Haack. Die Berliner Landesregierung wird von Hackern erpresst. Das hat der regierende Bürgermeister da jetzt bestätigt. Offenbar wollen die Hacker 2 Millionen Euro in Bitcoin. Dafür hat die Landesregierung eine Woche Zeit. Kriegen die Erpresser das Geld nicht, wollen sie sensible Daten veröffentlichen. Welche, sagt 1Live-Reporterin Heike Lüttich.
2: Dazu gehören Dateien aus Ordnungswidrigkeitsverfahren und der Justiz, aber auch Notfallpläne, Login-Dateien und Verträge.
1: Dass die Berliner Landesverwaltung von Hackern angegriffen wurde, ist vor 2 Wochen rausgekommen. Dabei haben die Angreifer offenbar 6 Terabyte sensibler Daten abgegriffen. Im Himalaya geben die Retter die Hoffnung nicht auf, noch Überlebende zu finden. Heute ist Tag 4, seitdem eine heftige Sturzflut die Region zwischen Nepal und Tibet verwüstet hat. Eine meterdicke Schlammschicht erschwert die Arbeiten. Bisher wurden über 600 Tote geborgen, rund 2500 Menschen gelten weiter als vermisst. Im Ruhrgebiet wird heute ein Kulturgut gefeiert, die Trinkhallen. Zwischen Duisburg und Dortmund sind insgesamt rund 100 Buden aufgebaut. Es gibt Programme wie Lesungen und DJ-Sets. Vor 5 Jahren wurden die Kioske im Ruhrgebiet zum immateriellen Kulturerbe erklärt. In Großbritannien gibt es Streit um ein sehr teures Bild. Das ist von Maler Rembrandt und geschätzt 83 Millionen Euro wert. Der Besitzer hat es an einen Käufer im Ausland verkauft. Die britische Regierung verbietet aber, dass es das Land verlässt und versucht jetzt, einen Käufer in Großbritannien zu finden. In Süddeutschland hat ein Hund gestern Abend 2 Stunden lang eine komplette Autobahn lahmgelegt. Das Tier war bei Pforzheim auf der A8 unterwegs. Die Polizei war mit mehreren Streifenwagen und einem Helikopter im Einsatz. Der Hund überquerte die A8 und lief weg. Wem er gehört, ist unklar.
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1: Heute wird's windig, dazu gibt's erstmal einen trockenen Mix aus Sonne und Wolken. Zum Abend kann's dann auch nochmal nass werden. Dazu in Schwerte und Solingen 23 Grad. Bielefeld und Zülpich kommen auf 24, Lippstadt auf bis 26 Grad. Morgen geht's mit Wolken und Regen los, später gibt's auch mal Sonne. Am Montag dann auch wechselhaft bei bis 24 Grad.

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1: Da haben wir die A3 Köln Richtung Oberhausen. Die ist zwischen Kreuz Breitscheid und Kreuz Kaiserberg wegen Bauarbeiten bis morgen Abend um 8 gesperrt. Die A46 Wuppertal Richtung Düsseldorf. Zwischen Erkrath und Dreieck Düsseldorf Süd haben wir gerade 2 Kilometer Stau. Und zum Schluss die A448 Dortmund-Witten Richtung Bochum West. Die ist zwischen Bochum-Altenbochum und Bochum-Weidmar wegen Bauarbeiten bis Montag früh gesperrt. So, jetzt geht's los.
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1: Hier ist Lennart Weißner im Studio. Ich habe natürlich mein Kinderklavier hier natürlich wieder mit dabei. Warte mal, Moment.

Habt ihr es erkannt? Da waren ein paar falsche Töne dabei, sorry. Es ist live. Leute, die Gamescom läuft auf jeden Fall. Natürlich, das war doch hier Super Mario. Super Mario, na klar. Und wir müssen gleich nochmal genauer quatschen über die Gamescom und vor allem über Streamer Bubsy, ja, weil Streamer Bubsy ja zockt einfach mal Speedrunner-Spiele mit verbundenen Augen. Hä? Das geht? Ja, das geht. Checken wir in 5 Minuten. Und nach einer neuen Runde, warte, vielleicht kann ich's dann... Ja, fast.

0: Das ist echt ein guter Trick. Wenn ihr so in euren Augen merkt, boah, viel zu viel aufs Handy geguckt oder auf den PC-Bildschirm. Das nächste Mal einfach mit verbundenen Augen zocken. Da ist Streamer Babsi ja sofort mit dabei. Der macht das sogar als ein Speedrun. Also diese Spiele, die du möglichst schnell durchspielen musst. Wisst ihr, so links, rechts, ausweichen, hochspringen, Goldmünze einsammeln, Feind bekämpfen, schneller, noch schneller. Das macht Streamer Babsi ja einfach mit verbundenen Augen. Hä? Aber hört mal, wie das Publikum jubelt.
1: Hold, everybody, let's go!
0: Ja. So klingt das auf dem größten Speedrunning-Event, das heißt Games Done Quick. Und dieses Event, das läuft dieses Wochenende sogar hier im Sektor, dieses Wochenende auf der Gamescom in Köln, auf der Spielemesse natürlich. Und das zum allerersten Mal in Europa jetzt, dieses Event. Auch Babsi wird später wieder am Start sein und der ist ja übrigens bekannt geworden durch seinen Spieldurchlauf, bei dem er mit verbundenen Augen alle 120 Sterne im alten Super Mario 64 eingesammelt hat. Also wie lange trainiert man dafür bitte?
2: Die Übung für den Run hat ungefähr 1 Jahr und 3 Monate gedauert. Nach der Arbeit immer 2 Stunden ungefähr. Sich hingesetzt, Strategien entwickelt, auswendig gelernt.
0: Das ist krass. Und damit er das packt, muss er ja super viel ausprobieren und sich merken. Weil er spielt ja komplett nach Gehör, mit verbundenen Augen halt. Wie macht man das? Ja, da gibt's ganz verschiedene Techniken, hat er uns im Interview erzählt. Zum Beispiel den Beat im Spiel zählen und bei jedem Beat eine Taste drücken. Oder sich zu merken, wie man wann, wo langlaufen muss. Und das ist halt eine Menge auswendig lernen.
2: Ich hatte ein Dokument in Word, das war ungefähr 60, 70 Seiten lang. Boah. Mit verschiedenen Buttons, die man jetzt drücken muss und den Timings dafür.
0: Stellt euch mal vor, über 60 Seiten nur mit Befehlen wie A, links, rechts, springen oder irgendwelche Zahlen. Wie krass ist das? Was ist, wenn er dann doch mal was vergessen würde?
2: Wenn man dann diesen langen Weltrekordversuch macht und nach 4 Stunden vergisst eine Zahl in dem ganzen Dings, dann ja. Ja, ist es vorbei.
0: Dann ist es vorbei. Aber er hat es ja geschafft und er hat sogar den Weltrekord vor 4 Jahren aufgestellt. Das reicht ihm aber noch nicht. Gerade trainiert er nämlich dafür, den Weltrekord nochmal zu knacken, den Weltrekord zu unterbieten. Crazy. Ja, morgen ist Babsi ja aber erstmal auf der Gamescom und zockt Zelda beim Games Done Quick Event. Und das alles mit verbundenen Augen. Mamma Mia.
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Navi. Du darfst ein neues Game auf der Gamescom anzocken.

Warte, ich lasse euch noch kurz ausrasten. Zu den krassen Beats. Von Justin Bieber. Und Nicki Minaj. Okay. 10 vor 8. Samstagmorgen. Ich finde, es ist eine perfekte Uhrzeit zum Ausrasten. Aber jetzt können wir auch den Dancefloor wechseln, oder? Oder eher so an die Bar, wo vielleicht so ein bisschen was Chilliges läuft. Also jetzt nicht was komplett Chilliges, aber so ein bisschen runter von dem Beat. Aber bitte immer noch Sommermucke, okay? Wie wär's mit Alpha und Manu Chao? Okay.

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1: Es ist 8 Uhr, wir sind Lukas Haag
2: und Benjamin Paris. Zum Heimfahren nach einer Partynacht. Nehmt ihr ein Taxi oder ein Uber? Da würden viele Uber sagen. Der Fahrdienstleister ist ja meistens auch billiger als ein Taxi. Und genau das ärgert die Politik.
1: Jetzt will die Stadt Dortmund versuchen, die Taxis vor der billigeren Konkurrenz zu schützen und hat Mindestpreise festgelegt. Die gelten ab September. Dann dürfen Fahrten nur noch maximal 15% günstiger sein.
2: So eine Regelung hatten auch schon Essen und Köln probiert, sind damit vor Gericht aber gescheitert. Grund ist, dass Taxis zum öffentlichen Nahverkehr gehören. Uber und Bolt sind Fahrdienstanbieter und deswegen nicht vergleichbar. Die Stadt Dortmund sagt aber, dass ihre Regeln vor Gericht standhalten.
1: Trotz allem lohnt sich übrigens ein Preisvergleich. Bei Uber sind die Preise dynamisch. Bei hoher Nachfrage ist es teurer. Bei Taxis ist der Preis quasi immer gleich und die kann man genauso über eine App buchen und bezahlen.
2: In Berlin gibt es was Neues zum Hackerangriff. Das Land wird erpresst. Vor 2 Wochen kam raus, dass bei einem Cyberangriff sensible Daten abgegriffen wurden. Jetzt fordern die Hacker offenbar 2 Millionen in Bitcoin. Sonst drohen sie, die Daten zu veröffentlichen.
1: In Essen gibt es heute einen Arschbomben-Contest. Der findet ab 12 im Werksschwimmbad auf der Kokerei Zollverein statt. Eine Jury bewertet die Sprünge. Mitmachen können alle, die schwimmen können.
2: Und der FC Bayern hat sein Auftaktspiel zur Bundesliga-Saison souverän gewonnen mit 5:1 gegen den VfB Stuttgart. Bayern-Coach Kompany sagt, wie sein Team das geschafft hat.
3: Beim 3:1 weitermachen, beim 4:1 weitermachen, beim 5:1 weitergemacht. Am Ende vielleicht könnte noch das 6 einfallen und ist auch Mentalität, was die Jungs gezeigt haben.
1: Heute geht's für mehrere NRW-Clubs los. Leverkusen, Gladbach, Paderborn, Köln und Dortmund starten in die neue Saison.
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2: Heute wechseln sich erstmal Sonne und Wolken ab und es ist windig. Später können auch Schauer runterkommen. Dazu gibt es in Nürnberg 22 Grad, in Mönchengladbach und Düren 24 und in Bergisch Gladbach und Aalen 25 Grad.
1: Morgen dann erst grau und nass, später auch mal mit Sonne bei bis 21 Grad. Am Montag dann so ähnlich.
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2: Staus gibt's gerade keine, aber 2 Sperrungen. Die A3 Köln Richtung Oberhausen ist zwischen Kreuz Breitscheid und Kreuz Kaiserberg wegen Bauarbeiten bis morgen Abend dicht. Und die A448 Dortmund-Witten Richtung Bochum, die ist zwischen Altenbochum und Weidmar wegen Bauarbeiten bis Montagmorgen gesperrt.
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4: Ja gut, vielleicht liegt's daran. Am Sommer im Sektor, dass ich diese luftige Werbung bekommen habe. Ich muss euch kurz erzählen, ich war gestern voll beruhigt, weil ich habe so gedacht, ach, mein Handy weiß doch nicht alles über mich. Weil ich habe gestern dick und fett Werbung bekommen für BHs. Ich habe noch nie BHs in meinem Leben getragen. Da war ich sehr beruhigt. Andererseits fällt mir gerade ein, am Donnerstag waren Elektriker bei mir zu Hause, weil das Kochfeld kaputt war. Und ich habe mich dann mit dem noch über die Spülmaschine unterhalten, wie das Reinigungsprogramm funktioniert. Und dann habe ich so gefragt, so ja, muss ich dafür Spülmaschinen-Tabs nehmen? Meinte der so, nee, da gibt's so eine Flasche im Supermarkt, die man kaufen kann, so eine Reinigungsflasche für die Spülmaschine, packt man da so rein. Und dann aber 2-3 Stunden später öffne ich YouTube, kriege ich Werbung für Spülmaschinentabs. Hä? Was soll das? Das kann doch nicht sein. Ich bin da was ganz Großes auf der Spur, meine Güte. Fragen wir mal den Typen, der alles weiß. Der kommt hier nämlich im Song, was der dazu sagt. Teddy Swims, Mr. Know It All. Ich bin Lennart Beißner, guten Morgen.
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0: A-Log und Jess Glynn mit diesem Banger Summer's Back. Ja, vor allem Bundesliga ist back. Dieses Wochenende geht's los mit der neuen Fußball-Bundesliga-Saison der Männer. Also gibt's jetzt endlich wieder diepe Fußball-Interviews nach dem Spiel.
1: Ja, wir waren einfach nicht da, in egal welchen Belangen. Wir waren einfach nicht da. So hart es ist, wir waren nicht da.
0: Sie waren einfach nicht da, aber wisst ihr, wer gestern da war? Die Bayern, meine Güte.
2: Die Bayern gewinnen mit 5:1 im Südgipfel gegen den VfB Stuttgart.
0: Ja, gestern Eröffnung der neuen Bundesliga-Saison mit den Bayern und Stuttgart mal eben hier 5:1 gewonnen, die Bayern. Ach, da habe ich jetzt schon gar keinen Bock mehr drauf, wenn die Bayern schon wieder alles so rasieren. Ich dachte, da geht vielleicht mal mehr diese Saison da oben. Aber hey, heute geht's ab mit den Sektorclubs Köln, Gladbach, Leverkusen, Paderborn, Dortmund und morgen ja dann sogar Schalke. Schalke, Mensch, auf jeden Fall morgen Feiertag in Gelsenkirchen, weil erstes Spiel zurück in der Fußball-Bundesliga. Endlich wieder Schalke in der Bundesliga, wobei die Kollegin hier, die freut sich, glaube ich, nicht so. Nicht, dass sie wieder was durcheinander bringt, wie vor ein paar Jahren.
3: Nun, es gibt eine Eilmeldung aus dem Sportticker. Nationaltorwart Manuel Neuer verlässt Schalke 05. Ob er, jetzt wollte ich schon Schalke 04 sagen und hätte mich eingeordnet zu Frau Carmen Thomas. Wir erinnern uns natürlich nicht. Schalke 05.

0: Hey, guten Morgen, hier ist eins live. 20 nach 8. Also es gibt da so eine Autorin. Caroline Wahl. Über die müsste man ja eigentlich sagen, Caroline Wahl, ist das nicht diese Autorin, die so krass erfolgreiche Bücher geschrieben hat? Oder 1Live-Bücherfrau Gesa Wegeng? So einen Satz würde man bei einer Autorin doch eigentlich erwarten. Bei Caroline Wahl könnte der aber auch heißen, ist das nicht diese Autorin mit dem Sportwagen?
1: Ja, oder auch, ist das nicht diese Autorin, die gesagt hat, dass sie die Beste sein will? Oder dass sie wütend ist, dass sie nicht für den Deutschen Buchpreis nominiert ist? Oder auch, ist das nicht die mit den Energy Drinks? Das ist schon echt verrückt. Auf Caroline Wahl stürzen sich alle, über die wird so viel gesprochen.
0: Ja.
1: Es gibt in Deutschland gerade echt keine andere Autorin, die so präsent ist, so polarisiert. An der Uni Siegen fand zum Beispiel jetzt eine Tagung über sie statt mit dem Titel Problematisierte Popularität.
0: Krass.
1: Ey, und dieser Titel sagt im Grunde schon so viel und auch wie crazy das alles ist, denn es geht dabei meist so krass um ihre Person, wie sie sich öffentlich gibt. Und ihre Bücher, ja, die rutschen schon fast in den Hintergrund.
0: Ja, das ist krass, aber hast du eine Vermutung, warum das so ist?
1: Weil sie eine Frau ist, das spielt da bestimmt mit rein. Eine junge Frau, die krass Erfolg hat und damit auch selbstbewusst umgeht, sich nicht kleiner macht, als sie ist, sondern eben sagt, was sie denkt. Genauso wie ihre Vorliebe für Sportwagen. Dass einige das als Provokation sehen, ist doch echt ein Witz, oder?
0: Absolut.
1: Also lass uns lieber über ihre Bücher sprechen, denn die sind echt gut.
0: Okay, Deal. Machen wir so. Es gibt tatsächlich auch einen neuen Roman von Caroline Wahl. 1999 Meter über dem Meer heißt der. Was es mit diesem Titel auf sich hat, worum es geht in diesem Buch, das hören wir gleich in 1Live so in 20 Minuten. Vorher müssen wir noch mal eben kurz ans Telefon. Ach nee, Carly Rae Jepsen muss ans Telefon.

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1: Um 8:30 mit Lukas Haack
2: und Benjamin Paris. Als erstes geht es nochmal um die gewaltige Sturzflut in Nepal und Tibet am Mittwoch. Die Zahl der Toten ist jetzt auf über 600 gestiegen und es werden noch über 2500 Menschen vermisst.
1: Dass die Zahlen weiter steigen, war leider zu befürchten. Wer die Videos im Netz von den Wassermassen gesehen hat, weiß warum. Die Flutwelle war extrem gewaltig. Sie hat entlang des Flusses quasi alle Siedlungen zerstört.
2: Brücken, Straßen und Häuser sind mitgerissen worden. Jetzt wird alles von einer dicken Schlammschicht bedeckt. Trotzdem sind laut Behörden aber schon einige tausend Menschen gerettet worden, vor allem mit Hubschraubern, auch eine deutsche Familie.
1: Größtes Risiko ist gerade eine neue Flutwelle, die könnte durch aufgestautes Wasser in den Bergen ausgelöst werden. Außerdem ist jetzt am Wochenende Regen in der Region in Nepal angekündigt.
2: In NRW will jetzt auch Dortmund etwas gegen Fahrdienste wie Uber und Bolt machen. Die sind oft günstiger als normale Taxis und verdrängen die deshalb. Helfen soll ein Mindestpreis.
1: Allerdings haben Essen und Köln das auch schon versucht. Da wurden die Regeln zum Mindestpreis von Gerichten erstmal wieder ausgesetzt.
2: In Aachen wird heute der Christopher Street Day gefeiert. Der Organisator sagt, dass das Sicherheitskonzept nochmal verschärft wurde.
3: Gerade jetzt, was die Demonstrationen angeht, wird der ganze Demonstrationsweg durch die Polizei gesperrt. Das ist neu zu den Vorjahren und wir haben auch eine höhere Polizeipräsenz auf der Fläche.
1: Hintergrund ist ein Angriff auf den CSD in Berlin. Da ist ein Mann mit einem Auto in Menschen gefahren. Eine Frau wurde getötet, 29 Personen wurden verletzt.
2: Die deutschen Hockeymänner stehen im Finale der Weltmeisterschaft. Gestern Abend gab es im Halbfinale einen Sieg gegen Argentinien. Damit können die Deutschen versuchen, ihren Titel von 2023 zu verteidigen. Gegner im WM-Finale am Sonntag ist Spanien.
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1: Heute wird's windig, dazu gibt's erstmal einen trockenen Mix aus Sonne und Wolken. Zum Abend kann's dann nochmal nass werden. Dazu kommt Menden heute auf 23 Grad, Heinsberg und St. Augustin auf 24 und in Düsseldorf und Hamm sind bis 25 Grad drin.
2: Morgen geht es mit Wolken und Regen los, später kommt aber auch mal die Sonne durch und am Montag wird's wechselhaft bei bis zu 24 Grad.
1: Da haben wir nur zwei Sperrungen. Einmal die A3 Köln Richtung Oberhausen. Die ist zwischen Kreuz Breitscheid und Kreuz Kaiserberg wegen Bauarbeiten bis morgen Abend dicht. Und die A448 Dortmund-Witten Richtung Bochum-West ist zwischen Bochum-Altenbochum und Bochum-Weidmar wegen Bauarbeiten bis Montag früh gesperrt.
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4: Jo, was haben wir kurz nach 8:30? Also ich würde sagen, viel zu früh, um sich jetzt schon aufs Sofa zu chillen und zu lesen. Oder Gesa, kannst du schon bei dieser Uhrzeit?
5: Ja, das ist das Beste, wenn du gerade so die Augen aufmachst und denkst, ich will noch nicht aufstehen und dann liest du noch ein bisschen.
4: Nee.
5: Mega
4: gut. Ich bin eher so der Typ, der dann abends so vorm Schlafen gehen, weißt du?
5: Ja, aber dann werden die Augen so schnell müde und dann schafft man nicht so viel.
4: Auch wieder wahr, aber da muss man den Moment finden, wo man noch nicht so ganz müde ist, aber naja,
5: okay.
4: Das qualifiziert dich auf jeden Fall zu 1 live Bücherfrau, Gesa. Ja, genau. Das war einfach den ganzen Tag und

0: erstmal bergauf. 1999 Meter über dem Meer. Wenn wir 1999 Meter über dem Meer sind, wo sind wir dann? Wo befinden wir uns da? 1Live Bücher, Frau Gesa Wegeng, du weißt es, oder?
1: In St. Moritz. Das ist so ein Luxusferienort in den Alpen. Ah, und ja, genau da spielt eben der neue Roman von Caroline Wahl.
0: Und über den sprechen wir jetzt. Und der heißt genau so: 1999 Meter über dem Meer, ist jetzt ganz neu draußen. Und das Internet ist jetzt schon wieder voll damit, mit diesem Buch, mit Artikeln über Caroline Wahl. Also sie hat es wieder geschafft. Alle reden über sie.
1: Ja, ich finde es ja gut, ne? Denn 22 Bahnen, Windstärke 17. Die Assistentin, alles tolle Bücher. Und ich mag auch einfach sehr, wie sie erzählt. Super authentisch, mit Witz, aber auch manchmal dann mit so einem schnoddrigen Ton. Finde ich ja mega. Und ich muss sagen, auch mit 1999 Meter über dem Meer hat sie mich wieder gekriegt. Und dieses Mal geht es um eine Hochstaplerin.
0: Okay, Spoiler nicht zu viel, aber wer ist sie, diese Hochstaplerin?
1: Das ist Samara, die in ihrer Welt irgendwie nicht so richtig ankommen mag. Erst macht sie einen Selbstfindungstrip nach Bali, muss aber feststellen, dass sie das Klima da scheiße findet und das Meer eigentlich auch. Dann landet sie in Berlin in so einer Agentur für Influencer als PR-Beraterin.
0: Das klingt jetzt erstmal nach einem Jackpot. Wäre für einige bestimmt der Jackpot, aber gut, dann wäre die Story hier vorbei. Für sie ist bestimmt nicht der Jackpot.
1: Ja, irgendwie zu oberflächlich, zu öde. Samara will frei sein, glücklich sein. Aber wie genau das aussehen soll, das weiß sie nicht. Sie weiß nur, die jetzige Version von sich und ihrem Leben, die will sie nicht. Und so reist sie nicht nur weiter, es schleichen sich dann auch immer wieder kleine Lügen bei ihr ein. Neue Identitäten, die sie per Zufall erfindet. In St. Moritz stellt sie sich den Rich People zum Beispiel als erfolgreiche Künstlerin vor. Und voll geil, das wird auch erstmal überhaupt nicht hinterfragt. Aber wie lange geht das gut?
0: Das wirst du uns jetzt hier nicht verraten, Gesa. Aber wer da mehr wissen will, liest am besten selbst 1999 Meter über dem Meer. Das ist der neue Roman von Caroline Wahl. So, und dazu dann noch ein Sommercocktail und Sonnenuntergang.
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0: Also ich könnte jetzt der unangenehme Erdkundelehrer sein und die Frage stellen, welche Stadt liegt zwischen dem Dortmund-Ems-Kanal und dem Datteln-Hamm-Kanal?
1: Hier, ich weiß es, ich, hier.
0: Benni Bauerdick möchte als erstes.
1: Ich schnipse. Das waren doch wohl die nervigsten Leute im Erdkundeunterricht oder ganz generell, oder? Die immer geschnipst haben.
0: Ja, aber auch diese Leute, die jede Woche angeben mit irgendeinem neuen Ort, den sie schon gesehen haben und dann wieder rumdüsen und
1: ja, das
0: so.
1: Sind wir, ne,
0: Freddy? Das sind Benni Bauerdick und Freddy Schöneck. Aber ihr habt noch gar nicht gelöst. Freddy will zulösen.
2: Ja, wir sind der lebende Welt, Dirke Weltatlas oder wie es heißt. Ja. Wir sind heute in Waltrop unterwegs von 9 bis 14 Uhr, eben schön im Ruhrgebiet. Und ich bin schon angekommen, Leute. Ich stehe hier gerade schon ganz in der Nähe vom Rathaus, denn wir werden hier gleich über einen Weltrekord sprechen, der hier entstanden ist, gebrochen worden ist in Waltrop. Es hat mit Weihnachten zu tun, Leute, das wird jetzt schon spektakulär.
0: Ja, ich muss ja zugeben, ich habe ein bisschen so, ich weiß nicht, ob das erlaubt ist, aber ich habe heimlich einen neuen Sendeplan geguckt für die Sendung nach 9 und da habe ich da gesehen Weihnachten und ich dachte mir, was wollen die denn jetzt schon
2: spoilern,
0: mit?
2: Nicht spoilern!
0: Ja.
2: Nicht spoilern!
0: Nein, ich habe nur Weihnachten gesehen, das hast du jetzt auch schon gesagt.
1: Nein, wir wollen auch gar nicht spoilern, aber es ist ja nun mal, also sorry, es ist heute der 29. August, es ist ja sowas von weihnachtlich draußen. Wart ihr mal im Supermarkt, Leute, egal ob in Waltrop oder sonst irgendwo im Sektor, es gibt schon Dominosteine und Spekulatius.
0: Ich dachte, nee, nach dem Erdkundestreber bist du jetzt auch noch der Streber, der schon die Weihnachtsgeschenke hat.
1: Ja, nee, da bin ich eher so 24. Dezember.
0: Aber vielleicht, Freddy, gibt's ja schon Weihnachtsgeschenke in Waltrop?
2: Ja, zumindest thematisch. Wir werden heute wieder mal, natürlich Sektor, euch als Navi benutzen. Ihr könnt euch ab jetzt wieder reinmelden über die 1FF, was sollen wir anstellen. Und wir haben schon ganz viele Wünsche bekommen, unter anderem von Laura. Die hat uns eingeladen, dass wir uns mit ihr im Hallenbad hier von Waltrop in eine Meerjungfrau verwandeln. Cosplay-Style. Und das passt ja zur Gamescom, die ist ja gerade in Köln. Die größte Videospielmesse der Welt, wo ganz viele Leute in Cosplays, also so in Fantasy-Character rumlaufen. Und das machen wir auch. Im Hallenbad verwandeln wir uns in Meerjungfrauen. Ich bin sehr gespannt. Außerdem sind wir eingeladen worden zu einer Pre-Party vom Parkfest. Das ist eine riesen Festival-mäßige Geschichte immer hier am Wochenende in Waltrop. Und wir sind in einer Pre-Party Edition in einem Garten eingeladen. Da freuen wir uns auch schon sehr.
0: Okay, also irgendwas Gartenparty, dann Meerjungfrau, Freibad, Waltrop, das habe ich mitbekommen.
1: Weihnachten.
0: Ja, vielleicht genau. Vielleicht finden wir noch jemanden, der sich als Weihnachtsmann verkleidet. Wäre auch nicht schlecht. Freddy und Benni nach 9.
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1: Es ist 9 Uhr, wir sind Lukas Haag
2: und Benjamin Paris. Als erstes schauen wir auf einen Hackerangriff auf das Land Berlin. Der war schon vor 2 Wochen bekannt geworden. Jetzt ist klar, die Hacker erpressen die Landesregierung.
1: Das hat der Berliner Bürgermeister Wegner bestätigt und sagt, dass das Land sich nicht erpressen lässt. Laut Medienberichten wollen die Hacker 2 Millionen Euro in Bitcoin.
2: Sie hatten 2 Berliner Behörden angegriffen, unter anderem die Verwaltung für Wohnen. Deswegen bekommen tausende Berliner gerade kein Wohngeld bezahlt. Und bei der Attacke wurden wohl auch sensible Daten kopiert, die Erpresser veröffentlichen wollen.
1: Solche Hackerangriffe auf Behörden kommen immer häufiger vor. Vor 3 Jahren wurden in NRW 72 Städte und Gemeinden vom Sauerland bis Soest lahmgelegt und konnten 11 Monate nicht richtig arbeiten. Die Schäden gingen in die Millionen.
2: Im Himalaya geben die Retter die Hoffnung nicht auf, noch Überlebende zu finden. Heute ist Tag 4, seitdem eine heftige Sturzflut die Region zwischen Nepal und Tibet verwüstet hat.
1: Eine meterdicke Schlammschicht erschwert die Rettungsarbeiten. Bisher wurden über 600 Tote geborgen, rund 2500 Menschen werden vermisst.
2: Auf YouTube klicken gerade viele ein Statement vom Dortmunder Auto-Influencer JP Krämer. Seit einer Woche gibt es gegen ihn Vorwürfe wegen häuslicher Gewalt.
1: In 2 Videos im Netz gibt Krämer das jetzt teilweise zu. Wegen der Vorwürfe gibt es auch Drohungen gegen den Influencer. Sein Privatmuseum und ein Gastrobetrieb in Dortmund bleiben deshalb heute zu.
2: In Süddeutschland hat ein Hund gestern Abend 2 Stunden lang eine komplette Autobahn lahmgelegt.
1: Das Tier war in Pforzheim auf der A8 unterwegs. Die Polizei war mit mehreren Streifenwagen und einem Helikopter im Einsatz. Der Hund überquerte die A8 und lief weg. Wem er gehört, ist unklar.
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2: Heute wechseln sich erstmal Sonne und Wolken ab und es ist windig. Später können auch noch Schauer runterkommen. Dazu gibt es in Monschau maximal 20 Grad, in Bocholt und Warburg 24 und in Hürth und Witten 25 Grad.
1: Morgen dann erst grau und nass und später auch mal mit Sonne bei bis 21 Grad. Am Montag dann ein bisschen wärmer.
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2: Die A2 Dortmund Richtung Hannover ist zwischen Bad Alsen und Rehren nach einem LKW-Unfall gesperrt. Gerade gibt es 2 Kilometer Stau. Die A3 Köln Richtung Oberhausen ist gesperrt zwischen Kreuz Breitscheid und Kreuz Kaiserberg wegen Bauarbeiten bis morgen Abend. Und die A448 Dortmund-Witten Richtung Bochum ist zwischen Altenbochum und Weidmar gesperrt wegen Bauarbeiten bis Montagmorgen.
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4: Ja, Benny, wenn ich das gewusst hätte, dass du hier nur so mit einem offenen Auge gerade im 1 Live-Haus sitzt, dann hätte ich dir natürlich ein paar Energy-Drinks von gestern von der Gamescom mitgebracht, ne? Ja,
5: warum? Brauchte man da Energy-Drinks, um in den Schlangen durchzuhalten, oder wie?
4: Natürlich! Das ist das Leben auf der Gamescom. Sektor, heute melden wir uns live aus Waltrop, denn samstags erkunden wir ja immer eine andere Stadt im Sektor und heute sind wir im Ruhrgebiet und Benny sagte gerade zu mir, ey, ist heute ein bisschen Müdigkeit noch.
5: Bisschen müde bin ich auf jeden Fall, aber das wird sich ändern die nächsten 5 Stunden, denn ihr Sektor seid ja quasi unser fleischgewordener Energy-Drink. Ihr schickt uns durch Waltrop die nächsten 5 Stunden und macht uns damit wach und wir auch euch. Ja. Wow.
4: Schreibt uns über die 1FF, was wir anstellen.

0: So, Benny Bauerdick.
1: Ja.
0: Du sprechender Dirke Weltatlas des Sektors.
1: Ja.
0: Dann sag doch nochmal bitte, wie schreibt man denn Neukirchen Flühen? Neukirchen brauchst du nicht buchstabieren, aber Flühen bitte einmal.
1: Ja, ich habe es möglicherweise gerade hier falsch aufgeschrieben. Ich habe geschrieben FLÜYN.
0: Das hat er mir gerade geschrieben.
1: Ja.
0: Über WhatsApp schreibt er. Denk dran, wir gucken jetzt nochmal auf Neukirchen Flühen. Dann schreibst du so FLÜYN.
1: Ja.
0: So schreibt man Neukirchen Flühen. Und wie klingt Neukirchen Flühen nochmal?
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1: Ja, mit diesem Geräusch komme ich viel besser klar, denn das war offensichtlich ein Korken, der da gezogen worden ist. Unsere Sendung letzte Woche in Neukirchen-Flühen fing nämlich an bei Manuel, der ist Edelbrand-Sommelier und hat eine Schnapsbrennerei, hat mit seinem Lakritzlikör auch schon Preise bekommen und ja, Freddy durfte mal probieren.
3: Also ich trinke jetzt einfach, ne? Schmeckt mir fantastisch.
0: Mann, das klang so, als hätte ich es ironisch gemeint, aber es schmeckt mir wirklich gut. Und falls ihr euch wundert, was wir gemacht haben, also, bei Manuels Job, da ist es so, Manuel ist Mitte 30 und macht eben diesen Schnaps selbst. Und er sagte zu uns, er muss immer, wenn er Tasting macht, das Ganze in seinem Mund rumspülen und es dann natürlich wieder ausspucken, weil der arbeitet ja auch schon morgens früh wie andere Menschen und muss aber natürlich irgendwann abends wieder mit 0 Promille nach Hause fahren.
1: Ja.
0: Und genau so habe ich auch das Tasting gemacht. Deswegen muss ich es ausspucken, auch wenn ich es gerne getrunken hätte.
1: Schlucken und spucken.
0: Spucken statt schlucken.
1: Ja, oder so, genau. Ja, gut, stimmt. Guter Punkt, ja. Wir waren dann auf jeden Fall auch noch beim Fußball der Frauen. Seit 20 Jahren gibt es nämlich den Verein in Neukirchen-Flühen und trainiert wird er unter anderem mit ins Fass lupfen. Und wer nicht ins Fass lupfen kann, den Ball, der kriegt Arschschießen. Und Sektor, ihr könnt euch ja denken, was bei Freddy passiert ist.
3: Legt ruhig los. Ich stehe hier, ganz mutig. Oh Gott. Oh Gott. Oh, oh, oh. Oh, voll getroffen. Oh.
1: Wie scheiße schadenfroh ich mich aber auch gefreut habe. Ne?
0: Ich wollte gerade sagen, was bist du für ein Kollegenschwein? Voll am Kaputtlachen.
1: Ja.
0: Ja, also nach diesem sportlichen Highlight ging es dann noch zu Rapper Freyo, der nicht nur sehr erfolgreich Musik macht und schon einige Musikwettbewerbe gewonnen hat, sondern auch Schauspieler ist. Er wurde über TikTok entdeckt und hat zum Beispiel schon in einem Tatort einen jungen Rapper gespielt.
4: Ich habe meine Musik über TikTok beworben mit Sketches und dann kam eines Tages jemand auf mich zu und hat so gesagt, ey, was du da machst, ist ja auch in gewisser Weise Schauspiel. Hast du nicht mal Bock, das richtig zu machen?
0: Ja, 15 Dreheinsätze hatte er dann für den Tatort, für eine Folge Tatort. Dann hat er beim Barcelona-Krimi mitgespielt und so. Schon richtig krass. Eine Leiche hat er auch schon gespielt.
1: Ja, heute sind wir ja in Waltrop mit euch unterwegs. Von da senden wir ja live. Und ihr könnt uns jetzt gerne schon mal schreiben über die 1Live-App, was wir alles noch anstellen sollen. Wir sind fast zu allem bereit, nur eine Leiche. Glaube ich, würden wir ungern spielen, ne?
0: Nee, aber das mit dem Korken könnten wir auch hier nochmal machen, nur falls jemand eine Flasche hat, die er köpfen will. Wir sind immer am Start.
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1: So, warte, hier ist er nochmal, Freddy.

0: Heute ist der 29. August, 18 Grad aktuell in Waltrop, von wo wir heute live senden. Also weihnachtliche Stimmung, muss man sagen, heute in 1Live 396.
1: Vor allen Dingen sitzen wir hier gerade in der prallen Sonne. Es fühlt sich ehrlicherweise an wie 25 Grad. Wir sitzen vor dem roten, geklinkerten Rathaus von Waltrop. Und neben uns sitzt einer, der tatsächlich schon damals mit 30 Jahren, er war 30, ist er hier Bürgermeister der Stadt geworden. Das war vor 6 Jahren. Er ist immer noch der Bürgermeister. Wir sitzen hier mit Marcel Mittelbach. Hallo Marcel.
2: Ja, einen wunderschönen guten Morgen.
1: Viele im Sektor werden sich jetzt fragen, was, Bürgermeister bei 1Live in 1Live 396? Haben wir noch nicht so oft gehört. Du bist hier aus einem speziellen Grund, denn du hast Weihnachten und Waltrop weltweit miteinander verbunden. Es geht um einen Weltrekord. Erklär mal kurz.
2: Yo, die Idee ist entstanden von Christoph Zimmer, dem Vorsitzenden unseres Bürgerschützenvereins. Und der kam irgendwann auf mich zu und sagte, sag mal, meinst du, Marcel, wir kriegen es hin, über 4000 Menschen auf den Waltroper Marktplatz zu holen, damit die einen riesengroßen Tannenbaum nachbilden? Ich habe gesagt, wenn jemand, dann Waltrop.
1: So, und Benni, hast du dir die Bilder mal angeguckt bei Google?
0: Ja, ich habe das gesehen.
1: Das ist ja wohl crazy.
0: 4812 Menschen haben wirklich dann diesen menschlichen Weihnachtsbaum gebildet. Das Foto wurde dann so von oben gemacht und das hat den bisherigen Weltrekord aus Indien übertroffen. Sag mal Marcel, wie stolz ist man auf Waltrop, wenn die das, also das ist ja wie so eine Außenwette bei Wetten, das fast schon, ne?
2: Ja, das war schon mega. Also ich bin ja so schon sehr, sehr stolz auf unsere Stadt, aber da nochmal mehr. Und das war verrückt, weil die Leute sind danach dann nach Hause gegangen und haben ihre Zipfelmützen einfach nicht abgesetzt. Also ich glaube, die haben damit auch noch geschlafen und irgendwie an die Wand gehängt. Also richtig verrückt.
1: Ja, weil das muss man kurz erklären, Sektor. Diese über 4000 Menschen hatten alle eben eine farbige Mütze auf. Entweder grün, weil sie eben tannengrün waren, oder rot, weil sie eine Kugel waren, oder gelb, weil sie eine Kugel waren, also gelb-gold. Was warst du auf dem Kopf?
2: Ich war grün.
1: Du warst grüne Zipfelmütze?
2: Mittendrin und dann von oben mal runterschauen, wie sieht's aus und ein bisschen Quatsch machen, ein bisschen Quatsch erzählen und die Leute belustigen.
1: Ey, aber so gute Bilder, Sektor, das müsst ihr mal alle googeln. Und ja, die ganze Welt ist natürlich jetzt herausgefordert, euren Weltrekord dann nochmal zu brechen. Dafür brauchen sie, Benni, wie viel waren es nochmal?
0: 4812 ist der aktuelle Rekord. Das heißt, ihr bräuchtet in diesem Jahr, Marcel, 4813 Menschen. Ist das der Plan, den Rekord nochmal weiter zu brechen?
2: Da muss ich nochmal ins Gespräch gehen. Aber machbar wäre es auf jeden Fall.
1: No pressure, no pressure. Aber wir haben schon gemerkt, weil das war so schön, Benni, als Marcel uns gerade hier begrüßt hat vor seinem Rathaus, also eurem Rathaus, ist ja nicht der persönlich, hat er erzählt, bis heute Nacht 2.30 Uhr oder was war es da auf dem Parkfest in Waltrop noch feiern?
2: Ja, das ist, glaube ich, die offizielle Aussage.
1: Das nehmen wir so als Pressestatement des Bürgermeisters auch beim Parkfest. Sind wir natürlich nachher noch. Was sollen wir noch anstellen in Waltrop? Schreibt uns weiter rein über die 1Live-App. Und Benni, was sagen wir an dieser Stelle?
3: Wenn ich tun, was ich später mal bereue.
1: Ho, ho, ho!
0: Ja, Merry Christmas!

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4: Um 9:30 es geht los mit der A2 da um und Richtung Hannover. Zwischen Bad Eilsen und Rehren braucht ihr da gerade eine Viertelstunde länger. Es gibt 4 Kilometer Stau nach einem LKW-Unfall. Dann die A3 Köln Richtung Oberhausen. Die ist zwischen Kreuz Breitscheid und Kreuz Kaiserberg wegen Bauarbeiten bis morgen Abend um 20 Uhr gesperrt. Und die 448 Dortmund-Witten Richtung Bochum-West ist zwischen Bochum-Alten, Bochum und Weidmar wegen Bauarbeiten bis Montag früh gesperrt.
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5: Hallo alle.
6: Hallo ihr Lieben.
5: Guck mal, Benny, ich stehe gerade schon so ein bisschen wie unter so einem Billboard. Hier ist an der Straße in Waltrop so ein riesiges Plakat vom Parkfest. Da gehen wir ja nachher auch noch hin.
6: Ja.
5: Feiern können wir immer gut.
6: Unbedingt sind wir eingeladen worden. Vivi hat aber gerade auch schon geschrieben über den Messenger in der 1Live-App. Ey, hey, wenn ihr heute in Waltrop seid, müsst ihr unbedingt das Parkfest besuchen. Steht auf jeden
5: Machen
6: Fall noch auf unserer
5: wir.
6: To-Do-Liste.
5: Machen wir. Aber erstmal bleiben wir gedanklich weiterhin im Weihnachtsmodus, denn Benny Bauerdick hat für euch Sektor gerade mal im 1Live O-Ton-Charts-Archiv gekramt. Wir gucken ja immer, was sind die perfekten O-Ton-Charts-Legenden für welche Stadt. Und für Waltrop, da wird's wieder ein bisschen besinnlich, hast du mir gesagt.
6: Ja, es wird ganz besinnlich in 5 Minuten hier. Schenkt euch schon mal ein bisschen Liebe bis dahin.

0: Ja, man muss sagen, Waltrop kann Weltrekord. Wir sind ja heute in Waltrop unterwegs mit 1Live 396 und im letzten Jahr ist da der größte menschliche Weihnachtsbaum ever gebildet worden von 4812 Menschen.
1: Und deswegen haben wir uns überlegt, machen wir jetzt ein O-Ton-Charts-Spezial und gucken auf die schönsten O-Töne zum Thema Weihnachten. Benni hat mal wieder nach Legenden gekramt. Und was hast du Schönes gefunden? Ja. Packen wir die schönen O-Ton-Geschenke zusammen aus.
0: Passt auf jeden Fall zum Thema Weihnachtsbaum.
2: Eines der bekanntesten deutschen Weihnachtslieder heißt O du...
3: Tannenbaum.
0: Wir kennen es doch alle.
1: Ich lieb's.
0: O du Tannenbaum.
1: Ja. Ich stehe übrigens gerade, ich glaube, unter einer riesigen Eiche, habe ich das Gefühl, vorm Rathaus hier in Waltrop. Naja gut, okay, also O du Eiche von hier, was hast du noch?
0: Ja, etwas, wo es dann tatsächlich nochmal um die Liedtexte geht, sowas wie O du Eiche, haben wir in den 1Live O-Ton-Charts auch schon mal gehört.
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0: Hoffen wir mal, dass es heute in Waltrop nicht schneit bei dir, Freddy.

0: Also, wir sind immer da, wo ihr unterwegs seid.
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0: Ja, immer samstags in einem der 396 Orte, alle 396 Städte und Gemeinden im Sektor, klappern wir ab heute Ort 85. Wir senden live aus Waltrop und Freddy ist gerade mitten in der City unterwegs.
2: Benny neben mir hat gerade ein Auto gehalten, ja, und meinte, ey, ihr seid doch die von 1 Live, wer seid ihr denn?
3: Ich bin der Alex und das ist der Daniel.
4: Genau, wir sind die drei Waffelbrüder. Der andere ist leider noch am Schlafen, weil gestern eine lange Nacht, ja, und war aber cool. Ja, wir sind zum ersten Mal auf dem Waltropper Parkfest.
2: Mit Waffeln?
4: Mit Waffeln und Mini-Pancakes mit verschiedenen Toppings, Schokolade, ja. Braino, alles, ja, was das süße Herz begehrt.
2: Oh, ich lieb's. Und dabei grinsen sie auch ganz süß. Ich find's auch geil. Ihr sitzt hier mit dem Auto quasi. Ich hab's Gefühl, es riecht im Auto auch ein bisschen nach Waffel. Kann das sein?
3: So. Genau.
4: Gerade noch frisch fertig gemacht.
2: Genau. Ich guck mal einmal bei euch ins Auto rein, oder? Ist ja, ja in Ordnung, ne? Ich mach mal auf hier. Na, gucken wir mal. Ne, hier ist zu. Benni, ich bin jetzt einfach, ich guck mir das ganze Auto an, ne? Ja. Hier geht gerade so der Kofferraum auf. Boah, geil, Benni, hier sind drei Riesenkanister mit Waffelteig.
4: Ja, genau so sieht's aus.
2: Oh, ne? Wie viele Liter sind das?
4: Wir haben jetzt hier 30 Liter, ne, und wir haben vor Ort noch ein bisschen was von gestern im Kühlschrank. Und das muss alles heute auseinandergenommen werden, ne?
2: Also, Benni, die 30 Liter Waffelteig sind auf dem Weg zum Parkfest. Wir auch. So, euch erstmal gute Weiterfahrt, ne? Schön, dass wir uns kennengelernt haben. Tschüss, Jungs, bis nachher. Ciao.
0: Ja, bis nachher, weil wir sind später auch noch zum im Garten vorglühen fürs Parkfest verabredet. Das ist immer einmal im Jahr. Letztes Jahr war da zum Beispiel Kamrads Headliner beim Festival. Ja, und dieses Jahr ist der Headliner offenbar auch, klar, 30 Liter Waffelteig.

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1: Yes, hallo ihr Lieben. Heute sind wir in Waltrop unterwegs und gleich vor den 1Live-Infos noch Olivia Dean, So Easy to Fall in Love.
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1: Um 10 mit Lukas Haag
2: und Benjamin Paris. Zum Heimfahren nach einer Partynacht. Nehmt ihr ein Taxi oder ein Uber? Viele würden wahrscheinlich Uber sagen. Der Fahrdienstanbieter ist ja meistens auch billiger als ein Taxi. Und genau das ärgert die Politik.
1: Jetzt will die Stadt Dortmund versuchen, die Taxis vor der billigeren Konkurrenz zu schützen und hat Mindestpreise festgelegt. Die gelten ab nächstem Dienstag. Dann dürfen Fahrten nur noch maximal 15% günstiger sein.
2: So eine Regelung hatten auch schon Essen und Köln probiert, sind damit vor Gericht aber erstmal gescheitert. Grund ist, dass Taxis und die privaten Anbieter Uber und Bolt laut Gericht nicht vergleichbar sind. Die Stadt Dortmund sagt, dass sie das Urteil kennt und ihre Regeln vor Gericht standhalten.
1: Trotz allem lohnt sich übrigens ein Preisvergleich. Bei Uber sind die Preise dynamisch, bei hoher Nachfrage ist es teurer. Bei Taxis ist der Preis quasi immer gleich und die kann man dann auch über eine App buchen und bezahlen.
2: In Berlin gibt es was Neues zu einem Hackerangriff. Das Land wird erpresst. Vor 2 Wochen kam raus, dass bei einem Cyberangriff sensible Daten abgegriffen wurden.
1: Jetzt fordern die Hacker offenbar 2 Millionen Euro in Bitcoin, sonst drohen sie, die Daten zu veröffentlichen.
2: 3 Mitglieder der islamistischen Taliban aus Afghanistan sind gerade in Deutschland unterwegs, quasi auf Einladung der Bundesregierung.
1: Laut dem Auswärtigen Amt sind sie hier, um mit den deutschen Behörden Details zu Abschiebungen nach Afghanistan zu klären, zum Beispiel wie Abschiebedokumente aussehen müssen, die Taliban anerkennt.
2: Die deutschen Hockeymänner stehen im Finale der Weltmeisterschaft. Gestern Abend gab es im Halbfinale einen Sieg gegen Argentinien.
1: Damit können die Deutschen versuchen, ihren Titel von 2023 zu verteidigen. Gegner im WM-Finale am Sonntag ist Spanien.
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2: Das ist heute windig, dazu erstmal sonnig und etwas bewölkt, aber trocken. Später kann dann auch Regen aufziehen. Dazu gibt's in Brilon 22 Grad, in Moers und Bedburg 24 und in Langenfeld und Castrop-Rauxel 25 Grad.
1: Morgen geht's dann mit Wolken und Regen los. Später gibt's dann auch mal Sonne. Am Montag ist es auch wechselhaft bei bis 24 Grad.
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2: A1 Köln Richtung Euskirchen zwischen Hürth und Kreuz-Bliesheim 5 Kilometer stockend. A2 Dortmund Richtung Hannover zwischen Bad Alsen und Rehren braucht ihr viel Geduld. Eine Dreiviertelstunde länger. 5 Kilometer Stau nach einem LKW-Unfall werdet ihr da über die Rastanlage umgeleitet. Die A3 Köln Richtung Oberhausen ist zwischen Kreuz-Breitscheid und Kreuz-Kaiserberg wegen Bauarbeiten bis morgen Abend gesperrt. A4 Olpe Richtung Köln zwischen Reichshofberg-Neustadt und Bielstein 10 Minuten länger 3 Kilometer. Und die A448 Dortmund-Witten Richtung Bochum. Die ist zwischen Altenbochum und Weidmar wegen Bauarbeiten bis Montagmorgen dicht.
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3: Hallo alle. Ja, ich melde mich gerade live aus dem roten Bushäuschen in Waltrop im Ruhrgebiet.
4: Ja, da sind wir noch bis 14 Uhr unterwegs und wir gucken ja auch immer in jedem Ort, in dem wir sind, wer ist denn so der VIP des Ortes, und das ist tatsächlich Thorsten Sträter, der lebt nämlich in Waltrop.
3: Hallo ihr Lieben, weiß einer von euch, wo Thorsten Sträter sich eigentlich rumtreibt? Das ist doch hier der VIP der Stadt, oder nicht?
5: Eigentlich in meinem Eiscafé, gegenüber von der Sparkasse.
3: Ja, da ist er immer.
5: Da habe ich nicht etwas gesehen.
3: Ne? Und was hat er denn so gegessen? Pinocchio-Becher, Spaghetti?
5: Nein, Kaffee getrunken. Eigentlich sehe ich den öfters hier, ne?
4: Ja, guck mal. Und Freddy, während Freddy ein Pinocchio-Becher isst, hören wir gleich mal, was Thorsten Sträter so über seine Heimat sagt, außer übers Kaffee trinken in der Eisdiele.
6: Hallo.

0: Benni. Guck mal, ich habe jetzt mit zwei Leuten gequatscht. Ja. Mit dem Jamal und mit dem Norbert. Und beide kannten wirklich Thorsten Sträter. Das ist wirklich mal ein VIP der Stadtsektor. Wir melden uns ja heute aus Waltrop, eben der Hochburg der Comedy im Sektor.
1: Wobei, man muss nochmal sagen, also sie kannten jetzt nicht Thorsten Sträter ganz persönlich. Sie haben ihn mal beim Eisessen beobachtet, muss man sagen. Also,
0: beim Kaffee trinken. Ja, hat er gefragt. Pinocchio-Becher nimmt er nicht und Bananasplit auch nicht, sondern er trinkt einen Kaffee. Aber da kennen ihn die Leute her, den Thorsten Sträter.
1: Ja, denn wir sind mit 1Live 396 heute eben in Waltrop unterwegs, der Heimat von einem der größten und bekanntesten Comedians, die wir haben, auch immer wieder am Start bei der 1Live Comedy Nacht XXL. Und Thorsten Sträter hat hier neulich auch bei Felix Lobrecht und Thorsten Sträter gemeinsam über seine Heimat gesprochen. Da hören wir mal rein.
2: Ein Ort, der auf Google Maps im Maßstab 1:1 dargestellt wird. Es ist so. Da bist du, da ist der Schlecker, da geht's raus. Und dann, das ist trotzdem, bleibt für mich Heimat. Ich bin nie weggezogen. Doch, ich habe mal in Dortmund gewohnt, dem Manhattan des Ruhrgebiets. Aber dann bin ich wieder zurückgekommen in den Ort, weil mir das Ruhe verschafft hat irgendwie und weil ich auch nicht wusste, wohin. Und das ist, für mich ist das dieser Ort, in dem ich wohne. So trivial und klein und seltsam er auch ist, mit seinen sterbenden Geschäften, weißt du, habe ich mir nicht ausgesucht. Ja. Das ist einfach meiner, kann ich nicht ändern.
3: Das ist gut.
2: Weißt du, da hänge ich einfach fest und das ist auch in Ordnung so. Okay. Ich käme in größeren Städten auch nicht zurecht.
1: Seltsam, hat er gesagt. Und was noch, ruhig. Hast du es auch so empfunden bisher in Waltrop, Freddy?
0: Er hängt ein bisschen fest, hat er gesagt. Ja. Nein, also ich persönlich, ich habe nur nette Leute kennengelernt und alle ziemlich aufgeweckt. Also so ruhig finde ich es gar nicht. Nachher ist ja auch noch die Party da beim Parkfest und so. Also, und man muss auch sagen, bei Thorsten Sträter, da schwingt ja auch immer viel Ironie mit und auch viel Liebe, die man auch in seinen Augen sieht, wenn er über Waltrop spricht. Deswegen checkt mal die ganze Folge 1Live, Sträter und Lobrecht gibt's bei uns in der 1Live-App. Da seht ihr nochmal, wie er denn guckt, wenn er über seine Heimat spricht.

0: Ich tanze hier neben dem roten Bushäuschen. Ah, Beni, ich freue mich richtig hier, dass Navi dieser Show funktioniert. Ihr könnt euch ja immer melden über die 1Live-App und dann kommen wir zu euch, nicht nur mit dem Bus, sondern manchmal auch mit dem magentafarbenen 1Live-Wagen, mit dem ich ja eigentlich heute unterwegs bin, hier in Waltrop. Und wir haben schon viele Nachrichten bekommen. Hast du das gesehen über die 1Live-App, dass wir zu den beiden Brüdern sollen, die aus Kuhmilch Eis machen auf ihrem eigenen Hof?
1: Ja.
0: Das ist doch mal wieder ein Thema nach meinem Geschmack, Benni.
1: Ich wusste, wo es was zu essen gibt, da willst du auf jeden Fall immer hin in dieser Sendung. Wo es was zu essen gibt und fairerweise muss man auch sagen, wo es Party gibt. Da sind wir ja auch gerne einfach am Start mit 1Live 396, weil wir haben ja auch ehrlicherweise die letzten zwei Jahre schon Einladungen bekommen nach Waltrop, weil es immer hieß, ey, kommt doch endlich mal vorbei zum Parkfest. Und das ist ja an diesem Wochenende, Freddy. Ordentlich Stimmung. Letztes Jahr Headliner zum Beispiel Kamrat war da ja, ne?
0: Ja, dieses Mal Headliner zum Beispiel Vanessa Mai, die Podcasterin, die aber auch Schlagermusik macht. Ja, und ihr seid scheinbar auch ordentlich mit am Start. Ich habe gerade schon hier in der City einige verschlafene Blicke gesehen, wo Leute meinten, ja, sie waren auch noch die ganze Nacht auf dem Parkfest unterwegs.
1: Ja, so wie Luisa und Luana zum Beispiel, die haben uns eine Sprachnachricht geschickt. Guck mal, so klang es da gestern Abend. Ja, ordentlich Stimmung. Hier, das haben sie uns auch noch geschickt.
2: Hey Sektor, hier ist Luisa aus Waltrop. Ich bin ja noch Parkfest-Fan, Freundinnen. Und wie jedes Jahr super geil, kommt vorbei.
3: Yo, ich bin Luana. Die Musik ist mega, Essen und Trinken sind geil. Auf jeden Fall, herkommen ist immer wieder gut.
1: Ist immer wieder gut.
0: Finde ich mega. Wir haben ja auch eine Einladung zum Vorglühen bekommen. Das machen wir jetzt so. Ich bin jetzt gerade wieder vom Bushäuschen ins 1Live-Auto gestiegen. Wir sind, wie gesagt, mit einem magentafarbenen Auto unterwegs. Wenn ihr uns seht, dann hupt gerne. Wir freuen uns. Die ersten Male, Benni, war ich so irritiert, wenn uns Leute angehupt haben, weil ich immer dachte, wir haben irgendwas falsch gemacht.
1: Nein.
0: Aber nein. Ihr wisst, 396 ist eure Radio-Roadshow und jetzt sind wir eben auch immer von Weitem zu erkennen.
1: Ja, und diese Show wird immer gut.
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3: Um 10:30 A1 Köln Richtung Euskirchen zwischen Hürth und Kreuz Bliesheim 10 Minuten länger, 6 Kilometer stockend. A2 Dortmund Richtung Hannover zwischen Bad Eilsen und Rehren hat es einen LKW-Unfall gegeben. Es dauert eine Dreiviertelstunde länger, 6 Kilometer Stau und ihr werdet über die Rastanlage umgeleitet. A3 Köln Richtung Oberhausen zwischen Köln-Mühlheim und Kreuz-Leverkusen 4 Kilometer nach einem Unfall und 10 Minuten plus. Dann die A4 Olpe Richtung Köln zwischen Reichshofberg-Neustadt und Bielstein 10 Minuten länger, 2 Kilometer. A44 Essen Richtung Mönchengladbach zwischen Kreuz Düsseldorf Nord und Düsseldorf Messe Arena 4 Kilometer. A45 Hagen Richtung Dortmund zwischen Kreuzhagen und Westhofener Kreuz 5 Kilometer. Und wegen Bauarbeiten sind gesperrt die A3 zwischen den Kreuzen Breitscheid und Kaiserberg bis morgen Abend und die A448 zwischen Bochum-Altenbochum und Bochum-Weitmar bis Montag früh.
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4: Hallo alle.
5: Hallo ihr Lieben, wo treibst du dich denn schon wieder rum, Mensch?
4: Bin gerade hier auf dem Parkplatz vorgefahren und ich habe doch gerade im Radio noch gesagt, wir haben jetzt ein magentafarbenes Auto, uns live, wenn ihr uns seht, hupt gerne. Ne? Dann direkt wirklich Sekunde später hupt die Asti in ihrem Auto. Meine, ich höre eins live. Und vor allen Dingen, weißt du, was der Full Circle Moment ist?
5: Nee.
4: Astis Auto hatte hinten einen BVB-Sticker, hatte vorne am Lenkrad was mit BVB und hatte am Rückspiegel so einen großen gelben Fußball mit BVB drauf.
5: Ja.
4: Und jetzt, Benny, wo fahren wir gerade hin?
5: Ja, zu Joshua. Der will nämlich BVB-Influencer werden. Also, ja, guck mal, wenn Asti das nicht vor ihm wird, vielleicht, Freddy. Was Joshuas Leidenschaft für den BVB ist und wie das werden könnte für ihn, das klären wir auf jeden Fall in 5 Minuten.
4: Ja. Das ist schon krass.
5: Wahnsinn.
4: Ich muss ihn auch mal fragen, ob er auch dieses Ding am Rückspiegel hat, wie Asti.
5: Ja. Safe. Und was hatte sie da noch? Irgendwas am Lenkrad auch noch, ne?
4: Wahnsinn! Ja, und Sticker hinten drauf natürlich.

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1: So, Benni, ich bin angekommen hier im Café. Ich sitze hier gerade in der Sonne von Waltrop, mitten im Ruhrgebiet und habe ihn getroffen und gefunden. Den BVB-Influencer, mit dem wir verabredet sind. Joshua Tam. Hallo Joshua.
2: Hallöchen, ich grüße euch.
3: Joshua, ja, wir grüßen dich. Hey, hör mal, wichtigste Frage, bevor wir jetzt hier über das Influencer-Sein sprechen. Aber du kommst nun mal aus Waltrop. Das liegt genau in der Mitte von Schalke, Bochum und Dortmund. Wieso hast du gesagt, nur der BVB?
2: Ich muss sagen, Gott sei Dank hat sich meine Mutter durchgesetzt. Mein Papa ist Gladbach-Fan tatsächlich, meine Mutter Dortmund-Fan, aber sie hat sich Gott sei Dank durchgesetzt. Ich war mit ihm am Stadion und dann kam halt die Liebe vom BVB, Gott sei Dank, über die mütterliche Seite.
1: Und wie äußert sich die Liebe zum BVB? Also jetzt abseits natürlich von den Jobdingern, sondern auch wirklich so, hast du dein Zimmer immer schon irgendwie in Schwarz-Gelb irgendwie plakatiert gehabt, oder?
2: Also tatsächlich waren, als ich Kind war, schon immer bis vor 2 Monaten, wo ich gestrichen habe, meine Wände im Kinderzimmer gelb. Ich wohne auch immer noch zu Hause, meine Mutter ist ausgezogen, ich wohne da jetzt alleine quasi und das ist mein Streamingzimmer, jetzt ist es weiß, aber es war da gelb, ich habe immer BVB-Ball rumhängen, BVB ist halt einfach ein riesiger Teil meines Lebens und deswegen bin ich auch sehr froh, dass die Bundesliga heute wieder losgeht.
1: Ja, heute wird gespielt,
2: stimmt.
1: Dortmund gegen Hamburg, du wirst auch im Stadion sein. So, was aber hinter deinem Job überhaupt steckt, nämlich BVB-Influencertum, da musst du uns gleich mal mit reinnehmen, auch wie du das überhaupt geworden bist, klären wir in 5 Minuten in 1 Live.

0: Gelbe Tapete an den Wänden ist jetzt vielleicht nicht die schönste Farbe, aber wir haben vorhin schon gesagt, für die Liebe tut man doch fast alles. Zumindest Joshua, der BVB-Influencer, den wir heute hier in 1Live 396 in Waltrop kennenlernen und treffen.
1: Yes, so muss es sein, die echte Liebe beim BVB.
2: Du hast aber gerade schockiert geguckt, als Benni gesagt hat, dass das nicht die schönste Farbe ist an der Wand.
1: Ja, wenn Leute mich fragen, was deine Lieblingsfarbe ist, sage ich auch immer gelb. Es ist einfach toll, gelb, schwarz. Es matcht nicht zu so viel, muss ich sagen, gerade bei Trikots. Mal gucken, was man dazu anzieht, aber es ist trotzdem einfach toll.
2: So, und was man dazu anzieht, das ist bei dir natürlich ein wichtiges Thema, denn du bist ja schließlich auch BVB-Content-Creator. Du bist Fußball-Influencer, wo, glaube ich, viele Mädels und Jungs gerade im Sektor sich denken, scheiße, das will ich auch werden, das ist ein Traumjob. Erklär mal kurz, wie bist du das geworden? Hast du einfach immer irgendwie deine Tapete gepostet und dann kam der Ruhm?
1: Schön wär's. Nee, tatsächlich habe ich ganz, ganz früher schon Videos gemacht, so mit 13, aber dann auch so COD und FIFA-Videos damals halt auf YouTube. Und dann irgendwann habe ich so 2023 mal ein Video hochgeladen, tatsächlich in Corona, wo ich meine Maske runtergerissen habe und dann You Never Walk Alone ganz laut gesungen habe. Das hat dann damals, ich glaube, RTL war es, wo das übertragen wurde, das Spiel, dann, hochgeladen und das ging dann viral und dann habe ich selber auch nochmal hochgeladen, das ging dann auch nochmal viral und dann meinte ich so, okay, jetzt muss ich durchziehen und das hat dann seitdem funktioniert tatsächlich.
0: Ja, sehr gut sogar. Dir folgen knapp 40.000 Menschen auf Instagram zum Beispiel. Kann man damit denn, also kannst du damit eigentlich Geld verdienen jetzt gerade? Also wir sind ja unter uns.
1: Ja, also Geld verdienen kann man auf jeden Fall. Leben davon kann ich leider noch nicht.
2: Aber wie sieht das genau aus? Also wie sieht dein Arbeitsalltag, weil du hast ja auch noch einen anderen Job eben, von dem du dann auch leben kannst, aber wie sieht dein Dasein als Content Creator aus? Was machst du dann für Content? Darfst du ständig für umsonst ins Stadion und sowas?
1: Also das im Stadion ab und zu mal, klar, wenn es gibt manchmal Partner, die sagen, hey, wäre cool, wenn du jetzt für uns mit ins Stadion kommst, das ist natürlich auch ganz, ganz geil, dann kommst du halt for free, meistens halt auch in den VIP-Bereich. Das hat natürlich auch schon seinen Charme. Ansonsten hat man halt den täglichen Alltag. Ich mache eigentlich jeden Tag, jeden zweiten Tag versuche ich ein Video zu machen, die ich dann natürlich dann nach der Arbeitszeit noch produzieren muss. Das ist mal mehr, mal weniger Stress. Ich habe halt viel Homeoffice, von daher ist es okay. Aber wenn man halt so viel im Büro ist auch, dann ist es halt, vielleicht ist dann die Situation noch nicht immer ganz da, aber ansonsten meistens halt nach der Arbeitszeit.
2: Und man muss auch sagen, Benni, wir haben ja gerade auch noch eine exklusive Info bekommen vom Joshua, ne? Hast du das gehört eigentlich, Benni? Eben als die Musik, was er uns zugeflüstert hat?
0: Nee.
2: Na, darfst du nochmal dem ganzen Sektor sagen, was jetzt hier gelauncht wird?
1: Ja, sehr, sehr gerne. Es gibt bald einen offiziellen BVB-Podcast von mir und dem lieben Daniel Polkmann. Morgen wird die erste Folge aufgenommen, hoffentlich nach dem Sieg heute Abend. Und Montag dann gefühlt abseits, überall, wo es Podcasts gibt, dann der offizielle BVB-Podcast von Polki und mir.
0: Ah, crazy.
2: Ja. Mega geil.
0: Glückwunsch auf jeden Fall.
2: Wir wünschen dir ganz viel Erfolg mit dem Podcast. Heute jetzt erstmal natürlich beim Spiel BVB gegen Hamburg.
1: Yes, ich freue mich sehr drauf. Endlich wieder Bundesliga. Es wird geil.

0: Pony in 1 Live. Um wie viel Uhr ist es gerade, Benny?
1: Kurz vor 11. Und ich sag dir auch gleich noch, was vor den Infos läuft. The Bowser Magnetic. Bitte?
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1: Um 11 Uhr, ich bin Sarah Bartkowski.
2: Und ich bin Benjamin Paris. Als erstes geht es noch einmal um die gewaltige Sturzflut in Nepal und Tibet am Mittwoch. Die Zahl der Toten ist jetzt auf über 600 gestiegen und es werden noch über 2500 Menschen vermisst.
1: Dass die Zahlen weiter steigen, war zu befürchten. Wer die Videos im Netz von den Wassermassen gesehen hat, weiß warum. Die Flutwelle war extrem gewaltig. Sie hat entlang des Flusses quasi alle Siedlungen zerstört.
2: Brücken, Straßen und Häuser sind mitgerissen worden. Jetzt wird alles von einer dicken Schlammschicht bedeckt. Trotzdem sind laut Behörden aber schon einige tausend Menschen gerettet worden, vor allem mit Hubschraubern, auch eine deutsche Familie.
1: Und dann gibt's noch das Risiko einer neuen Flutwelle. Die könnte durch aufgestautes Wasser in den Bergen ausgelöst werden. Außerdem ist jetzt am Wochenende Regen in der Region in Nepal angekündigt.
2: In NRW will jetzt auch Dortmund etwas gegen Fahrdienste wie Uber und Bolt machen. Die sind oft günstiger als normale Taxis und verdrängen die deshalb. Helfen soll jetzt ein Mindestpreis.
1: Allerdings haben Essen und Köln das auch schon versucht. Da wurden die Regeln zum Mindestpreis von Gerichten erstmal wieder ausgesetzt.
2: In Island dürfen die Menschen heute darüber abstimmen, ob das Land in die EU soll. 2009 sind schon einmal Beitrittsverhandlungen gestartet, die wurden 6 Jahre später aber wieder eingestellt. Seitdem US-Präsident Trump offen geplant hat, Grönland einzunehmen, ist ein EU-Beitritt in Island auch wieder Thema.
1: Heute starten auch die NRW-Clubs in die neue Bundesliga-Saison. In den NRW-Stadien gilt ein neues Sicherheitskonzept. Vereine und Polizei bewerten vor jedem Spiel gemeinsam das Risiko.
2: In Dortmund beim Spiel gegen den HSV wird heute weniger Polizei sein. Das Dortmunder Fanprojekt findet das gut.
3: Grundsätzlich bedeutet weniger Polizeipräsenz auch weniger Eskalationspotenzial zwischen Fans und Polizei. Wir begrüßen zunächst die Entscheidung erstmal und sehen das als Chance.
2: Die Regel gilt für Spiele mit nicht so großem Gewaltrisiko. Ist es höher, ist auch mehr Polizei dabei.
1: Auf dem Gelände der Zeche Zollverein in Essen startet gleich ein besonderer Wettkampf, der Arschbomben-Contest im Werkschwimmbad. Die Teilnehmer treten in 3 Durchgängen gegeneinander an.
2: Eine Jury bewertet dann die Sprünge. Mitmachen kann jeder, der schwimmen kann, und das kostet auch nichts.
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1: Es wechseln sich mal mehr, mal weniger Wolken und Sonne ab. Richtung Abend ziehen dann häufiger Schauer durch. In Hattingen und Velbert heute 23 Grad. Warendorf und Minden kommen auf 24 und in Leverkusen bis 25 Grad.
2: Morgen erstmal grau und nass, später wird es aber freundlicher und dann gibt es bis 21 Grad. Am Montag wechselhaft und windig.
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1: Geht los auf der A1 Köln Richtung Euskirchen zwischen Hürth und Kreuz-Bliesheim. 10 Minuten extra, 6 Kilometer stockend. A2 von Dortmund nach Hannover zwischen Bad Eilsen und Rehren. 1 Stunde extra, 7 Kilometer Stau. Nach einem Lkw-Unfall wird der Verkehr über die Rastanlage umgeleitet. Weiter geht's mit der 3 von Köln nach Oberhausen zwischen Köln-Mülheim und Kreuz-Leverkusen. 1/4 Stunde. Weiter geht's mit der 3 von Köln nach Oberhausen zwischen Köln-Mülheim und Kreuz-Leverkusen. 1/4 Stunde extra, 5 Kilometer Stau. Es hat einen Unfall gegeben. A44 Mönchengladbach Richtung Düsseldorf zwischen Lang-Latum und Düsseldorf Messe Arena. 10 Minuten extra, 3 Kilometer Stau. Und dann noch A45 Hagen Richtung Dortmund zwischen Kreuzhagen und Westhofener Kreuz. 4 Kilometer stockend, macht 10 Minuten extra.
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4: Euren beiden Meerjungfrauen von 1 live. Hallo alle.
5: Ja, guten Morgen, ihr Lieben. Ja, Meerjungfrau trifft es bei mir tatsächlich ganz gut. Könnte ich mir gut durchaus vorstellen als Karnevalskostüm.
4: Ja, ja, der hat ja auch generell so als Cosplay für die Gamescom zum Beispiel.
5: Ja.
4: Dieses Wochenende ist ja die größte Videospielmesse der Welt, wo viele Leute auch in Fantasy-Kostümen rumlaufen. Und passend dazu hat uns Laura eingeladen. Wir sind ja heute in Waltrop unterwegs. Und sie schreibt, dass sie früher auch schon gerne Cosplay gemacht hat und so Fotoshootings macht für Fantasy- und Cosplay-Fans, dass sie die in Meerjungfrauen verwandelt. Und Benny, ich bin bereit. Ich bin jetzt auf dem Weg ins Hallenbad. Ich werde gleich eine Meerjungfrau. Ernsthaft jetzt.
5: Ja, ich bin gespannt. Ich trau dir das auf jeden Fall zu.
4: Ja, ich frage mich nur, wie ist es sich nachher dann in so eine Flosse, weil sie bringt so eine Flosse, weißt du, so eine ganz, also so eine Halbkörperflosse.
5: Das wollen wir ja.
4: Das fühlt sich irgendwie in so ein riesen Kondom reinquetschen.
5: Ja, das ist ja das Schöne, dass wir das live im Radio hören, wie das dann nachher passieren wird.

0: Also während Finch und Green gedanklich mit euch gerade hier in 1Live durch Kupangan gereist sind, reisen wir ja, Benny Bauerdick und Freddy Schürheck, jeden Samstag mit euch durch den Sektor. 396 Städte gibt's. Wir wollen in jeder Show, in jeder Sendung mal eine andere Stadt vorgestellt haben. Und wir waren jetzt schon in 85 Städten. Das ist schon krass. Heute sind wir in Waltrop unterwegs. Und natürlich machen wir auch immer den Fragenhagel, Städte-Edition, bei euch in euren Heimatstädten. Dieses Mal habe ich im Café eben Leonie getroffen und sie hat sich ganz mutig zwischen Croissant und Kaffee dem Fragenhagel gestellt.
1: Wenn du Waltrop mit drei Emojis beschreiben müsstest, welche wären das?
2: Brücke für Kanal, Brot und Brötchen für das tolle Café, in dem wir gerade sitzen und Sonne. Es ist immer schöne Sonne hier, meistens.
1: Und der Kanal ist der Dortmund-Ems-Kanal oder?
2: Datteln.
1: Ems-Kanal.
2: Datteln-Ems-Kanal.
1: Okay,
2: ja. Das ist es, jetzt haben wir es.
1: Hey, aber wenn man in Waltrop wohnt, wieso zieht man da nicht nach Dortmund?
2: Waltrop ist schöner, es ist ruhiger, es ist einfach schöner.
1: Ja, bei euch leben aber 30.000 Menschen. Gibt es denn einen Ort, wo man so richtig mal seine Ruhe haben kann in Waltrop?
2: Ich glaube tatsächlich, wahrscheinlich im Stadtpark, da findet man bestimmt ein paar schöne Orte,
1: ist das auch
2: wo man Ruhe haben kann.
1: Ist es auch ein guter Spot für ein Date, wo man vielleicht mal heimlich rumknutschen kann?
2: Oh ja, da müssen wir sich schon ein bisschen hinter die Bäume stellen, aber dann klappt es auf jeden Fall.
1: Ah, das klang jetzt so, als hättest du da schon mal selber Erfahrung gesammelt.
2: Das bleibt unter uns.
1: Wenn in Waltrop die Party geht, was ruft man sich da eigentlich zu beim Zuprosten?
2: Prost, überall auch, Prost.
1: Okay. Hey, wir haben heute schon über Weihnachtsbäume und Meerjungfrauen in Waltrop gesprochen. Das klingt alles sehr wild. Was würdest du sagen, muss man in Waltrop auf jeden Fall gesehen haben, wenn man mal da ist?
2: Man muss fürs Parkfest kommen tatsächlich.
1: Gehst du da wieder hin heute?
2: Ja, hiernach werde ich direkt in den Park gehen.
0: Sie hat das Partybändchen noch um die Hand, das gelbe Partybändchen.
1: Das heißt, du warst gestern auch schon feiern und gehst heute auch.
2: Ich war gestern auch schon da und jetzt in aller Frische sitze ich hier wieder.
1: Party auf jeden Fall dieses Wochenende in Waltrop, aber was nervt dich vielleicht? Was bräuchte Waltrop noch, damit es vielleicht noch geiler wird?
2: Also einen richtig guten Club fände ich cool in Waltrop. So einen richtig guten Techno-Club vielleicht sogar einfach mal in Waltrop, um mal alle Regeln hier zu brechen.
1: Mega. Jetzt hast du nochmal, Leonie, die ultimative Chance für deine Liebeserklärung. Was ist das Allerbeste für dich an Waltrop?
2: Die Menschen. Es sind die Menschen. Die sind alle so offen, so herzlich. Einfach die Menschen.
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0: So, Grüße aus dem Café. Viertel nach elf ist es. Beste Zeit für ein Käffchen zwischendurch. Bei uns im Sauerland sagt man ja ein Kaffee. Aber gut, aus dem Sauerland senden wir ja heute gar nicht, Freddy, ne?
1: Benni, wir melden uns weiterhin live aus Waltrop. Ja. Unter anderem ja mit meiner, ich möchte jetzt fast schon sagen, Co-Moderatorin Leonie. Denn sie bekommt sehr viel Sendezeit bei uns, weil sie ein bisschen Aufklärungs- und Bildungsunterricht jetzt machen möchte. Und da lacht es schon selber. Sag noch mal kurz, was du gerade gesagt hast.
2: Naja, ich habe gesagt, es ist der Datteln-Ems-Kanal, in den ich hier immer im Sommer reinspringe. Es ist der Datteln-Hamm-Kanal.
1: Und was war jetzt dann mit Ems?
2: Dortmund-Ems-Kanal.
1: Okay. Aber das ist alles jetzt mit Google und ChatGPT geprüft?
2: Ja, alles geprüft. Ich habe jetzt die Quellen nochmal verifiziert und es ist Datteln-Hamm.
0: Sehr gut, aber jetzt muss ich auch nochmal sagen, Leonie, ich habe dich ja auch ein bisschen verunsichert. Ich war, glaube ich, derjenige, der Dortmund-Ems-Kanal gesagt hat. Also,
2: ja, aber du hattest ja recht.
0: Ach so. Ah.
2: Und ich nicht. Das ist ja das Schlimme und ich komme aus Waltrop.
0: Gut, es ist wie immer in der Schule, ich habe einfach gar nicht aufgepasst.

0: Über 50 Seiten ist die Wunschliste lang, Sektor, die ihr immer so voll macht über die 1Live-App. Meldet ihr euch, in welche Städte sollen wir samstags kommen, Benni und ich, mit unserer Show 1Live 396, was sollen wir da alles erleben? Und schon vor 2 Jahren, gerade als die Sendung gestartet ist, hat uns 1Live-Hörerin Laura nach Waltrop eingeladen. Und ich bin mir ziemlich sicher, sie dachte, ach, pff, das ist untergegangen. Kommt die wohl wirklich mal irgendwann bei mir vorbei? Ich weiß es nicht. Aber Laura, wir sind vereint. Wir haben es geschafft.
1: Das stimmt. Ich freue mich auch total. Also ich habe echt nicht mehr damit gerechnet. Mal geguckt. War 1Live schon in Waltrop. War ich einfach nur nicht dabei, aber jetzt stehen wir hier im Hallenbad.
2: Vor allen Dingen, man hört das auch, dass ihr im Hallenbad steht. Freddy, ich finde es schön, dass du gerade gesagt hast, ist das wohl untergegangen? Also es könnte sein, dass du gleich untergehen wirst. Das ist ja der Grund, warum wir Laura treffen. Laura macht unter anderem so Meerjungfrauen-Cosplay-Shootings. Passt ja ganz gut zur Gamescom, die gerade läuft, die weltgrößte Spielemesse, wo ja quasi auch immer Cosplay stattfindet. Und Freddy, du gehst heute auch mal unter Wasser.
0: Ja, Laura wird mich in eine Meerjungfrau verwandeln. Dafür hast du schon 2 verschiedene Arten Flossen mitgebracht, hast du mir gerade gesagt. Ich habe gerade nur so eine blaue gesehen. Was ist der Unterschied zwischen den verschiedenen Flossen, die man sich umschnallt?
1: Also ich habe eine Flosse, die ist für drin, die du gesehen hast. Das ist so wie die Flosse beim Tauchen. Also diese 2 Flossen, die man hat, die brauchst du ja, um deine Füße reinzumachen. Und dann kriegst du wie einen Badeanzug an. Das ist dann die Meerjungfrauenflosse. Also die Meerjungfrauenflosse ist ein Stoff. Jetzt in dem Fall, den ich dabei habe, da habe ich 2 verschiedene, damit du dir die Farbe aussuchen kannst.
0: Super. Welche Farben hast du dabei?
1: Blau und grün.
0: Also Benni, du darfst entscheiden.
2: Ganz kurz, ist das jetzt eher wie so ein Schlafsack quasi, einfach wo man reinschlüpft oder wie?
1: Ja, genau. Und
2: dann, ja, okay. Ich hätte gerne blau. Blau passt gut zu deinem Teint, Freddy.
0: Oh, okay. Warte mal. War das jetzt ein Diss?
2: Nein, das war ein Kompliment.
0: Ja, weiß ich jetzt nicht. Naja, ehrlicherweise, der Marcel guckt auch gerade kritisch, denn wir können natürlich nicht einfach nur so ins Hallenbad.
2: Nein.
0: Da ist heute eigentlich gar kein Betrieb, da braucht man immer eine Aufsichtsperson. Und wir haben hier einen Rettungsschwimmer, den Marcel. Und Benni, vielleicht erkennst du ihn an der Stimme.
3: Ja, einen wunderschönen guten Morgen.
2: Ach, nee, guck mal, das ist doch der Bürgermeister von Waltrop, oder?
0: Ja, den haben wir doch heute Morgen schon kennengelernt und der hat mitbekommen, wir brauchen hier im Hallenbad noch Verstärkung. Deswegen machst du gleich den Rettungsschwimmer an der Seite.
3: Richtig, den David Hasselhoff in weniger behaart.
2: Wow, ich hab's.
0: Also wir haben alles bereit. Wir haben Flossen, wir haben wenige Brusthaare und ich habe schon richtig Bock. Wir ziehen das jetzt durch, wir verwandeln uns gleich in Meerjungfrauen, Benni.
2: Ja, Sektor, egal wie jungfräulich ihr vielleicht seid, Freddy Schürheck ist heute auf jeden Fall Meerjungfrau.

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1: Um 11.30 Uhr geht los auf der A1 Köln Richtung Euskirchen. Zwischen Hürth und Kreuz Bliesheim 6 Kilometer Stau, macht 10 Minuten extra. A2 Dortmund Richtung Hannover, zwischen Bad Alsen und Rehren mehr als eine Stunde plus Einplan. 7 Kilometer Stau, es hat einen LKW-Unfall gegeben. Der Verkehr wird über die Rastanlage umgeleitet. A3 Köln Richtung Oberhausen, zwischen Köln-Mühlheim und Kreuz Leverkusen 10 Minuten extra, 4 Kilometer. A43 von Wuppertal nach Recklinghausen, zwischen Wittenhäfen und Kreuz Bochum 10 Minuten extra, 6 Kilometer stockend. A45 Hagen Richtung Dortmund, zwischen Kreuzhagen und Westhofener Kreuz 10 Minuten plus, 4 Kilometer stockend. Dann A59 Duisburg Richtung Dienstlaken, zwischen Kreuz Duisburg und Kreuz Duisburg Nord, 4 Kilometer stockend. Und zwei Autobahnen sind wegen Bauarbeiten noch gesperrt, die A3 zwischen den Kreuzen Breitscheid und Kaiserberg bis morgen Abend und die A448 zwischen Bochum, Altenbochum und Weidmar bis Montag früh.
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2: Frisch aus der Umkleide komme ich gerade. Hallo alle erstmal. Wir melden uns ja jeden Samstag aus einer anderen Stadt. Heute sind wir in Waltrop, sind im Hallenbad, denn eine Slifererin Laura hat uns eingeladen, ein Unterwassershooting mit uns zu machen. Und ich werde gleich in eine Meerjungfrau gemorpht. Gerade habe ich nur einen roten Badeanzug an und Benni, ich überlege gerade, also wenn ich dann ja auch unter Wasser so schwimmen muss und so, muss ich Laura noch sagen, dass ich beim ersten Mal durch Seepferdchen durchgefallen bin? Oder meinst du, das ist... Also,
3: musst du ihr nicht sagen, kann ich auch übernehmen. Laura, Freddy ist beim ersten Mal durch Seepferdchen durchgefallen. Aber ja, ich bin gespannt, wie es gleich wird. Kannst du dieses Geräusch nochmal machen, Freddy?
2: Ja, das ist einfach nur mein Fuß am Beckenrand.
3: Ach so.
2: Weil du aber das bist du denn?
3: Ja, das klang jetzt nicht wie eine grazile Meerjungfrau. Also das klingt eher wie so ein, wie heißen die hier, so ein Seelöwe, die faul am Beckenrand liegen.

0: Ja, manchmal weiß man nicht, ob man Fisch oder Fleisch ist. Heute sind wir aber Fisch, also Freddy Flosse. So nenne ich dich, glaube ich, ab jetzt. Freddy Flosse. 1 Live 396, heute live aus Waltrop. Gerade sind wir mit Laura im Hallenbad. Die macht Meerjungfrauen-Cosplay-Shootings. Freddy, steckst du schon drin in deiner Flosse?
1: Du, ich stecke ganz tief drin, wie noch nie in meinem Leben.
0: Im Schlamassel.
1: Also, Sekt, ihr müsst euch vorstellen, wir sind im Hallenbad und ich liege gerade mit meinem Oberkörper im roten Badeanzug noch quasi am Beckenrand. Mein Unterkörper ist aber schon im Wasser, lang ausgestreckt, in einer dunkelgrün-blauen Meerjungfrauen-Flosse. Und ich versuche gerade noch die Flosse bis ganz nach oben zu kriegen. Also ich musste ja so ein bisschen über die Hüfte ziehen. Und Laura hat mir gerade schon geholfen. Die hat uns ja eingeladen, das hier mal mit ihr zu testen. Laura, sag mal einmal kurz, was müssen... Ich muss jetzt nur noch weiter hochziehen, ne? Aber es ist
2: ja
1: schon...
2: Ja, du kannst aber auch ins Wasser und du kannst theoretisch ja stehen auf der Flosse. Also hier, du siehst ja, ich stehe ja auch gerade. Ja. Also du kannst jetzt ins Wasser kommen, stehen und das dann einfach hochziehen.
1: Ach so, ja, das ist wesentlich einfacher, als wie ich mich hier gerade wirklich wie so eine gestrandete Meerjungfrau bin. auf den Fliesen lang gerollt. Okay, dann gehe ich jetzt ins Wassersektor.
0: Ja.
1: Oh, ist kalt.
0: Naja, wir sind in dem Hallenbad.
1: Und ich stehe und ziehe jetzt einfach die Flosse hoch. Ist ein bisschen, wie würde ich einfach ganz normal meine Hose hochziehen. So.
0: Ist gar nicht so eng,
1: Freddy,
0: oder was?
1: Ich bin eine Meerjungfrau und ich trage eine Flosse. Was hast du gesagt? Ich höre dich so schlecht hier.
0: Ist das gar nicht so eng? Ich dachte, man müsste wirklich, das muss doch so hauteng sitzen, diese Flosse. Und da muss man, ich dachte, man muss sich richtig da reinquetschen und das quietscht. Aber es war ja jetzt relativ
1: ich
0: easy.
1: Ich habe den Bauch sehr weit eingezogen. Und ich glaube, netterweise hat Laura auch noch drei Größen größer mitgebracht, als ich brauchte. Deswegen, es funktioniert ganz gut. Und jetzt bin ich hier drin in der Flosse. Und Laura, du machst ja tatsächlich auch eben Fotoshootings. So.
3: Genau.
1: Mit Leuten, die sich als Meerjungfrauen oder als Cosplay als Fantasy-Figuren, jetzt auch im Rahmen der Gamescom zum Beispiel verkleiden, sagt, sie wollen Unterwasserfotos. Das machst du jetzt mit mir. Ich hoffe, du weißt, das Schlimmste, was ich immer bei Germany's Next Topmodel gesehen habe, waren die Unterwassershootings. Weil ich mir immer dachte, wie zur Hölle hält man unter Wasser die Augen offen? Wie macht man das?
2: Augen aufmachen unter Wasser. Das ist, es
1: super.
2: Gibt leider keinen anderen Trick.
1: Okay,
2: also
1: wow.
2: Mir wurde mal erzählt, ich soll einfach nicht daran denken und versuchen, unter Wasser zu gehen, vorher nicht viel an den Augen reiben.
1: Ja.
2: Aber ich bin ehrlich, es ist einfach, es gibt da kein Trick.
1: Okay.
2: Es ist einfach nicht cool.
1: Ja, super geil. Super geil, ja, Benni. Warum häng ich eigentlich hier in diesem Meerjungfrau-Kostüm und nicht du?
0: Ja, das frage ich mich auch. Ich hätte es gemacht. Aber ich habe noch einen guten Tipp vielleicht fürs nächste Mal, Freddy. Einfach eine Taucherbrille einpacken.

0: 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Ich habe vorhin schon gesagt, egal wie jungfräulich ihr seid, Sektor, Freddy Schürk ist heute mehr Jungfrau. Heute nenne ich sie liebevoll nur noch Freddy Flosse. Denn wir sind gerade in Waltrop im Hallenbad mit Laura. Die macht zum Beispiel mehr Jungfrauen-Cosplay-Shootings. Cosplay ja gerade dieses Wochenende. Großes Thema auf der Gamescom und jetzt eben auch bei uns. Freddy steckt schon in ihrer grün-blau schimmernden Meerjungfrauenflosse drin. Im Becken mit Laura, die Taucherbrille trägt und ihre Kamera hat. Und sag mal, Freddy, wie schwimmt man jetzt eigentlich mit diesem Ding?
1: Also, ich habe es gerade mir erklären lassen. Ich bin ja jetzt hier im Nichtschwimmerbecken. Das heißt, das ist so 1,60 oder naja, 1,50 hoch. Und deswegen noch stehe ich. Aber ich bin gerade schon mal auch ein paar Runden geschwommen. Man muss, wie beim Hula Hoop, hat Laura gesagt, die Hüfte bewegen. Und ich kann das mal vormachen. Und ihr stellt euch vor, dass das ganz elegant aussieht. Ich schwimme also jetzt und mache so Hula Hoop-mäßig. Beziehungsweise, ich glaube, es sieht eher aus wie Hundepaddeln bei mir. Aber immerhin bin ich noch über Wasser. Und jetzt kommt eben, oh Gott, jetzt kommt der noch schwierigere Part. Jetzt muss ich unter Wasser gehen, Laura. Und du hast gesagt, ich muss die Augen offen halten.
2: Ist das nicht am Anfang? Also wir können erstmal mit Augen zumachen, dass du dich dran gewöhnst und dann irgendwann vielleicht Augen offen.
1: Ich mach direkt Hardcore. Okay, ich mach direkt Hardcore, wir ziehen das durch. So wie du ja auch Hardcore eben Fotografin bist, mit ganzem Herzen und auch mit ganzem Ohr, Benni, denn sie hat hinter dem Ohr ein Fotoapparat tätowiert. So, aber jetzt gehen wir erstmal runter. Du hast die wasserfeste Kamera. Benni, wünsch mir Glück, weil ich kann das jetzt nicht tausendmal machen, habe ich das Gefühl. Aber ich teste jetzt erstmal, ich tauche unter und versuche zu lachen. Oh Gott! Oh, oh, oh. Bitte sag mir, dass da schon was dabei war, Laura.
2: Vielleicht machen wir es noch einmal.
1: Okay, wir müssen auch mal, Benni. Gib mir noch 5 Minuten, da melde ich mich wieder.

0: Ich glaube, so nass waren wir noch nie in 1/2/396. Die Show, die jeden Samstag mit euch einen anderen Ort erkundet, eure Heimatorte. Heute sind wir in Ort Nummer 85 in Waltraub und ich stehe weiterhin als Meerjungfrau verkleidet in der grünen Flosse mit rotem Oberteil im Hallenbad mit Laura. Die hat uns eingeladen, sie ist Fotografin, hat gesagt, wir machen Unterwassershooting. Du, wie so eine echte Cosplayerin als Meerjungfrau. Laura, du hast gerade noch gesagt, du hast noch einen Tipp für mich, weil die Fotos gerade, Benni, das sah richtig schlimm aus. Wieso sterben das Schwan? Was muss ich machen, Laura?
1: Einfach nur die Füße zur Seite kicken, dass du mit der Hüfte auf den Boden fällst. Dann sieht das nicht ganz so nach Schwimmen aus und so ein bisschen verkrampft.
0: Nicht so verkrampft und hilflos wie gerade. Benni, ich probiere das nochmal. Wir tauchen unter Wasser. Warte. 3, 2, 1. Oh Gott. Also ich habe mich toll gefühlt und schön. Was sagst du, Laura?
1: Also ich sag mal so, es ist schon 50% Verbesserung. Jetzt müssen wir an den Armen arbeiten.
2: Wahnsinn. Ja, ich find's auch schön, Freddy, dass du zumindest auch sagst, ich fühle mich schön und elegant. Wie das Ganze dann geworden ist, das Foto vom Meerjungfrauen-Cosplay-Shooting mit Freddy da live in Waltraub, könnt ihr nachher checken. Nach der Sendung packen wir das Foto davon in die 1Live-App. Da gibt's eine Bildergalerie, da seht ihr die Highlights aus den letzten Wochen und Monaten auch. 1Live 396. Und da gibt's auch eine Karte. Da könnt ihr nochmal checken, wo wir schon überall unterwegs waren mit euch. Und jetzt bin ich selber gespannt, wie das Foto geworden ist. Elegant und schön. Ah, weiß ich nicht.
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0: Info. 12 Uhr ist es, wir sind Sarah Bartkowski
1: und Benjamin Paris. Als erstes geht es um einen Fall von häuslicher Gewalt, der gerade im Netz viele beschäftigt. Autoinfluencer JP Krämer aus Dortmund hat zugegeben, dass er seine Frau geschlagen hat.
0: In 2 Videos erklärt er den Fall und darin gibt er die Gewalt teilweise zu. Gleichzeitig sagt er aber auch, dass auch seine Frau ihn geschlagen habe und ihm gegenüber gewalttätig gewesen sei.
1: Schon im Juli gab es laut Bild-Zeitung einen Polizeieinsatz in Krämers Villa in Dortmund. Da war ein Streit eskaliert. Er darf sich seiner noch Ehefrau wohl nicht mehr nähern. Auf Instagram schreibt Krämer jetzt, dass er eine Auszeit nehmen und eine Therapie machen will.
0: Klar wird durch den Fall wieder, häusliche Gewalt ist ein großes Problem, das selten so viel Öffentlichkeit bekommt. Letztes Jahr gab es fast 270.000 Opfer. So viele wurden noch nie registriert. 3 von 4 Opfern sind Frauen.
1: Im Himalaya ist die Zahl der Toten nach der Sturzflut weiter gestiegen auf mittlerweile über 630. Ungefähr 2.500 Menschen werden noch vermisst. Helfer kommen nur schwer in der Region in Nepal und Tibet voran.
0: Straßen und Brücken wurden bei der Sturzflut mitgerissen. Alles ist von extrem viel Schlamm bedeckt. Hilfsgüter werden deswegen teilweise aus Hubschraubern abgeworfen.
1: 3 Mitglieder der islamistischen Taliban aus Afghanistan sind gerade in Deutschland unterwegs, quasi auf Einladung der Bundesregierung.
0: Laut dem Auswärtigen Amt sind sie hier, um mit den deutschen Behörden Details zu Abschiebungen nach Afghanistan zu klären. Zum Beispiel, wie Abschiebedokumente aussehen müssen, die Taliban anerkennt.
1: Trinkhallen sind ja seit Jahrzehnten eine Institution, vor allem im Ruhrgebiet. Und die werden heute gefeiert. An über 100 Buden gibt es zum Beispiel DJ-Sets und Lesungen.
0: Ruhrpott-Comedian Reiko sagt, dass der Tag heute wichtig ist.
2: Um mehr Aufmerksamkeit für die Trinkhallen zu schaffen. Mein Gedanke wäre halt so, wenn du dir eine Cola holen willst, geh bitte zu Bodo und nicht woanders hin. Weil da sind Menschen hinter, da sind keine Konzerne.
0: Der Tag der Trinkhallen wird alle 2 Jahre gefeiert.
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1: Heute ist es windig, zuerst mal sonnig und mal bewölkt und trocken. Später kann aber auch Regen aufziehen. Dazu gibt es in Olpe 22 Grad, in Detmold und Eschweiler 24 und in Essen und Frechen heute 25 Grad.
0: Morgen geht's mit Wolken und Regen los, später gibt's auch mal Sonne. Am Montag weiter wechselhaft bis 24 Grad.
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1: Inzwischen 50 Kilometer Stau. Insgesamt hier braucht ihr die meiste Geduld. A2 Dortmund Richtung Hannover zwischen Bad Eilsen und Rehren dauert es etwa 1 Stunde länger. Es gibt 8 Kilometer Stau nach einem LKW-Unfall und ihr werdet über eine Rastanlage umgeleitet. A3 Köln Richtung Oberhausen zwischen Köln-Mühlheim und Kreuz-Leverkusen 4 Kilometer Stau, 10 Minuten plus. A3 Oberhausen Richtung Köln zwischen Kreuz-Oberhausen-West und Kreuz-Kaiserberg dauert es 10 Minuten länger, 2 Kilometer. A57 Köln Richtung Krefeld zwischen Köln-Longerich und Worringen 10 Minuten länger, 4 Kilometer nach einem Unfall und A59 Dienstlaken Richtung Duisburg. Zwischen Duisburg-Marxloh und Ruhrort 2 Kilometer Stau, 10 Minuten plus.
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4: Ich glaube, ich hatte noch nie so knallrote Augen, Sektor. Aber nicht vor Weinen, sondern eher vor Lachen. Das war ja wohl sowas von witzig. Also hallo alle erstmal.
5: Ja, hallo ihr Lieben. Ja, nicht nur vom Lachen, Freddy, sondern vielleicht auch vom Chlor.
4: Ja, natürlich.
5: Wir sind ja gerade noch im Hallenbad in Waltrop. Übrigens gleich die passende Musik für dich, Freddy. Major Lazer, Justin Bieber als nächstes hier in 1 Live mit Cold Water. Passt ja.
4: Ja, wobei temperaturmäßig ging, aber Chlor hat schon meinen Augen auf jeden Fall das Restliche gegeben. Aber wir waren ja gerade Meerjungfrauen schwimmen mit Laura, die ist Fotografin und macht viel Fotos von Cosplayern. Jetzt musst du mal einmal sagen, nachdem ich als Meerjungfrau bei dir ins Becken gegangen bin, wir haben ja alles versucht. Du hast ja an allem geschraubt, was ich habe. Arme, Beine, Augen öffnen. Was würdest du sagen? Wie war's?
6: Freddy, ich muss dir ganz klar sagen, du hast dich sehr gut angestellt und natürlich habe ich heute ein Foto für dich.
4: Ja! Yeah!

0: 10 nach 12.
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0: Ja, so viel Städte und Gemeinden gibt's bei uns im Sektor. 396. Alle wollen wir samstags mal mit euch abchecken. Heute Ort Nummer 85. Wir sind im Norden vom Ruhrgebiet in Waltrop.
2: Benni, ich suche ja schon die ganze Zeit nach Menschen, die Thorsten Sträter kennen. Ja. Und ich habe das Gefühl, ich finde sie in jedem Menschen, den ich hier treffe. Denn jeder hat eine Thorsten Sträter-Geschichte. Auch Joshua und Leonie. Erklärt mal kurz, woher kennt ihr jetzt Thorsten Sträter?
3: Thorsten Sträter kommt aus Waltrop und er war tatsächlich auf unserem Abiball.
4: Eine richtige Waltrop-Geschichte. Wir hatten einen Abiball bei uns in der Stadthalle in Waltrop und direkt davor war damals noch der Edeka. Und auf einmal geht er da halt einkaufen im Edeka und ein Vater hat den dann gesehen, ist rausgerannt, hat gesagt, Thorsten, wir haben hier gerade Abiball, möchtest du nicht ein bisschen was sagen? Hat er gesagt, ja, wenn ich einen Kaffee kriege, dann ziehe ich mich kurz um zu Hause, komme wieder. Und hat er da wirklich, ich glaube, eine halbe, dreiviertel Stunde Show gemacht, hat unseren ganzen Plan gecrashed. Aber es ist okay, wenn Thorsten Sträter den Plan crasht, dann ist das, glaube ich, fein für alle gewesen.
2: Aber wie geil, Benni, merkst du, es ist aber wieder der Kaffee, der den Unterschied gemacht hat. Wir haben eben auch schon von einem Zeitführer Jamal gehört, dass Thorsten Sträter ständig in der Eisdiele sitzt, um Kaffee zu trinken. Wie war er dann auf der Bühne?
3: Total lustig, so wie Thorsten Sträter halt ist.
0: Ja, wir alle kennen und lieben seinen trockenen Humor, ne? Seine Ironie. Gibt's zum Beispiel auch bei der 1Live Comedy Nacht XXL oder im Podcast Sträter und Lobrecht. Da hat er neulich in 1Live von seiner Heimat Waltrop geschwärmt.
5: Ein Ort, der auf Google Maps im Maßstab 1:1 dargestellt wird. Es ist so. Da bist du, da ist der Schlecker, da geht's raus. Und dann, das ist trotzdem, bleibt für mich Heimat. Ich bin nie weggezogen. Doch, ich habe mal in Dortmund gewohnt, dem Manhattan des Ruhrgebiets. Aber dann bin ich wieder zurückgekommen in den Ort, weil mir das Ruhe verschafft hat irgendwie und weil ich auch nicht wusste, wohin. Und das ist, für mich ist das dieser Ort, in dem ich wohne. So trivial und klein und seltsam er auch ist, mit seinen sterbenden Geschäften, weißt du, habe ich mir nicht ausgesucht. Ja. Ist einfach meiner, kann ich nicht ändern.
6: Das
5: und,
6: ist gut.
5: Weißt du, da hänge ich einfach fest und das ist auch in Ordnung so. Okay. Ich käme in größeren Städten noch nicht zurecht.
0: Ja, Waltrop, die Heimat von unserem VIP heute, Comedian Thorsten Sträter. Ja, wie er über sein Zuhause spricht, das könnt ihr euch auch nochmal anhören, angucken. 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Okay.

0: So, Benni, ich sag, wie es ist bei unserem nächsten Interviewpartner, bin ich gerade durchs Fenster eingestiegen.
1: Bist du eingebrochen?
0: Ich habe die Tür nicht gefunden. Wir sind gerade im Burgerladen von Heinz Seiferer Gülkan angekommen, hier in Waltrop. Und er hat eine große Glastür, aber auch ein großes Glasfenster. Und ich bin dann falsch gegangen, aber egal. Jetzt bin ich da und Benni, es riecht so wunderbar nach Zwiebeln, nach Fleisch, nach Fett. Ich liebe alles daran.
2: Ja, ich weiß. Also ich glaube, wenn man dich fragt nach deinem Lieblingsessen, dann kommt direkt hinter der Pizza, Salami, der Burger. Umso schöner, dass wir bei Gökhan sind. Gökhan, dein Papa ist eigentlich Inhaber vom Laden, aber du bist seit 15 Jahren auch schon dabei und machst ganz viele Videos auch bei Social Media, ne?
3: Ja, genau, richtig. Also ich bin der Sohn vom Chef, so kommuniziere ich das auch immer. Und aber ich bin auch gleichzeitig das Gesicht vor der Kamera. Papa ist ein bisschen scheu, deswegen mache ich das alles. Aber klappt auch ganz gut, seit über 15 Jahren jetzt.
0: Ja, seit 15 Jahren, jetzt muss man sagen, bist ja gerade erst 18 geworden gefühlt. Mit wie vielen Jahren hast du angefangen damals bei ihm? Und wie war das damals dann eben auch als wahrscheinlich ja noch Schüler für den Papa zu arbeiten? War wahrscheinlich auch nicht immer einfach.
3: Tatsächlich kann man das gar nicht nachvollziehen, wenn man das nicht erlebt. Das geht jetzt schon seit 16 Jahren so. Ich war damals auch 16, jetzt bin ich junge 32. Und ich hoffe, das geht ein Leben lang so weiter.
0: Aber warst du manchmal, habt ihr euch auch mal in die Haare bekommen oder so?
3: Tatsächlich, ich habe mich nie getraut, weil er mich sonst gekündigt hätte. Deswegen habe ich mal die Backen gehalten.
0: Aber jetzt muss man aber sagen, du hast für den Nachwuchs in Waltrop was richtig Cooles gemacht. Nämlich, Benni, das haben wir ja gesehen, weißt du, die Nummer mit den Zeugnissen.
2: Ja, also jeder, der eine 1 auf dem Zeugnis hatte, der hat einen Burger gratis bekommen bei euch, ne?
3: Genau, ist richtig. Also wir in der Stadt machen das jetzt jedes Jahr so, dass jeder, der eine 1 auf dem Zeugnis hat, dass er herzlich bei uns eingeladen ist und einen Burger aufs Haus mitnehmen kann.
0: Ja, das Problem ist halt, Benni hätte dann bei euch niemals einen Burger bekommen wahrscheinlich.
2: Nein, aber wirklich, ist doch eigentlich gemein, weil ich hatte wirklich auch immer nur 5 auf dem Zeugnis. Also gerade dann braucht man doch ein bisschen Soul Food. Vielleicht könnte das nächstes Jahr so machen, wer eine 5 hat, kriegt einen Burger gratis. Was hältst du davon?
3: In anderen Ländern ist die 5 eine 1.
0: Ja, das stimmt auch wieder. Vielleicht auswandern dann das Ziel. So, aber jetzt gleichzeitig, Gökhan hat gerade auch schon gesagt, Benni, ich muss jetzt hier ein bisschen mit anpacken, weil gleich macht der Laden ja richtig auf, nicht nur das Fenster. Und dann werden viele Kunden erwarten. Was darf ich mal machen bei dir in der Küche?
3: Wir schmoren jetzt Zwiebeln für die geilsten Burger der Welt.
0: Ja,
3: das geilste Radio, der geilste Radiosender ist hier, dann müssen wir auch präsentieren. Ne?
2: Ah,
0: so machen wir das.
2: Aber ich gehe mal davon aus, dass diese Zwiebeln, die geschmort werden, erstmal noch geschnitten werden müssen. Freddy, viel Spaß beim Weinen.
3: Das übernimmt Freddy, richtig.
2: Sehr gut.

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1: Lots of love. Bye.
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2: Geh los auf der A1 Münster Richtung Dortmund. Zwischen Kamener Kreuz und Kreuz Dortmund Umna 10 Minuten extra, 4 Kilometer stockend da. A2 Dortmund Richtung Hannover, zwischen Bad Alsen und Rehren ungefähr eine Stunde extra Endplan, 8 Kilometer Stau. Es hat einen LKW-Unfall gegeben, der Verkehr wird über eine Rastanlage umgeleitet. A3 Oberhausen Richtung Köln, zwischen Kreuz Oberhausen West und Kreuz Kaiserberg 3 Kilometer, 10 Minuten extra da. Dann A40 von Dortmund nach Essen, zwischen Bochum-Werne und Dreieck Bochum-West, 4 Kilometer stockend. A45 Hagen Richtung Dortmund, zwischen Kreuz Hagen und Westhofener Kreuz 7 Kilometer stocken, solltet ihr in einer Viertelstunde durch sein. A57 Köln Richtung Krefeld, zwischen Kreuz Köln-Nord und Köln-Worringen, Viertelstunde plus, es hat einen Unfall gegeben, 3 Kilometer Staugrad. Und dann noch eine Meldung von der A59 Dienstlaken Richtung Duisburg, zwischen Duisburg-Marxloh und Kreuz Duisburg, 10 Minuten plus, 3 Kilometer Stau.
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2: Hallo alle.
3: Hallo ihr Lieben.
2: Jeden Samstag erkunden wir eure Heimatorte im Sektor. Heute sind wir in Waltrop. Gerade gehen vor uns zwei Typen mit rosa Pulli und roten Herzen durch die Gegend. Ist heute CSD vielleicht in Waltrop? Oder?
4: Das glaube ich nicht, denn heute ist Parkfest.
2: Ah, die wollen zum Parkfest. Stimmt, hier ist ja so festivalmäßig. Falls ihr euch wundert, wer gerade mit uns co-moderiert, das ist unser neuer Sidekick, das ist der Gökan hier aus

0: sein. Gut. So, wir bleiben ein bisschen hier. Ich muss nämlich die beste Aushilfe der Welt werden, hier in der Küche von Gökhan. Deswegen, Benni, ich brauche noch ein bisschen.
1: Ja, gar kein Problem.
0: Und schaffe mir noch Küchenskills an, die ich noch nie hatte. Ich bin gespannt.
1: Bisschen Nachhilfe, schadet nicht.

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1: So, Benny, ja, ich habe ja gesagt, ich muss jetzt ein bisschen helfen, beziehungsweise Gökhan hat mich ehrlicherweise auch ein bisschen reingequatscht. Also gefühlt 2 Minuten, nachdem ich hier drin war, hatte ich schon so schwarze Gummihandschuhe an, stehe hier hinter der Theke. Links von mir ist ganz viel Salat und so. Du weißt, ich kenne mich damit nicht genau aus. Es ist viel grün. Vor mir ist ein weißes Schneidebrett. Und was mache ich jetzt genau?
2: Also wir sparen heute an Personalkosten, weil du ja da bist. Wir müssen auf jeden Fall die Zwiebeln ganz, ganz fein schneiden, sodass die Cheeseburger wirklich... Ja. Genüsslich runtergehen.
1: Ja, das ist also kleine Zwiebeln. Genau. Weil du hast schon ein bisschen vorgearbeitet, aber die muss ich jetzt noch richtig klein machen.
2: Schön justieren, schön klein schneiden.
1: Ja. Sehr schön. Und als Messer hast du mir scheinbar ein Schwert gegeben, aber das kriege ich auch damit hin.
2: Ich soll betonen, dass das ein Samurai-Schwert ist, ne? Ja.
1: Okay, also wirklich, Benny, das ist ein Riesenmesser. Sag mal, Gökhan, hast du dich schon mal verletzt auch in der Küche?
2: Tatsächlich noch nie. Ich bin sehr, sehr vorsichtig, was das angeht. Mhm. Weil ich habe gehört, die meisten Unfälle passieren echt in der Küche.
0: Ja, im Haushalt. Ne? Deswegen, Freddy, pass du bitte auf deine Fingerchen. Die brauchen wir nämlich noch, auch in den nächsten Wochen in 1 Live 396. Sag mal, Gökhan, aber was ich mich immer so gefragt habe, ist ja geil, ich liebe auch Burger. Aber wenn man in so einem Burgerladen arbeitet, den ganzen Tag da steht, in diesem Geruch, kannst du privat nach Feierabend selber eigentlich noch Burger essen? Oder denkst du dir dann so, ne, komm, ich nehme auch mal ein bisschen
2: Salätchen. Das ist ja das Lustige. Das ist ja das Lustige. Ja. Ab und zu fahren wir nach Feierabend nach Mecke. Und holen uns da so einen Fischburger oder so ein Eis. Und die Debatte ist ja, dass es in Waltrop bald ein McDonald's eröffnet.
1: So, jetzt habe ich hier die Zwiebeln wirklich schon ordentlich klein gemacht, muss ich sagen, mit meinem Riesenmesser. Wo mache ich die jetzt rein? Das war hier ein bisschen mal hier, jetzt will ich brutzeln.
2: Ein Schälchen hier für dich, extra vorbereitet.
1: Ja, kleines Metallschälchen. Dann mache ich die ganzen Zwiebeln jetzt rein. Und dann, nächster Schritt, jetzt wird erstmal das Flämmchen angemacht. Kleine blaue Flamme. Oh, große Flamme. Große Flamme. Ich mach die Zwiebeln hier. Oh, hörst du das, Benny? Oh, sie sind jetzt hier schön drin. Oh, wir machen noch ein bisschen Öl drauf. Super. Oh, herrlich.
0: Ja, herrlich, Freddy. Und das Schönste ist, ich freue mich, dass Gökhan gesagt hat, er will Personalkosten sparen, weil du dann jetzt offensichtlich lernst, wie man Zwiebel anschmort, wie man den perfekten Burger macht. Kannst du mir dann ja einfach, wenn du wieder zurückkommst, einfach auch mal einen kredenzen, ne?
1: Benny?
0: Ja?
1: Ich komme nicht mehr zurück. Ich fange hier an, habe ich mir überlegt.
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0: Dance. Hier ist 1 Live 396 und Shut Up and Dance ist offensichtlich jetzt auch das Motto in Waltrop, wo wir heute unterwegs sind. Denn da ist Parkfest, immer ein großes Festival. Heute Abend zum Beispiel auch 1 Live Resident DJ Mogwai am Start. Und wir sind aber gerade schon jetzt verabredet zum Vorglühen, Freddy, ne?
1: Wir sind bei einer Pre-Party. Asti hat uns geschrieben, ehrlicherweise schon vor 2 Jahren, als wir die Show gestartet haben, hat gesagt, ihr seid immer samstags irgendwo unterwegs im Sektor, ihr müsst mal zum Parkfest in Waltrop kommen. Wir machen da immer Vorglühen in unserem Garten. Und genau dahin, Benni, bin ich jetzt auf dem Weg. Ja. Ich habe das metallene Gartentürchen gerade hinter mir zugemacht. Ich betrete jetzt den Garten und hier scheint nicht nur die Sonne, sondern hier sind über 30 Leute, die richtig geile Stimmung haben. Also ich habe das Gefühl, Parkfest hat einfach schon angefangen. In welcher Stadt nochmal hin? Ja, also Benni, hier ist schon Eskalation. Hier ist auf dem Rasen ein Bierpongtisch mit blauen und roten Bechern aufgestellt. Hier ist natürlich dann etliche Flaschen. Ist das ein Prosecco? Das ist ein Prosecco. Na klar, Prosecco steht hier auch. Einer hat sogar, oh mein Gott, was ist das denn? Ein Flaschenkühler aus so rosa Plüsch. Wer hat den denn mitgebracht von euch? Das ist ja der Wahnsinn. Also Benni, du merkst, ich liebe das jetzt schon alles.
0: Ja, ja.
1: Und ich habe auch, du erinnerst dich dran, du hast mir doch heute in der Show eine Sprachnachricht vorgespielt, weißt
0: ja,
1: du noch?
0: Ja.
1: Weißt du noch von wem?
0: Ja, na klar. Die sind jetzt da auch. Ach so, Full Circle
1: Moment.
0: Die sind
1: auch, haben sie doch gesagt.
0: Ach so.
1: Hallo ihr zwei.
2: Hallo.
0: Hallo.
1: Stellt euch nochmal vor für alle.
2: Ich bin Luisa.
3: Ich bin Luana.
1: Ja. Ja, ihr habt uns eine Sprachnachricht geschickt gehabt. Habt gesagt, gestern Abend schon beim Feiern im Parkfest, hier, ihr müsst unbedingt vorbeikommen. Beschreibt mal für den ganzen Sektor, was ist denn das Parkfest überhaupt?
3: Das ist einfach immer nur gute Laune und Saufen 3 Tage lang.
1: 3 Tage Festival in Waltrop.
0: Wow, das klingt jetzt so, als hätte ich da auf jeden Fall auch mal Bock drauf. Wir bleiben auf jeden Fall ja auch noch ein bisschen auf eurer Pre-Party. Aber wir müssen jetzt, Freddy, weil wir das gerade gesagt haben, einfach auch noch mal reinhören. Wie, also weil Luana und Luisa, ihr klingt gerade noch so förmlich und alles noch so sehr gediegen. Aber so klang es ungefähr, ich würde sagen...
1: Wir sind noch am Schlafen.
0: Ja, genau. Ja, es war vermutlich spät, denn gestern Abend klang es bei euch auf dem Waldfest nämlich so.
4: Yo, ich bin Luana, die Musik ist mega, Essen und Trinken sind geil. Auf jeden Fall, ja, kommst du mal wieder.

0: So, wer von euch ist jetzt der Beste im Bierpong? Janis, du bist der Beste im Bierpong. Sag mal einmal kurz, was muss man beachten? Wir stehen ja hier gerade Sektor schön in der Sonne von Waltrop im Garten von Asti, spielen Bierpong.
1: Ja, keine Ahnung, einfach Hauptsache treffen, ne?
0: Hauptsache treffen. Du hast ja gerade auch schon einmal bitte Lärm für Janis, der spielt hier schon fantastisch. Gibt ja auch sogar eine Bierpong-Liga.
1: Ja, wir haben auch zwei im Freundeskreis, die haben mal ein bisschen professionell Bierpong gespielt. Da haben wir zum Beispiel eine davon.
0: Ach, wer bist du denn?
2: Hi, ich bin Pia.
0: Hi, Pia. So, und du bist also professionelle Bierpong-Spielerin?
2: Ja, ich habe das mal ein bisschen professioneller gemacht, wenn man das so nennen kann. Ja.
0: Und wie entsteht sowas? Einfach auf einer Party kurz eskaliert und gesagt, komm.
2: Ja, so ungefähr.
3: Freddy, wir zocken gleich.
0: Du merkst schon.
3: Genau, wir zocken gleich nochmal weiter. Bierpong, ich finde das schönste Learning heute auf jeden Fall beim Bierpong-Spielen. Einfach treffen.
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0: Info. Um 13 Uhr, hier sind Sarah Bartkowski
1: und Benjamin Paris. Als erstes schauen wir auf einen Hackerangriff auf das Land Berlin. Der war schon vor 2 Wochen bekannt geworden. Jetzt ist klar, die Hacker erpressen die Landesregierung.
0: Sie haben Daten im Darknet veröffentlicht, unter anderem Personalausweis und Passdaten, Bankverbindungen und Passwörter. Die Hacker drohen damit, die gesamten gestohlenen Daten zu veröffentlichen oder zu verkaufen.
1: Laut Medienberichten fordern sie 2 Millionen Euro in Bitcoin. Der Berliner Bürgermeister Wegner sagte, dass sich das Land nicht erpressen lässt, wie die Landesregierung jetzt vorgehen will, ist aber unklar.
0: Solche Hackerangriffe auf Behörden kommen immer häufiger vor. Vor 3 Jahren wurden in NRW zum Beispiel 72 Städte und Gemeinden vom Sauerland bis Soest lahmgelegt und konnten 11 Monate nicht richtig arbeiten. Die Schäden gingen in die Millionen.
1: Ein Statement vom Dortmunder Auto-Influencer JP Krämer sorgt gerade für viele Klicks. Auf YouTube gibt es 2 Videos von ihm. Darin gibt er zu, dass er seine Frau geschlagen hat. Er sagt aber auch, dass seine Frau selbst gewalttätig gewesen sei.
0: Seit einer Woche gibt es schon Vorwürfe gegen ihn wegen häuslicher Gewalt. Krämer hat jetzt angekündigt, dass er eine Auszeit nehmen und eine Therapie machen will.
1: Im Katastrophengebiet im Himalaya befürchten die Behörden ein Gesundheitsrisiko, vor allem weil die Leichen nach der Sturzflut jetzt verwesen.
0: Außerdem steigt in den Überflutungsgebieten das Risiko für zum Beispiel Durchfallerkrankungen und in Notunterkünften ist die Hygiene schwierig. In Nepal sollen jetzt vor der Bestattung DNA-Proben genommen werden, damit man später noch Opfer identifizieren kann.
1: Für fast alle NRW-Clubs geht heute die Fußball-Bundesliga los. Köln spielt am Nachmittag zu Hause gegen Hoffenheim. Paderborn ist zurück in der ersten Liga und spielt am Nachmittag in Mainz.
0: Auch Leverkusen, Mönchengladbach und Dortmund spielen heute. Morgen hat dann Schalke sein Bundesliga-Comeback.
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1: Heute Nachmittag werden die Wolken dichter und später kann dann auch ein bisschen Regen runterkommen. Dazu ist es teilweise ziemlich windig und in Waldbröl gibt es 22 Grad, in Dinslaken und Paderborn 24 und in Pulheim und Hagen 25 Grad.
0: Morgen gibt es eine Mischung aus Sonne, vielen Wolken und nur wenigen Schauern. Das Ganze bei 17 bis 25 Grad. Auch am Montag wechselhaft und mal nass.
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1: 60 Kilometer Stau insgesamt. Hier braucht ihr die meiste Geduld. A2 Dortmund Richtung Hannover zwischen Feldheim und Rehren dauert es etwa 1 Stunde länger. 10 Kilometer Stau nach einem LKW-Unfall. Da werdet ihr über die Rastanlage umgeleitet. A45 Hagen Richtung Dortmund zwischen Kreuzhagen und Westhofener Kreuz. 7 Kilometer stocken, 1/4 Stunde plus. A57 Köln Richtung Krefeld zwischen Bofert und Krefeld Oppum. 20 Minuten länger, 4 Kilometer nach einem Unfall. A61 Koblenz Richtung Mönchengladbach zwischen Rheinbach und Zwistal. 1/2 Stunde extra, 7 Kilometer nach einem Unfall. Und wegen Bauarbeiten sind gesperrt die A3 zwischen den Kreuzen Breitscheid und Kaiserberg bis morgen Abend und die A448 zwischen Bochum-Altenbochum und Weidmar bis Montag früh.
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3: Hallo alle.
4: Hallo ihr Lieben.
3: Wir melden uns heute aus Waltrop, denn wir sind eingeladen worden. Hier ist das ganze Wochenende im Ruhrgebiet das sogenannte Parkfest. Das ist 3 Tage im Prinzip wie Festival und auch so Festivalgeschichten erleben wir. Wir sind gerade bei der Pre-Party im Garten von der lieben Asti, die hat uns eingeladen. Hier sind über 30 Leute und hier ist auch eine Laube, von der mir gerade wirklich die beste Festivalgeschichte, die wir alle schon mal so oder so ähnlich erlebt haben, erzählt worden ist. Pass auf, da müssen wir nochmal rekonstruieren.
4: Gab es Sex in dieser Laube?
3: Ich setze mich mal kurz auf einen großen, flauschigen, grauen Sessel.
4: Okay.
3: Und Mädels, ihr kommt mal zu mir und erzählt mal kurz, wer hat an dieser Stelle hier heute bis um 3 geschlafen?
5: Ja, das war Lulus Freund.
3: Ja.
5: Das war mein Freund. Der hat sein Handy verloren, das ich dann noch suchen durfte. Hab's dann aber gefunden, mit der Hilfe von Wo ist? Ja. Genau, aber wir haben es erst erfahren, als wir ihn gesucht haben und ich dann hier reingekommen bin und hey, jemand geschnarcht hat.
3: Und Lulu so.
5: Stopp mal, irgendwie, ich höre da was. Was ist das?
3: Wenn du in 5 Stunden nicht gesehen oder hier gefunden wärst.
5: Ja.
3: Gut, aber man findet alles wieder, entweder mit Wo ist oder eben indem man einfach in der Laube von Asti guckt, denn wir wissen, Partys können hier enden. Oder auch anfangen. Da habe ich ja das Gefühl, wir sind gerade erst am Anfang dieses Tages, Benny. Ja.

0: scheißegal.
1: DJ God is falling in love. Ja, offensichtlich, bei euch ist aber gerade auch noch irgendein DJ aufgelegt, oder? Da beim Parkfest in Waltrop.
2: Ja, da war gerade Soundcheck.
1: Ja.
2: Denn Sektor, wir sind hier gerade wirklich auf einem noch leeren Festivalgelände unterwegs. Ja, ist aber ein großes weißes Riesenrad, eine große dunkle Bühne, wo schon die ersten Soundchecks laufen. Denn es findet ja in Waltrop im Ruhrgebiet das große Parkfest statt. Waltropperin würde sagen, das kennt jeder.
0: Ja,
2: das kennt jeder. Ich bin hier mit Lulu und mit Luana weiter unterwegs. Wir dürfen hier einfach, wir haben uns schon mal reingesneakt, hier gerade übers Gelände laufen. Denn ihr beide habt ja zu mir gesagt, für euch ist das Pflichtprogramm jedes Jahr dieses Festival. Und Lulu, du hast mir gerade auch erzählt, von wegen scheißegal, was es für große Städte gibt. Deine Schwester wohnt irgendwie in Berlin oder so. Du würdest nicht weg aus Waldrop.
0: Ja, auf jeden Fall nicht. Ich war schon mal weg, da waren meine Freunde trotzdem im Garten, als ich ein Auslandsjahr gemacht habe.
2: Also du meinst im Garten, um die Pre-Party zu machen, auf die wir jetzt wieder gehen fürs Parkfest?
0: Ohne mich.
2: Aber was bedeutet dir Waldrop eben, dass du sagst, du bleibst hier?
0: Es ist einfach, ja, die Menschen... Hier ist immer was los, trotzdem, auch wenn es klein ist. Also andere würden sagen, ist nicht klein, ich würde sagen, ist klein.
2: Man kennt sich auch, wir haben gerade schon deine Tante, deinen Onkel getroffen.
0: Genau.
2: Zufällig, die sind ja auch lang spaziert, Benni.
1: Wobei, ja, wir haben heute aber auch erfahren von Leonie, die wünscht sich eigentlich so einen richtig geilen Club noch in Waltrop, also so Techno-Club oder so, wo man so richtig mal raven kann. Sag mal, nur dass ich das verstehe, ist euer Garten direkt an diesem Festivalgelände oder was, weil ihr gerade einfach mal darüber gegangen seid?
0: Ja, genau. Ja,
1: ey,
0: so ist es.
1: Ey, kein Wunder, dass bei euch immer da so eine riesen Pre-Party ist. Freddy ist ja mega geil. Da kann man sich ja wirklich heimlich reinsneaken. Über die Hecke seid ihr gesprungen, oder was?
0: Ja, nee, das machen wir nicht. Aber ja, wir sind halt da. Ne? Ist ganz schnell.
2: Eben, das muss man kurz klarstellen, Benni. Das ist ja auch allen ganz wichtig. Ja. Alle haben trotzdem das Festivalbändchen. Ne? Also hier wird sich nicht reingesneakt. Gut. Ich weiß, du Sparfuchs, der sauerländische Sparfuchs, der dachte sich jetzt wieder, er kann... Nein. Das ist alles immer mit Ticket und mit Bändchen. 100%. Und Benni, ich bin hier übrigens gerade an einem Stand, die machen Bowle. Die haben die größten Gläser, die ich jemals gesehen habe. Das ist sowieso Eimerbowle. Die wird gerade geschnitten.
1: Oh.
2: Wird alles vorbereitet fürs Festival. Ich würde ja sagen, wir verlängern die Sendung ein bisschen, oder? Weil es geht ja erst um 15 Uhr.
1: Ja, und ich sehe schon, also bei euch ist ja jetzt schon ordentlich Stimmung da. Also kann ja nur besser werden heute in Waltrop.

0: 29. August ist es heute. Da fragt man sich, warum läuft bei 1 Live Weihnachtsmusik? Ja, wir sind in Live-Trop. Wir sind in Waltrop heute live unterwegs mit 1 Live 396. Deswegen Weihnachtsmusik.
1: Wir nennen es um in 1 Live Trop. Vielleicht bis 14 Uhr senden wir live aus dem Ruhrgebiet. Gerade stehen wir in einem schönen Garten. Es fühlt sich an, als wären es 30 Grad, oder? Geile Stimmung hier auch. Yeah! Über 30 Leute haben sich versammelt, um gleich ein paar Meter weiter auf dem bekannten Parkfest hier Festivalstimmung zu verbreiten. Jetzt gerade sind wir aber noch im Garten, wo eben die Pre-Party stattfindet. Und hier haben wir gerade viele Menschen getroffen, die einen Weltrekord halten. Wer von euch hält alles einen Weltrekord?
2: Yeah!
1: Viele. Ja. Einen Weltrekord in Sachen lebender Weihnachtsbaum, Benni.
0: 4.812 Menschen haben sich nämlich letztes Jahr kurz vor Weihnachten in Waltrop versammelt, um einen menschlichen Weihnachtsbaum zu bilden. Das ist Weltrekord. Wirklich absoluter Weltrekord. Alle hatten so eine bunte Zipfelmütze auf, entweder grün für den Tannenzweig oder rot für die Kugel. Ja, und offensichtlich war Janis auch dabei, ne?
3: Ja, richtig.
1: Und du hast mir gerade auch schon ein bisschen erzählt, das lief dann natürlich, weil es eben Weltrekordversuch war, auch ganz offiziell ab. Wie kann man sich das da vorstellen bei euch auf dem Platz?
3: Ja, also es war ein abgesperrtes Gebiet, relativ groß, also eigentlich der ganze Marktplatz. Und dann gab es vorne und hinten einen Eingang, wo man dann halt die Zipfelmütze bekommen hat und dann halt auch dementsprechend gezählt wurde. Ja, und dann sollte man sich halt einfach da aufstellen, sozusagen passend zum Weihnachtsbaum halt mit geschmückten Kugeln und allem. Ja.
1: Das heißt, du warst auch an sich körperlich ein bisschen geschmückt?
3: Ja, wir hatten jetzt nicht ganz so weihnachtliche Kostüme an, aber es gab auf jeden Fall.
1: Hauptsache warm halten, weil es war ja eben nun mal auch Winter und ihr habt da stundenlang gestanden.
3: Ja, also wir haben uns relativ spät dazu gereiht, aber ich glaube, die ersten standen auf jeden Fall gefühlt eine Stunde da oder länger.
1: Und es waren wirklich so viele Menschen dabei. Wie viel hast du gesagt, Benni? 4.000?
0: 4.812 und einige von denen eben offensichtlich so gut behangen wie ein Weihnachtsbaum. Und aber übrigens, Freddy, hier, passend zu diesem Weltrekordversuch habe ich auch mal noch was aus dem O-Ton-Charts rausgesucht. Also,
1: oh ja, bitte.
0: Auch in Sachen Weihnachtsbaum passt ganz gut. Guck mal hier.
4: Es hatte sich da ein gewisser Fred gemeldet und den müssen wir uns jetzt einfach nochmal anhören.
5: Ja, Glück auf aus Bottrop, also zu den komischen Tannenbäumen da. Wir haben seit 20 Jahren so einen Tatatata-Baum. Das heißt, den packen wir aus dem Karton und tatatata. Zack, fertig ist das künstliche Ding. Und wer sich da an den Geruch oder was aufregt, meine Frau, die hat so viel Duftkerzen in der Bude aufgestellt, da riechst du den Baum sowieso nicht mehr. Also in dem Sinne, kommt gut durch. Tschüss.
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0: Gleich halb zwei geht los auf der A2 Dortmund Richtung Hannover. Zwischen Bad Alsen und Rehren eine Stunde extra, 8 Kilometer Staus, hat einen LKW-Unfall gegeben. Der Verkehr wird über die Rastanlage umgeleitet. A3 Oberhausen Richtung Köln, zwischen Kreuz Oberhausen West und Kreuz Kaiserberg, Viertelstunde extra, 3 Kilometer. A40 Dortmund nach Essen, zwischen Dortmund Klei und Dreieck Bochum West, 10 Minuten, 6 Kilometer. Die A43 Wuppertal Richtung Recklinghausen ist zwischen Bochum-Riemke und Herne-Eickel gesperrt. Da hat es gerade einen Unfall gegeben. Dann die 43 Recklinghausen Richtung Wuppertal zwischen Recklinghausen-Hochlamark und Bochum-Riemke 10 Minuten plus 5 Kilometer stockend. Dann sind wir auf der 45 Hagen Richtung Dortmund zwischen Kreuzhagen und Westhofener Kreuz, Viertelstunde extra 7 Kilometer stockend. A57 Köln Richtung Krefeld zwischen Bovard und Krefeld-Oppum solltet ihr 20 Minuten extra einplanen. Es hat einen Unfall gegeben, gerade 3 Kilometer Stau. Und wegen Bauarbeiten sind am Wochenende jetzt noch diese 2 Autobahnen gesperrt. Die A3 zwischen den Kreuzen Breitscheid und Kaiserberg bis morgen Abend und die A448 zwischen Bochum, Altenbochum und Weidmar bis Montag früh.
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2: Hallo!
3: Ja, und hallo ihr Lieben.
2: Ja, wir melden uns weiterhin live aus Waltrop, sind bei einer Pre-Party vom Parkfest und ich habe das Gefühl, Benni, ich möchte ja eigentlich gar nicht mehr weg. Ist die Sendung wirklich nur bis 14 Uhr? Können wir nicht noch verlängern?
3: Ja, wir können ja Folgendes machen. Die Sendung geht bis 14 Uhr, wie immer. 9 bis 14 Uhr, 1 live 396, aber du kannst ja bleiben. Du kannst ja einfach privat dann auch noch mit den Party-People da weiter feiern.
2: Ich wollte gerade sagen, ich habe deine Pappfigur dabei, fast 2 Meter groß. Ja. Den Papp-Benny, den würde ich auch mit hier lassen, okay?
3: Ja, dann
2: wir ziehen um.
3: Party!

0: Ich freue mich so, dass ihr endlich in Waltrop seid. Ich kann nichts Aufregendes anbieten, aber ich bin einfach so aufgeregt, dass ihr in meinem Städtchen seid. Das hat Michelle gerade noch über die 1Live-App geschrieben.
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2: Ja, hallo alle. 396 Städte, die es gibt im Sektor. Benny und ich haben ja ein Ziel. Wir wollen jeden Ort mal erkundet haben. Heute waren wir in Ort Nummer 85, nämlich eben in Waltrop unterwegs. Ich sitze hier mit nassen Haaren, bin gefühlt immer noch eine Meerjungfrau, aber gleichzeitig auch total im Festivalfieber und ich rieche definitiv nach gebratenen Zwiebeln. Wie war dein Tag heute, Benny?
0: Meiner war sehr gut, weil ich konnte dir die ganze Zeit bei all dem, was passiert ist, zuhören. Wir waren ja eben in Waltrop unterwegs und unser VIP da heute, Comedian Thorsten Sträter. Und den trifft nämlich ein Live-Hörer Jamal immer in der Eisdiele. Das hat er uns heute erzählt, als wir den durch Zufall in der City kennengelernt haben.
3: Eigentlich in meinem Eiscafé, gegenüber von der Sparkasse. Da habe ich ihn öfters gesehen. Der Kaffee getrunken.
0: Ja, Thorsten Sträter trinkt da öfter mal ein Käffchen in der Eisdiele. Aber nicht nur der ist ein bunter Hund in Waltrop, sondern auch Joshua. Der macht für 38.000 Menschen bei Instagram nämlich Content für seinen Lieblingsverein, den BVB.
4: Tatsächlich waren, als ich Kind war, schon immer bis vor 2 Monaten, wo ich gestrichen habe, meine Wände im Kinderzimmer gelb. BVB ist halt einfach ein riesiger Teil meines Lebens und deswegen bin ich auch sehr froh, dass die Bundesliga heute wieder losgeht.
2: Ja, und er macht vor allen Dingen jetzt auch für den BVB einen Podcast. Der startet ab Montag. Also der ist voll drin im BVB-Influencer-Game.
0: Ja, absolut. Das hat uns tatsächlich, also Joshua hat uns gesagt, dass er sich ja eben freut, dass heute die Bundesliga wieder losgeht, weil der BVB spielt ja heute gegen den HSV. Und dann hat er uns eben exklusiv in 1Live diesen Podcast angekündigt.
4: Es gibt bald einen offiziellen BVB-Podcast von mir und dem lieben Daniel Polkmann. Morgen wird die erste Folge aufgenommen, hoffentlich nach dem Sieg heute Abend. Und Montag dann gefühlt abseits, überall, wo es Podcasts gibt.
0: Ja, dann geht er online und gleich nach der Show geht noch was anderes online, warum Freddy nasse Haare hat. Und zwar das Foto von Freddy als grazile Meerjungfrau unter Wasser. Nämlich noch bei Laura. Die macht zum Beispiel Meerjungfrauen-Cosplay-Fotoshootings. Und ja, Freddy hat sich vorhin auch in die grün-blau schimmernde Flosse gezwängt.
5: Wie zur Hölle hält man unter Wasser die Augen offen? Wie macht man das?
6: Augen aufmachen unter Wasser. Das ist, es gibt leider keinen anderen Trick.
0: Was machen die Augen, Freddy, inzwischen?
2: Sie sind nicht mehr rot, sie sind jetzt ein bisschen irgendwie so gelblich geworden.
0: Ja, also klingt irgendwie auch so einfach, der Tipp von Laura, wenn es kein Chlor geben würde, ne? Aber gut. Laura hat wirklich am Ende gesagt, Freddy, ich habe ein Foto für dich, das Beweisfoto packen wir euch, wie gesagt, gleich nach der Show in die 1Live-App. Und wenn es nach Freddy geht, muss das geil geworden sein.
7: Oh Gott! Also ich habe mich toll gefühlt und schön.
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0: Freddy, du hast vorhin gesagt, deine Haare waren nass. Du riechst nach Frittenfett.
1: Was denn? Nein, geschmorten Zwiebeln.
0: Nach geschmorten Zwiebeln.
1: Von Gökhan, ja, aus dem Burgerladen, wo ich heute Mittag als Aushilfe unterwegs war.
0: Genau, ich wollte gerade sagen, weil das müssen wir ja auch noch erklären, weil da waren wir heute auch noch unterwegs. Das haben wir vorhin gar nicht gesagt. Und du hattest noch irgendwas, das irgendwo... Dass du noch Glitzer hast vom Festival oder so? Ich weiß nicht, war auf jeden Fall
1: wild. Ich habe noch ein bisschen blauen Fleck an der linken Pobacke, habe ich das Gefühl, vom letzte Woche Samstag vom Arschschießen auf dem Fußballplatz mit den Mädels in der U17-Mannschaft. Das habe ich vielleicht auch noch mal. Ja, Sektor, ihr merkt schon, samstags ist es immer wild bei Benny Bauerdick und mir.
0: Ja, ihr könnt euch die Highlights auch angucken in der Bildergalerie in der 1 Live-App. Da kommt gleich auch das Foto von Freddy als Meerjungfrau dann rein. Und da seht ihr auch noch mal die Sektorkarte. Da seht ihr, wo wir schon überall unterwegs waren mit 1Live 396 und ihr kennt das Spielchen. Jetzt um kurz vor zwei klären wir wie immer auch, wo wir nächsten Samstag unterwegs sind, Freddy.
1: Vielleicht sind wir in Kirchhellen, da wurden wir uns hingewünscht von Emily. Da findet zum Beispiel jetzt bald auch das Brezel-Weitwurf-Event statt. Oh. Finde ich, klingt schon mal ganz spannend.
0: Ja, finde ich geil. Ich würde zwar eher so lieber so eine Brezel essen irgendwie mit so einer Weißwurst zusammen. Und
1: so. Ich glaube, das ist so, du kannst dich dann ja ans Ende der Strecke stellen,
0: wirf's mir in den Mund
1: und ich werf rein.
0: Ja. Zack. es hat sich aber auch jemand noch hier, die Franzi hat gesagt, ihr müsst nach Stemwede kommen. Da hat sie, ach nee, das war schon leider im August. Da war leider ein Festival. Oh. Das haben wir wohl verpasst.
1: Haben wir verpasst.
0: Ja.
1: Dann Lübbecke haben wir noch einen Wunsch reinbekommen.
0: Ja.
1: Da ist ein Riesenmarkt am 5. September. Da sollen wir vorbeikommen. Das ist ja schon sogar nächste Woche Samstag. Das
0: ja.
1: Das wird vielleicht was. Aber wie sieht's denn aus, Benny Bauerdick?
0: Ja, da ist auch noch was anderes, nämlich, wo wir eigentlich hin wollten, damit wir uns so ein bisschen fühlen wie bei mir in der Heimat im Sauerland. Da wird's nämlich laut. Wir sind nächstes Wochenende mit euch in Sonsbeck unterwegs. Da ist irgendwie so ein Traktor-Pulling-Event oder so, Freddy.
1: Das ist richtig geil. Ich war schon mal bei sowas. Das ist quasi wie Motorsport für Ballermann-Fans. Da sind teilweise Leute in Kostümen. Da sind Traktoren, die so riesen Bremswagen ziehen und dann eben mit Vollpower und Volllärm dann da über das Feld versuchen, eben diese Bremswagen zu ziehen. Das ist richtig krass. Das ist wirklich Turniersport.
0: Oh je, also da geht's zur Sache. Ich stelle mir irgendwie auch vor, wie du so einen Traktor auch ziehst. Das dachte ich eigentlich. Weißt du, dass da so gezogen wird, wieso?
1: Das kann ich ja mal ausprobieren.
0: Ja,
1: ich traue mir ja alles zu.
0: Ich
1: habe heute Zwiebeln geschmort und war als Meerjungfrau im Hallenbad.
0: Ja,
1: also bitte, was soll ich nicht können?
0: Ich sehe dich da. Und wenn ihr sagt, aber es gibt auf jeden Fall was, was Freddy unbedingt auch sonst noch in Sonsbeck machen soll, dann schreibt uns gerne über die 1Live-App nächste Woche. Ja. 1Live 396 live aus Sonsbeck.
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0: Oder heißt es jetzt Sonsbeck, Freddy? Sonsbeck oder Sonsbeck? Das müssen wir auch noch
1: schauen. Ich glaube, es heißt
0: Sonsbeck.
1: Sonsbeck.
0: Sonst klären wir das einfach nächste Woche.
1: Ja, ja.

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0: Info. Um 14 Uhr, wir sind Sarah Batkowski.
1: Und Benjamin Paris. Die EU hat teilweise ja einen schlechten Ruf. Viele halten sie für zu bürokratisch und zu schwerfällig. Andere sagen, die EU wäre zu teuer. Dass die Europäische Union gar nicht so schlecht sein kann, merken seit einiger Zeit wieder die Politiker in Island.
0: Sie haben deswegen eine Volksabstimmung gestartet. Dabei können heute rund 270.000 Isländerinnen und Isländer abstimmen, ob wieder über einen EU-Beitritt in Brüssel verhandelt werden soll. Auslöser dafür war US-Präsident Trump.
1: Der hatte ja plötzlich Gebietsansprüche auf Grönland erhoben. Das gehört zu Dänemark. Und Trump hatte dann den Widerstand der ganzen EU gegen sich. Das hat wohl auch Island verunsichert.
0: Dass die EU doch viele Vorteile haben kann, haben inzwischen auch die Briten wieder gemerkt. Die waren ja aus der EU ausgetreten. Das hat ihrer Wirtschaft aber nachweislich massiv geschadet und Geld gespart, wie Rechtsextreme es behauptet hatten, wurde dabei mit auch nicht.
1: Russland greift die Ukraine in den letzten Tagen quasi ununterbrochen an. Vor allem in der Hauptstadt Kiew gibt es oft Luftalarm. Bei einem Angriff auf eine Lagerhalle sind mindestens 27 Menschen getötet worden.
0: Ziel der Russen sind Einkaufszentren, Lagerhallen, Postlager oder Häfen. Die Drohnen sind mit sehr schnellen Triebwerken ausgerüstet und deswegen schlechter abzufangen.
1: In Aachen wird gerade der Christopher Street Day gefeiert. Der Organisator sagte, dass das Sicherheitskonzept nochmal verschärft wurde.
2: Gerade jetzt, was die Demonstrationen angeht, wird der ganze Demonstrationsweg durch die Polizei gesperrt. Das ist neu zu den Vorjahren und wir haben auch eine höhere Polizeipräsenz auf der Fläche.
0: Hintergrund ist ein Angriff auf den CSD in Berlin. Da ist ein Mann mit einem Auto in Menschen gefahren. Eine Frau wurde getötet, 29 Menschen verletzt.
1: Das Land Berlin wird erpresst. Vor 2 Wochen kam ja raus, dass es da einen Hackerangriff gegeben hat. Jetzt soll die Berliner Verwaltung 2 Millionen Euro in Bitcoin bezahlen.
0: Die Hacker haben tausende Daten geklaut, wie Personalausweis und Passdaten, Bankverbindungen und Passwörter. Sie drohen damit, die gesamten gestohlenen Daten zu veröffentlichen oder zu verkaufen.
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1: Langsam ziehen mehr Wolken auf. Später können die auch ein bisschen Regen mitbringen. Teilweise ist es recht windig. Dazu gibt es in Wermelskirchen 22 Grad, in Oberhausen und Kerpen 24 und in Lünen und Höxter 25 Grad.
0: Morgen ist es erstmal grau und nass. Später wird es dann freundlicher. Bis 24 Grad sind drin. Montag wechselhaft und windig.
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1: Da sind wir bei 71 Kilometer Stau. Insgesamt hier braucht ihr die meiste Geduld. A2 Dortmund Richtung Hannover zwischen Bad Alsen und Rehren dauert es immer noch eine Stunde länger. 8 Kilometer Stau nach einem LKW-Unfall wird der Verkehr über die Rastanlage umgeleitet. Die A43 Wuppertal Richtung Recklinghausen ist zwischen Bochum-Riemke und Herne-Eickel nach einem Unfall gesperrt. 5 Kilometer Stau. A45 Hagen Richtung Dortmund zwischen Kreuzhagen und Westhofener Kreuz. Viertelstunde länger, 7 Kilometer. A57 Köln Richtung Krefeld zwischen Bovard und Krefeld-Oppum. 4 Kilometer nach einem Unfall. Viertelstunde plus und wegen Bauarbeiten sind mehrere Autobahnen gesperrt. Die A3 zwischen den Kreuzen Breitscheid und Kaiserberg bis morgen Abend und die A448 zwischen Bochum-Altenbochum und Weidmar bis morgen früh.
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4: Hallöchen, hier ist der Kühler und ich hab was für euch. Also wenn ihr zur Gamescom wollt, morgen, gibt keine Tickets mehr. Zumindest nicht zu kaufen. Mehr verrate ich gleich nach 2 Songs, aber vielleicht könnt ihr schon denken, in welche Richtung es geht.

0: Ja Mensch, hello Mario.
1: Hello to all my friends that ain't alive. 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Woohoo! You're number one.
0: Haha! Ja, und weil wir die Nummer eins sind, machen wir es möglich für euch, noch zur Gamescom zu kommen.
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0: Eins live represent auf der Gamescom. Natürlich auch dieses Jahr, die ganze Woche sind wir für und mit euch da. Gestern hat Mitja gegen den deutschen FIFA-Meister ordentlich eine Tracht Prügel kassiert. Die Indie-Area wurde ausprobiert. Wir haben die neuesten Games vor allen anderen gespielt. Und wir haben einige von euch glücklich gemacht mit Tickets. Und jetzt aufgepasst. Ich habe hier noch 4 Tickets für die Gamescom morgen. Letzter Tag der Gamescom. 4 Tickets. Wir machen eine Wolfpack-Verlosung. Also 4 Tickets für eine Person. Die kann dann mit der Crew dahin. Ihr müsst natürlich was dafür tun. Das ist klar. Was genau ihr dafür tun müsst, um 4 Tickets für die Gamescom morgen zu bekommen, verrate ich euch in einer halben Stunde genau hier in diesem Radio.
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0: Jerusalem an 1 Live. Und ich wollte euch was von mir erzählen, deswegen ich habe hier vor Jahren mal einen Speedrun gemacht, on air. Ich habe während der Sendung auf dem Gameboy Super Mario Land durchgespielt. Im Speedrun, also so schnell wie möglich, weiß die Zeit nicht mehr genau, aber unter 15 Minuten schaffe ich das, wenn du mich nachts um 3 weckst und mir ein Gameboy in die Hand drückst. 12 Level sind das. Ich habe das so oft gespielt früher, dass das für immer auf meiner Festplatte namens Hirn gebrannt ist. Aber blind schaffe ich das nicht mal ein Level. Der Streamer Babsia, der macht genau das, der spielt mit verbundenen Augen Speedrun. Und das macht er auch vor Publikum auf dem größten Speedrunning-Event Games Done Quick.
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0: Oh. Das findet dieses Wochenende auf der Gamescom zum ersten Mal in Europa statt. Auch Babsia macht da mit, ist klar. Bekannt geworden ist er durch seinen Spieldurchlauf, bei dem er, wie gesagt, mit verbundenen Augen alle 120 Sterne im alten Super Mario 64 eingesammelt hat. Und wir wollten von ihm wissen, wie lange trainiert man dafür?
2: Die Übung für den Run hat ungefähr 1 Jahr und 3 Monate gedauert. Nach der Arbeit immer 2 Stunden ungefähr, sich hingesetzt, Strategien entwickelt, auswendig gelernt.
0: Ja, auswendig gelernt, Leute. Muss ja blind spielen. Er spielt komplett nach Gehör. Da gibt es dann verschiedene Techniken, hat er erzählt, wie den Beat im Spiel zu zählen und bei jedem Beat eine Taste zu drücken oder sich zu merken, wie man wo langlaufen muss. Und das ist eine Menge, auswendig zu lernen.
2: Ich hatte ein Dokument in Word, das war ungefähr 60, 70 Seiten lang mit verschiedenen Buttons, die man jetzt drücken muss und den Timings dafür.
0: Ja, stellt euch mal vor, 60 Seiten, nur Befehle wie A, links, rechts, springen oder irgendwelche Zahlen. Und du musst dir das alles bis ins Kleinste merken, weil du kannst ja mit verbundenen Augen nicht korrigieren.
2: Wenn man dann diesen langen Weltrekordversuch macht und nach 4 Stunden vergisst eine Zahl in dem ganzen Dings, dann ja, ist es vorbei.
0: Ja. Babsia hat vor 4 Jahren den Weltrekord aufgestellt, aber reicht ihm noch nicht der Weltrekord. Er möchte den nochmal unterbieten, dafür trainiert er gerade. Aber vorher ist er morgen nochmal beim Games Done Quick Event auf der Gamescom. Und da zockt er Zelda mit verbundenen Augen.
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9: 2:30 ist es. Geht los auf der A1 Euskirchen Richtung Köln. Zwischen Gleuel und Köln-Bocklemünd. 10 Minuten plus 4 Kilometer stockend. Dann die 1 Münster Richtung Dortmund. Zwischen Kamener Kreuz und Kreuz Dortmund unter 3 Kilometer stockend. Jetzt die 3 Oberhausen Richtung Köln. Zwischen Oberhausen-Lierich und Duisburg-Wedau. 5 Kilometer Stau. Plant da mal so ungefähr 20 Minuten extra ein. A4 von Olpe nach Köln. Zwischen Reichshof-Berg-Neustadt und Bielstein. 10 Minuten 3 Kilometer. A45 Gießen Richtung Dortmund. Zwischen Hagen-Süd und Westhofener Kreuz. Viertelstunde extra 7 Kilometer stockend. Dann A59 Duisburg Richtung Dienstlaken zwischen Duisburg Zentrum und Kreuz Duisburg Nord. 10 Minuten plus 3 Kilometer stockend. Jetzt die A59 andere Richtung Dienstlaken Richtung Duisburg zwischen Duisburg Althamborn und Kreuz Duisburg 3 Kilometer stockend. Und diese beiden Autobahnen sind wegen Bauarbeiten noch das Wochenende über gesperrt. Die A3 zwischen den Kreuzen Breitscheid und Kaiserberg bis morgen Abend und die A448 zwischen Bochum Altenbochum und Weidmar bis Montagmorgen.
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6: Ja, ja, hallo, hier ist Ron Kühler. Noch ist Sommer. Und dieses Jahr ist es sogar so, am Montag enden ja die Sommerferien. Also gut, ist erster Schultag am Montag schon wieder. Am Montag endet auch der meteorologische Sommer. Der geht dieses Jahr genau bis Ende August.

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0: Wenn euch das gefallen hat, ich habe noch mehr davon. Jede Stunde einmal gemixt mit JC Zeller. Und jetzt solltet ihr genau zuhören, wenn ihr morgen noch zur Gamescom wollt.
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0: Über 350.000 Leute sind da auf der Gamescom über die 4 Tage ausverkauft. Ich habe allerdings noch eine letzte Chance für euch. Einmal 4 Tickets für morgen, für den letzten Tag der Gamescom 2026. Es wird eine Wolfpack-Verlosung. Also einer oder eine von euch gewinnt die kompletten 4 Tickets. Ja, was müsst ihr dafür tun? Es ist denkbar einfach. Ihr müsst einfach nur erraten, welchen Song wir suchen. Wir haben einen Song aus unserer 1 Live Playlist, aber wir spielen euch natürlich nicht im Original, sondern ja, im 8-Bit-Gewand, passend zur Gamescom. Es hört sich so ein bisschen an wie bei Mario oder Tetris. Und wenn ihr erkennt, welcher Song das ist, dann hättet ihr die Chance auf diese 4 Tickets für die Gamescom. Seid ihr bereit? Hier kommt der Song. Ich finde es gar nicht so schwer. Ich brauche von euch Titel und Künstler. Und wenn ihr wisst, welcher Titel, welche Künstler, dann ruft ihr an unter der 0800 5678 111. Gamescom-Tickets für morgen. Wollt ihr es nochmal hören? Bitte. Titel und Künstler 0800 5678 111.
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wie: Du darfst ein neues Game auf der Gamescom anzocken.

0: Did It Again, Tyler featuring Sarah Larsson. Es ist Samstag und seit gestern läuft die Fußball-Bundesliga wieder. Und es wird sich oben wahrscheinlich nichts ändern, auch dieses Jahr wieder nicht. Vincent Kompany, der Trainer von Bayern, der ist schon nach dem ersten Spiel seiner Mannschaft ziemlich zufrieden.
1: Man darf nicht vergessen, wie es dann auch gelaufen ist beim 3-1, weitermachen, beim 4-1, weitermachen, beim 5-1, weitergemacht. Und am Ende vielleicht könnte noch das 6 einfallen. Und das ist nicht nur Qualität und Talent, das ist auch Mentalität, was die Jungs gezeigt haben.
0: Ja, das bedeutet leider wahrscheinlich wieder ein bisschen Langeweile für die Bundesliga. Ab Platz 2, da könnte es spannender werden. Geht gleich los um 15:30 mit Leipzig gegen Gladbach, Köln gegen Hoffenheim, Elversberg spielt gegen Leverkusen, Mainz gegen Paderborn, Union gegen Frankfurt und dann um 18:30 heute noch der BVB gegen HSV. Und die Schalker sind auch wieder da. Die spielen aber erst morgen um 17:30 in Augsburg.

0: Ich hätte nicht Bescheid gesagt. Wir haben 4 Tickets für die Gamescom für morgen. Ihr müsst eigentlich nur einen Song erkennen. Der ist halt ein bisschen so, als wäre auf dem Gameboy komponiert worden. Wenn ihr den Song erkennt, Künstler und Titel, könntet ihr 4 Tickets für die Gamescom haben. Anrufen müsst ihr halt. 0800 5678 111.
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1: 15 Uhr, ich bin Sarah Batkowski. Zuerst geht's um einen Fall von häuslicher Gewalt, der gerade im Netz viele beschäftigt. Auto-Influencer JP Krämer aus Dortmund hat teilweise zugegeben, dass er seine Frau geschlagen hat. Mehr von Benjamin Paris.
2: In zwei Videos erklärt Krämer den Fall und darin gibt er die Gewalt teilweise zu. Gleichzeitig sagt er aber auch, dass seine Frau ihn geschlagen habe und ihm gegenüber gewalttätig gewesen sei. Schon im Juli gab es laut Bild-Zeitung einen Polizeieinsatz in Krämers Villa in Dortmund. Da war ein Streit eskaliert. Er darf sich seiner Noch-Ehefrau wohl nicht mehr nähern. Auf Instagram schreibt Krämer jetzt, dass er eine Auszeit nehmen und eine Therapie machen will. Klar wird durch den Fall wieder, häusliche Gewalt ist ein großes Problem, das selten so viel Öffentlichkeit bekommt. Denn letztes Jahr gab es fast 270.000 Opfer. So viele wurden noch nie registriert. 3 von 4 Opfern waren Frauen.
1: In Island können die Menschen gerade darüber abstimmen, ob ihr Land wieder mit der EU verhandelt. Es geht darum, ob Island in die EU aufgenommen wird. Hintergrund sind die Drohungen von US-Präsident Trump. Der will ja Grönland, das zu Dänemark gehört, übernehmen. Das hat die Isländer offenbar verunsichert. Vielleicht erinnert ihr euch noch an die Hamsterkäufe während Corona mit Klopapier. Sowas Ähnliches gibt's gerade wohl auch in den USA. Klopapierhersteller haben die Menschen da aufgerufen, keine Panikkäufe zu machen. Es drohen da Preiserhöhungen durch den US-Zollstreit. Die Amerikaner nutzen im Vergleich zu anderen Ländern besonders viel Klopapier. Gleich starten die NRW-Clubs in die neue Bundesliga-Saison. In den NRW-Stadien gilt dann ein neues Sicherheitskonzept. Vereine und Polizei bewerten vor jedem Spiel gemeinsam das Risiko. Beim Spiel in Dortmund zum Beispiel gegen den HSV wird weniger Polizei sein. Das Dortmunder Fanprojekt findet das gut.
3: Grundsätzlich bedeutet weniger Polizeipräsenz auch weniger Eskalationspotenzial zwischen Fans und Polizei. Wir begrüßen zunächst die Entscheidung erstmal und sehen das als Chance.
1: Die Regel gilt für Spiele mit nicht so großem Gewaltrisiko. Ist das Risiko höher, ist auch mehr Polizei da.
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1: Die Wolken werden langsam dichter. Später kann auch ein bisschen Regen runterkommen. Dazu ist es zeitweise ziemlich windig. In Solingen und Euskirchen 23 Grad, in Aachen 24, in Bielefeld und Herten 25 Grad. Morgen gibt es dann so eine Mischung aus Sonne, vielen Wolken und nur wenigen Schauern. 17 bis 25 Grad. Auch am Montag eher wechselhaft und auch mal nass.
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1: A3 Oberhausen Richtung Köln. Zwischen Oberhausen-Nierich und Duisburg-Wedau. 5 Kilometer Stau, braucht ihr gerade eine Viertelstunde extra. A33 Bielefeld Richtung Osnabrück. Zwischen Hilte am Teutoburger Wald und Haderberg. Viertelstunde plus 3 Kilometer Stau. Weiter geht's mit der 40 von Dortmund nach Essen. Zwischen Dortmund-Klei und Dreieck Bochum-West. 10 Minuten, 5 Kilometer stockend. A45 Gießen Richtung Dortmund. Zwischen Hagen-Süd und Westhofener Kreuz eine Viertelstunde extra. 7 Kilometer stockend. Und wegen Bauarbeiten ist die A3 zwischen den Kreuzen Breitscheid und Kaiserberg bis morgen Abend gesperrt und auch die A448 zwischen Bochum-Altenbochum und Weidmar ist dicht bis Montagmorgen.
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4: Hallo, hier ist Ron Kühler. Das Freibad Wickede kriegt eine Klimaanlage im Kassenhäuschen. Haben eine Wette gewonnen. Welche Wette sie gewonnen haben, sage ich euch gleich.

0: Eins live bei euch im Radio. Der Bürgermeister von Wickede, Alexander Heine, der hat versprochen, wenn 60.000 Leute ins Freibad in Wickede kommen, dann gibt's eine Klimaanlage fürs Kassenhäuschen. Na Leute, diese Woche war's soweit.
1: Herzlich willkommen im Wickeder Freibad, der 60.000. Besucher. Herzlichen Glückwunsch.
0: Juhu. Es gab Konfetti.
1: Das hat sich doch richtig gelohnt heute, oder?
0: Für eine Mutter mit ihren beiden Kindern. Und die drei dürfen sich auch noch freuen. Es gibt eine Saisonkarte fürs Freibad obendrauf. Für die als 60.000 Besucher. Ich hoffe, eine Saisonkarte für nächste Saison und nicht für diese Saison. Es wird sich mehr lohnen.

0: Klar, ist ausverkauft, aber 1 Live macht möglich.
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0: Und zwar morgen. Für morgen habe ich hier 4 Tickets liegen und die gehen jetzt raus an ein oder eine von euch, die dann mit seinem Wolfpack morgen zur Gamescom kann. Es gab da eine kleine Aufgabe zu lösen. Man musste erkennen, welcher Song das ist, den wir hier mit dem Gameboy neu aufgenommen haben. Haben durchaus einige erkannt. Ich würde jetzt auch sagen, war gar nicht so schwer. Aber es gehört ja auch dazu, dass man durchkommen muss ins 1 Live Studio. Und ich habe hier mehrere blinkende Leitungen. Und ich auch drücke auf die, wo drauf steht Marcel. Hallo Marcel. Warte. Marcel, ich habe den falschen Knopf gedrückt. Hallo Marcel.
2: Hallo.
0: Ja, da bist du im Radio. Marcel, wo kommst du her?
2: Hi, ich komme aus Oberhausen.
0: Ja, schönen guten Tag. Und du hättest Interesse, morgen zu Gamescom zu gehen?
2: Auf jeden Fall, war immer schon mein Traum. Ich war noch nie da, leider. Zeitlich nicht geklappt, aber ja, jetzt könnte es klappen.
0: Obwohl du Zocker bist, warst du noch nicht da?
2: Das auf jeden Fall, ja.
0: Was zockst du am liebsten?
2: Call of Duty.
0: Ah ja, den Klassiker.
2: Der Klassiker, ja.
0: Hast du denn irgendein Ziel, das du ansteuern würdest auf der Gamescom? Hast du schon was mitbekommen, was da abgeht?
2: Ja, jetzt nicht so viel. Das neue Rayman-Spiel würde mich interessieren, allein weil meine Freundin und die Schwester meiner Freundin auch zocken.
0: Ah.
2: Das interessiert die beiden sehr, ja.
0: Die zocken dann nicht mit dir Call of Duty, sondern Rayman, oder was?
2: Richtig.
0: Verstehe. Das sind die beiden, die mitkommen, also es sind 4 Tickets. Wer wäre der 4?
2: Genau, und der Freund meiner Schwester noch.
0: Ach so, okay. Ja gut. Es gab dieses Rätsel, diesen Gameboy-Song.
2: Richtig.
0: Was hast du erkannt? Ich habe ja gesagt, Titel und Künstler.
2: Da habe ich erkannt, Shakira mit Dai Dai.
0: Wir hören in die Auflösung rein. Das stimmt.
2: Ja, super.
0: So einfach kann es sein, zur Gamescom zum ersten Mal zu kommen.
2: Ah, mein Gott, ich freue mich so.
0: Bist du vorbereitet auf das, was da auf dich zukommt? Vor allen Dingen die Menschenmassen.
2: Ja, auf jeden Fall.
0: Ja.
2: Ich freue mich richtig, also.
0: Du, ich war mal da und es ist wirklich Geschiebe, wenn man Pech hat.
2: Oh, okay. Ja, also, ja mein Gott, das ist kein Problem, das kriege ich hin.
0: Bisschen Gruppenkuscheln auf der Gamescom, Marcel. Ich wünsche euch viel Spaß morgen.
2: Vielen Dank. Vielen Ciao. Dank. Ich freue mich.
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6: Geh los auf der A1 Osnabrück Richtung Münster, zwischen Lattbergen und Münster Nord, 4 Kilometer stockend. Dann die 3 Oberhausen Richtung Köln, zwischen Oberhausen-Lierich und Duisburg-Wedau, 20 Minuten extra einplanen, 4 Kilometer Stau. A4 Olpe Richtung Köln, zwischen Reishofberg-Neustadt und Bielstein, 3 Kilometer Stau, solltet ihr in 10 Minuten durch sein. A40 von Dortmund nach Essen, zwischen Bochum-Werne und Dreieck Bochum-West, 10 Minuten, 4 Kilometer stockend. A45 Gießen Richtung Dortmund, zwischen Haken-Süd und Westhofener, kreuz eine Viertelstunde extra, 7 Kilometer stockend vor dem Heimspiel des BVBs. Die A52 Düsseldorf Richtung Mönchengladbach ist zwischen Kars Nord und Schiefbahn gesperrt, da brennt ein Fahrzeug. A59 Duisburg Richtung Dienstlaken zwischen Duisburg Zentrum und Kreuz Duisburg Nord 3 Kilometer stockend. Und wegen Bauarbeiten sind auch diese zwei Autobahnen gesperrt. Die A3 zwischen den Kreuzen Breitscheid und Kaiserberg noch bis morgen Abend. Und die A448 zwischen Bochum-Altenbochum und Weidmar bis Montag früh.
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7: Hallöchen, der Kühler ist da. Und ja, Leute, es ist das Wochenende im Zeichen der Gamescom. Deswegen natürlich auch heute Nachmittag viel Thema Games. Unter anderem hat uns unsere Gamesfrau Joanna Leindecker gesagt, dass sie findet, dass das beste Star Wars Spiel seit 22 Jahren rausgekommen ist. Seit 22 Jahren. Wie gut muss das sein? Und welches ist es? Ihr erfahrt es nach zwei Songs.

0: Wir haben da nochmal genau hingeguckt. Es ist das am besten bewertete Star Wars Spiel seit 22 Jahren. Das ist jetzt während der Gamescom rausgekommen. Es ist das Strategiespiel Star Wars Zero Company. Eins, zwei Spiele, Frau Joanna Leyendecker, worum geht's?
1: Ja, also das ganze Spiel zur Zeit der Klonkriege, also irgendwann rund um Teil 2 und Teil 3 der Star Wars Filme, würde ich schätzen. Der Planet Serolonis wird angegriffen und es wird dringend Hilfe benötigt. So dringend sogar, dass man keine eigenen Leute hinschickt, sondern uns, unter anderem den Söldner Hawks.
2: Hawks ist Privatier und hat eine eigene Einheit ins Leben gerufen. Kompanie 0.
1: Ja, Kompanie 0, nur haben weder wir noch diese Kompanie 0 einen wirklich guten Ruf.
3: Bekannte Mitglieder sind ehemalige Separatisten und Angehörige des Syndikats. Kompetent vielleicht, ja, aber eine von einem Schwächling angeführte Bande von Gaunern?

0: und wie es im Star Wars-Universum so ist, aus einem Job wird am Ende gleich eine riesige Bedrohung und auch wir müssen irgendwie die Galaxie retten.
1: Ich gebe zu, Johnny, das klingt alles sehr kinoreif.
0: Ja, es ist auch total toll inszeniert, vor allem für ein Strategiespiel, muss ich sagen. Weil das Ganze basiert auf der XCOM-Formel. Bedeutet, dass wir so von schräg oben aufs Schlachtfeld gucken und rundenbasiert nacheinander unsere Spielfiguren bewegen und auch angreifen lassen. Mhm. Die haben alle eigene Fähigkeiten, heißt, ich muss taktisch überlegen, wen ich eben wohin schicke.
1: Also ein bisschen Star Wars Schach. erst bist du dran, dann das Spiel.
0: Ja, natürlich nur ein bisschen aufwendiger. Also wen schicke ich wohin, wer kann was, welche Attacke macht hier Sinn, das muss man gut überlegen. Dazu kommt, wenn du in so einem Gefecht ein Truppenmitglied verlierst, dann ist die Person nicht nur K.O. wie sonst, sondern tot. Oh. Also für immer.
1: Aha.
0: Und das ist schon echt krass und gibt dem Ganzen noch mehr Wumms, weil jeder Zug wirklich sitzen muss.
1: Ich höre aus dir raus, dass du begeistert bist.
0: Ja, bin ich auch tatsächlich. Also als Strategie- und Star Wars-Fan wurde ich hier einfach komplett abgeholt. Ich mag die Welt, ich mag die Charaktere und diese taktische Tiefe. Oft wird auf solche Spiele ja einfach nur eine Marke wie Star Wars eben draufgeklatscht, in der Hoffnung, ja, wird schon jemand irgendwie kaufen. Mhm. Aber hier merkt man, dass da echte Star Wars-Liebhaber dran gearbeitet haben.
1: Star Wars Zero Company gibt's für PS5, für Xbox und für PC. I get those good.

The Bowser mit Magnetic Nights Live. An diesem Samstag, an dem ich wieder Polizeimeldungen der Woche gelesen habe, das mache ich immer sehr gerne, weil es gibt, ihr werdet es wahrscheinlich nicht glauben, in Polizeimeldungen oft sehr viel Schönes zu entdecken, auch sprachlich. Es gab hier einen Wohnungseinbruch in Lahr, der Ortenaukreis. Fragt nicht, ist auch egal, wo das genau war. Auf jeden Fall dieser Satz. Eine alarmierte Streifenwagenbesatzung traf vor Ort jedoch nicht auf einen Langfinger, sondern auf drei Langohren, die in ihrem Hasenstall gerade paarungswillig aktiv waren. Ja, ein Anwohner hat da irgendwie ungewöhnliche Geräusche im Nachbarhaus gehört und hat Einbrecher vermutet, hat die Polizei angerufen und die hat halt nur rammelnde Hasen gefunden, die für diese Geräusche verantwortlich waren. Die Überschrift: rammelnde Hasen für Einbrecher gehalten. Polizeimeldung, immer wieder gut. 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

0: Sport in Dortmund dieses Wochenende und ich spreche nicht von Fußball. Mehr dazu gleich nach 4 und vor den Infos um 4 habe ich noch Olivia Dean für euch mit So Easy.
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0: Info. Um 16 Uhr, ich bin Sarah Batkowski. Wir schauen nochmal in die Katastrophenregion im Himalaya. Da ist die Zahl der Toten nach der Sturzflut auf mehr als 630 gestiegen. Mindestens 2500 Menschen werden noch vermisst. Rettungskräfte aus China und Indien sind nach Nepal gekommen und helfen bei der Suche. Reporter Markus Spieker sagt, dass vor allem ein Hauptproblem der ganze Schlamm ist.
1: Der erschwert erstmal vor allem die Überlebenschancen. Also in eben diesem Gebiet rund um den Katastrophenherd ist wohl alles dem Erdboden gleich gemacht. Da gibt es gar keine Häuser mehr. Und weiter unten ist es dann vor allem die Zerstörung der Straßen, dass keine Brücken funktionieren, dass man einfach mit dem Auto nicht besonders weit kommt, zu Fuß gehen muss, oft nur eben mit dem Helikopter vordringen kann, Hilfsgüter abwerfen kann.
0: Laut der Polizei in Nepal konnten aber auch schon einige Menschen gerettet werden, nämlich rund 405.000. Russland greift die Ukraine in den letzten Tagen quasi ununterbrochen an. Vor allem in der Hauptstadt Kiew gibt es oft Luftalarm. Bei einem Angriff auf eine Lagerhalle sind mindestens 27 Menschen getötet worden. Ziel der Russen sind Einkaufszentren, Lagerhallen, Postlager oder Häfen. Die Drohnen sind mit sehr schnellen Triebwerken aufgerüstet und deswegen schlechter abzufangen. Ein Statement vom Dortmunder Auto-Influencer JP Krämer sorgt gerade für viele Klicks. Auf YouTube gibt's zwei Videos von ihm. Darin gibt er zu, dass er seine Frau geschlagen hat. Er sagt aber auch, dass seine Frau selbst gewalttätig gewesen sei. Seit einer Woche gibt's schon Vorwürfe gegen ihn wegen häuslicher Gewalt. Krämer hat jetzt angekündigt, dass er sich eine Auszeit nehmen will und eine Therapie machen will. Es ist der erste Samstag in der neuen Bundesliga-Saison. Seit gut einer halben Stunde spielen auch viele NRW-Clubs. Im Spiel Leipzig-Mönchengladbach steht es 1:0 für Leipzig. Bei Mainz-Paderborn ist noch kein Tor gefallen. Im Spiel Köln-Hoffenheim steht es 0:1. Elversberg führt 2:0 gegen Leverkusen. Und im Spiel Union Berlin-Frankfurt steht es 1:2. Später spielt er noch Dortmund und morgen hat dann Schalke sein Comeback in der ersten Liga.
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0: Bis zum Abend breiten sich vom Rheinland her dichte Wolken und Schauer aus. Dazu heute Abend noch 16 bis 22 Grad. Morgen gibt es eine Mischung aus Sonne, vielen Wolken und nur vereinzelt Schauern. Es ist weiter windig. Das sind die Höchstwerte in Nettersheim 20 Grad, in Lemgo und Steinfurt 22, Krefeld und Arnsberg kommen auf 23 Grad. Und so ähnlich startet dann auch die neue Woche.
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0: Geht los auf der A1 Osnabrück Richtung Münster. Zwischen Längerich und Münster Nord eine Viertelstunde plus 6 Kilometer stockend. A3 Oberhausen Richtung Köln. Zwischen Oberhausen-Lierich und Duisburg-Wedau 10 Minuten plus 3 Kilometer Stau. A45 Gießen Richtung Dortmund. Zwischen Hagen-Süd und Dortmund-Süd 20 Minuten extra einplanen. Mehr als 10 Kilometer Stau, weil da später ja der BVB sein Heimspiel hat. A52 Düsseldorf Richtung Mönchengladbach. Zwischen Kreuzkarst und Schiefbahn eine halbe Stunde extra 4 Kilometer Stau. Und wegen Bauarbeiten sind noch diese beiden Autobahnen gesperrt. Die A3 zwischen den Kreuzen Breitscheid und Kaiserberg noch bis morgen Abend und die A448 zwischen Bochum-Altenbochum und Weidmar bis Montag früh.
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3: Hallöchen, der Kühler hier. Ja, guck, habe ich vorhin noch mit dem FC-Fan gesprochen. Der meinte, naja, Köln hat gute Chancen drin zu bleiben in der Bundesliga, weil es gibt ja immer noch Elversberg und Paderborn. Tja, Elversberg führt schon mal im ersten Spiel 2:0 gegen Leverkusen. Hätte ich jetzt auch so nicht mit gerechnet. So, jetzt habe ich einen Song für euch. Den kennt ihr garantiert, nur den Anfang so vielleicht nicht. Na doch, kann man auch erkennen. Ihr werdet spätestens nach 22 Sekunden erkennen, welcher Song das ist. Es ist aber ein Remix. Der Chris Lake Remix.

0: 1 Live bei euch im Radio. Und Kevin zu Besuch im 1 Live Sektor. Kevin ist diese Woche in Dortmund, kommt eigentlich aus Freiburg und hat sich Heiserkeit eingefangen.
1: Vom Anfeuern und vom Feiern auf jeden Fall. Also vom Anfeuern, weil man da, sobald du in dieser großen Tribüne bist, du wirst eigentlich quasi mitgerissen von der Atmosphäre und da schreist du automatisch mit. Und gerade wenn dann so Spieler drauf sind, wie zum Beispiel jetzt der Jojo und der Philo, heute Morgen, da gehst du halt brutal ab, wenn die halt geile Plays machen.
0: Ja, Jojo, Philo, geile Plays, Atmosphäre. Leute, wo ist denn Kevin? Kevin ist bei der Deutschen Meisterschaft im Beachvolleyball. Diese Deutsche Meisterschaft findet zum allerersten Mal in Dortmund statt. Normalerweise waren die immer in Timmendorfer Strand. Da denkt man, ja klar, Beachvolleyball am Strand macht total Sinn. Aber vielleicht macht Dortmund ja viel mehr Sinn. Kevin kann das beurteilen. Der war die letzten Jahre auch in Timmendorfer Strand dabei bei der Deutschen Meisterschaft im Beachvolleyball. Und was jetzt besser ist, Dortmund, Timmendorfer Strand, das Urteil von Kevin gibt's gleich nach zwei Songs.

0: POV. Die Gamescom wird volljährig.
1: Alles Gute zum Geburtstag!
2: Danke!

0: 1 Live ist hier. Kevin macht im alltäglichen Leben eine Ausbildung zur sozialpädagogischen Assistenz im Kindergarten. Und in seiner Freizeit sehr viel Beachvolleyball. Diese Woche ist Kevin auf einem Campingplatz in Dortmund. Auf dem Campingplatz im Revierpark in Dortmund. Dieser Campingplatz wurde extra eingerichtet für die deutsche Meisterschaft im Beachvolleyball, die diese Woche stattfindet. Zum ersten Mal in Dortmund und nicht mehr wie sonst die Jahre in Timmendorfer Strand. Kevin kennt beides, der war nämlich auch schon in Timmendorf. Kevin, wie ist der direkte Vergleich?
1: Also man muss auf jeden Fall sagen, dass in Dortmund alles viel größer ist. In Timmendorf war es immer so, dass man in Hotels gehen musste und die Plätze ziemlich nah aneinander gebaut sind. Also ziemlich alles so zusammengedrückt, dass es gerade noch so passt. Aber in Dortmund ist es halt komplett anders. Die Courts sind größer teilweise. Und du hast hier eben auch den Campingplatz, der halt vorher nicht da war, was dann auch immer nochmal eine andere Atmosphäre gibt und deswegen nochmal ein bisschen mehr dieses Feeling reinbringt und deswegen auch an der Atmosphäre hilft.
0: Campingplatz ist aber nicht so chaotisch wie auf dem Festival, oder?
1: Boah, bestimmt, teilweise bestimmt auch. Also es gab ja auch schon Bierpong-Turniere, aber auch untereinander einfach hier in der Community. Aber es hält sich in Grenzen auf jeden Fall.
0: Wie ist es stimmungstechnisch, Timmendorfer Strand, Dortmund-Vergleich?
1: Dortmund auf jeden Fall besser. Also ich weiß nicht, ob man hört, aber ich bin auf jeden Fall heiser.
0: Hört man.
1: Vom Schreien. Also auch gestern die Lucifer-Party war auch 1A. Also ich muss ehrlich sagen, ich finde Dortmund auf jeden Fall besser als der vorherige Stop. Ja. Hier ist alles, die Tribüne ist viel größer, die Stimmung ist geiler, die Leute sind super. Also es geht gar nicht besser.
0: Hast du irgendwie einen Favoritenspieler oder ein Team? Wie ist das beim Beachvolleyball? Konzentriert man sich da auf ein oder auf zwei Personen oder hat man da auch mehrere Lieblinge?
1: Also ich sag, es gibt natürlich immer diese Fan-Favorites, aber ich muss schon sagen, meine persönlichen Favorites sind auf jeden Fall Bungert und Wüst, also der Jojo und der Philo, relativ junge Spieler. Und deswegen einfach, die bringen dann auch mal so andere Energie in das Spiel rein. Es macht einfach Bock, den zuzuschauen. Und deswegen sind es, würde ich auch sagen, von vielen auch die Favorites. Auch wenn die nicht so stabil sind wie die anderen, aber einfach geil, den zuzuschauen.
0: Okay, das interessiert mich. Eine besondere Energie und besonders geil zuzuschauen. Warum? Ich habe nicht viel Ahnung von Beachvolleyball. Wie würde ich das merken?
1: Also ich würde auf jeden Fall sagen, die trauen sich auf jeden Fall mehr. Also wenn man so das klassische Beachvolleyball mit den drei Kontakten und dieses ganz klassische, die kommen halt rein und machen Jumpsets und Fake-Angriffe und alles mit mehr Elan und mehr Energie, was ja ein bisschen schnelleres Spiel und deswegen ist auch viel cooler anzugucken, sag ich persönlich, auch wenn es vielleicht nicht so effektiv ist wie die anderen. Aber es macht einfach geil, den beiden zuzuschauen und anzufeuern.
0: Ja, die beiden haben aber leider verloren gegen das Team mit dem älteren Wüstbruder. Heute Abend spielen die beiden aber trotzdem nochmal im Viertelfinale Loser. Und ich habe gerade geguckt, es gibt noch ganz vereinzelt Tickets. Also, ich sag mal so, zu zweit da hingehen wird schwierig. Da könnt ihr wahrscheinlich kaum nebeneinander sitzen. Aber es gibt durchaus noch die Chance. Und sonst nächstes Jahr, Leute. Nächstes Jahr deutsche Meisterschaft im Beachvolleyball auch wieder in Dortmund.

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4: Gleich 16:30, A3, Frankfurt Richtung Köln, zwischen Siebengebirge und Lohmar. 10 Minuten länger, 4 Kilometer stockend. A3 Oberhausen Richtung Köln, zwischen Oberhausen-Lierich und Duisburg-Wedau, 2 Kilometer Stau. A4 Olpe Richtung Köln, zwischen Weichshof-Bergneustadt und Bielstein, auch 10 Minuten länger, 2 Kilometer. A40 Essen Richtung Dortmund, zwischen Dortmund-Dorstfeld und Dortmund-Hombruch, 2 Kilometer Stau. A45 Gießen Richtung Dortmund, zwischen Hagen-Süd und Dortmund-Süd, 15 Minuten plus, 8 Kilometer stockend vor dem BVB-Heimspiel. A52 Düsseldorf Richtung Mönchengladbach zwischen Karst Nord und Schiefbahn. 15 Minuten, auch da länger, 3 Kilometer Stau wegen Bergungsarbeiten. A59 Duisburg Richtung Dinslaken zwischen Duisburg-Buchholz und Meiderich. 10 Minuten länger, 5 Kilometer stockend. Und dann haben wir noch 2 Sperrungen wegen Bauarbeiten. Einmal die A3 zwischen den Kreuzen Breitscheid und Kaiserberg bis morgen Abend. Und die A448 zwischen Bochum-Altenbochum und Weidmar bis Montag früh.
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5: Hallo, der Kühler hier. Ich glaube, ich habe vorhin mal gesagt, dass Montag die Sommerferien zu Ende sind. Keine Sorge, sind erst Dienstag zu Ende, aber ich habe keine Sommerferien. Deswegen weiß ich das nicht genau. Ihr werdet es genauer wissen, wenn ihr welche habt. Und ja, Sommerferien enden dann genau mit dem meteorologischen Sommer. Und Leute, hatte am Freitag ein Dampfbad for free. Bin mit T-Shirt und Regenjacke durch den Regen gegangen. Ich hatte es nicht mal eilig, bin nicht mal schnell unterwegs gewesen. Bin mir trotzdem nicht sicher, ob ich nicht trockener gewesen wäre, wenn ich einfach mit dem T-Shirt durch den Regen gegangen wäre. T-Shirt war auf jeden Fall klitschnass unter der Regenjacke. Sommer.
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0: Es ist Gamescom und auch während der Gamescom kommen neue Spiele auf den Markt. Eins davon heißt Resonance: A Plague Tale Legacy. Und ein, zwei Spielemann Tobi Wienke hat getestet.
1: Mhm.
0: Tobi, ich habe irgendwie im Kopf, Plague Tale war was mit Schleichen. Diesmal auch
1: genau.
0: Wieder?
1: Bei den alten Spielen war es das. Wir waren Kinder, die sich verstecken mussten, da hast du recht. Spielerisch ist jetzt aber mal völlig anders. Ja, denn wir haben Kämpfe und zwar mit verschiedenen Klingen und können auch Spezialangriffe lernen. Zum Beispiel den Gegner packen und auf andere Gegner schleudern. Und wenn du im Spielverlauf merkst, auch die Spezialattacke passt jetzt nicht ganz zu meinem Spielstil, dann kannst du die auch jederzeit wieder wechseln.
0: Okay, hat das noch irgendwas mit den vorherigen Plague Tale Spielen zu tun?
1: Naja, es spielt zum einen auch im späten Mittelalter und es hat auch eine ganze Menge Drama.
2: Gott. Ich pass auf dich auf, Sophia. Das habe ich ihm versprochen. Eines Tages bist du die Stärkste von uns allen.
1: Ja, denn auch da stirbt natürlich jemand und wir sind auf uns alleine gestellt. Das Schöne ist, das Spiel, das ist auch so ein bisschen mystisch. Du hast Indiana Jones-mäßige Rätsel, dazu glaubwürdige Charaktere und eine gute deutsche Synchro und halt eine Story, wo du wissen willst, wie geht das Ganze denn wirklich aus? Und Sophia, unsere Heldin, die kennt man übrigens im Vorgängerspiel A Plague Tale Legacy, war sie eine Piratenkönigin und hier erfahren wir, wie sie eben dazu wurde.
0: Kannst du verraten, wie sie dazu wurde?
1: Ja, also nach dem Tod ihres Vaters, der war übrigens der Chef der Piraten, will Sophia im neuen Spiel natürlich rausfinden, was ist passiert. Und dabei landet sie auf der Insel, auf der wohl der Minotaurus sein Unwesen treibt. Naja, und dabei erkunden wir eben auch dieses Labyrinth aus der griechischen Sage und Ruinen, die sind ja immer voller Rätsel.
0: Also Mischung aus Rätsel und Kämpfen ist jetzt aber auch nichts wirklich Neues, oder?
1: Hast nicht ganz unrecht, es hat halt total was von Tomb Raider, eben auch weil wir starke Heldinnen haben und die Rätsel haben auch was davon, ne? So mit Spiegeln mal das Sonnenlicht zur richtigen Stelle reflektieren, um eine Tür zu öffnen, richtige Symbole auf einem Zahnrad einstellen und eine Falle entschärfen, also das ist alles wirklich sehr, sehr, ja nicht wirklich brandneu, aber gut gemacht und manchmal ist ja auch gut abgeguckt besser als schlecht selbst gemacht.
0: Ne? ist es denn so düster, wie eben die Szenen geklungen haben?
1: Also sagen wir so, es ist halt schon sehr emotional, ne? Also es ist schon ein Spiel, das dich nicht kalt lässt, aber wirklich düster würde ich nicht sagen, weil es auch sehr viel Hoffnung bringt und ja, einfach spannend erzählt ist.
0: 1Live-Spielemann Tobi Wienke über das neue Game Resonance: A Plague Tale Legacy. Seit dieser Woche draußen. Baby.

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0: Das ist Barry Can't Swim, was ihr gerade hört in 1 Live mit Dance, Dance, Dance. Ausrufezeichen. Und gleich habe ich noch was ohne Satzzeichen, nämlich No Broke Boys von Disco Lines.
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1: Es ist 17 Uhr und ich bin Tim Esselmann. Und als erstes schauen wir auf einen Hackerangriff auf das Land Berlin. Der war schon vor 2 Wochen bekannt geworden. Und jetzt ist klar, die Hacker erpressen die Landesregierung. Mehr dazu von Benjamin Paris.
2: Die Hacker haben wohl erste Daten im Darknet veröffentlicht, unter anderem Personalausweis und Passdaten, Bankverbindungen und Passwörter. Die Hacker drohen damit, die gesamten gestohlenen Daten zu veröffentlichen oder zu verkaufen. Laut Medienberichten fordern sie 2 Millionen Euro in Bitcoin. Der Berliner Bürgermeister Wegener sagt, dass sich das Land nicht erpressen lässt. Wie die Landesregierung jetzt vorgehen will, ist aber unklar. Solche Hackerangriffe auf Behörden kommen immer wieder vor. Vor 3 Jahren wurden in NRW 72 Städte und Gemeinden vom Sauerland bis Soest lahmgelegt und konnten 11 Monate nicht richtig arbeiten. Die Schäden gingen in die Millionen.
1: Im Katastrophengebiet im Himalaya bekommen die Rettungskräfte jetzt Hilfe aus dem Ausland. Unter anderem sollen Retter aus Indien die Suche nach den mehr als 2500 Vermissten in Nepal unterstützen. Sie kommen nur schwer voran wegen des vielen Schlamms. Bei der Sturzflut sind laut offiziellen Zahlen mehr als 680 Menschen ums Leben gekommen. Jetzt geht's um Trinkhallen. Die sind ja seit Jahrzehnten eine Institution, vor allem im Ruhrgebiet. Und sie werden heute gefeiert. An über 100 Buden und Kiosks im Ruhrgebiet gibt und gab es heute DJ-Sets und Lesungen. Ruhrpott-Comedian Reiko sagt, warum der Tag für ihn heute wichtig ist.
3: Um mehr Aufmerksamkeit für die Trinkhallen zu schaffen. Mein Gedanke wäre halt so, wenn du dir eine Cola holen willst, geh bitte zu Bodo und nicht woanders hin. Weil da sind Menschen hinter, da sind keine Konzerne.
1: Der Tag der Trinkhallen wird alle 2 Jahre gefeiert. In der Fußball-Bundesliga läuft der 1. Spieltag und für die meisten NRW-Clubs sieht es gerade nicht so gut aus. Das sind die aktuellen Zwischenstände. Borussia Mönchengladbach liegt 0-3 hinten in Leipzig. Bei Mainz gegen Paderborn steht es 0-0. Union Berlin gegen Frankfurt 1-2. Der 1. FC Köln liegt hinten gegen Hoffenheim zu Hause mit 1-2. Und Bayer Leverkusen liegt zurück 0-3 bei der SV Elversberg.
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1: Vom Rheinland her ziehen dichte Wolken und viele Regenschauer auf. Dazu am Abend noch zwischen 16 und 22 Grad. Morgen ein Mix aus Sonne, vielen Wolken und vereinzelt Schauern. Es kann wieder windig werden. In Bad Berleburg dazu 20 Grad, in Porta Westfalica und Dortmund 22. Aachen und Soest kommen auf 23 Grad. Montag geht's wechselhaft und windig weiter bei bis zu 23 Grad.
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1: A3 Frankfurt Richtung Köln zwischen Siebengebirge und Lohma, 10 Minuten länger, 4 Kilometer stockend. A40 Dortmund Richtung Essen zwischen Bochum-Werne und Dreieck Bochum-West, 10 Minuten plus, 3 Kilometer stockend. A45 Gießen Richtung Dortmund zwischen Hagen-Süd und Westhofener Kreuz, eine Viertelstunde länger, 7 Kilometer stockend vor dem BVB-Heimspiel. Außerdem Stau und stockender Verkehr rund ums Dortmunder Stadion. A59 Duisburg Richtung Dienstlaken zwischen Duisburg-Buchholz und Kreuz Duisburg-Nord, 20 Minuten länger, 9 Kilometer Stau. Und 2 Autobahnen sind noch wegen Bauarbeiten gesperrt. Einmal die A3 zwischen den Kreuzen Breitscheid und Kaiserberg bis morgen Abend und die A448 zwischen Bochum-Altenbochum und Weidmar bis Montag früh.
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4: Ja, Mensch, Hallöchen. Schön, dass ihr Radio hört, weil sonst würde ich ja hier völlig... Grundlos heißt das Wort. Grundlos sitzen. Man muss immer mit dem ersten Wort anfangen, das man meinte, dann erst das zweite folgen lassen. Nicht sundlos gritzen, sondern grundlos sitzen. Hallo, mein Name heißt Ron Kühler und ich habe euch Mr. Props mitgebracht. Mit seinem bekanntesten Werk, Waves, der Robin Schulz Remix. Und wir wagen gleich, nachdem wir nochmal uns ordentlich durchgesommert haben mit dem Mix von Jay-Z Zeller, wagen wir einen kleinen ersten Rückblick auf die Gamescom 2026. Was ist gewesen?

0: Ketzer in 1 Live. Hitzerekorde wurden gebrochen diesen Sommer. Flüsse sind ausgetrocknet, Ernten sind verdorrt, Wälder haben gebrannt. Gibt es da überhaupt noch jemanden, der sich über diese Hitze freut? Ja, gibt es. Die Freibadbesitzer. So viele Freibadbesucher wie lange nicht mehr, wenn überhaupt schon mal so viele Freibadbesucher. Ich habe es euch vorhin schon erzählt, das Freibad Wickede kriegt vom Bürgermeister eine Klimaanlage fürs Kassenhäuschen, weil es dieses Jahr über 60.000 Besucher gab. Am Unterbacher See Düsseldorf waren auch 50% mehr Besucher als vergangenes Jahr. Fast alle Freibäder im Sektor haben Rekordzahlen zu melden. Aber, jetzt kommt es aber, die heißen Tage sind nur teilweise gute Nachrichten, weil es kann sowas wie Sonnenmüdigkeit geben. Das sagt der Leiter der Strandbäder, Frank Bauer, sagt, diese langen, heißen und trockenen Wochen haben zwischendrin die Badegäste sonnenmüde gemacht. Die Menschen hatten dann einfach irgendwann Hitze und Trockenheit einfach satt. Also es kann dann auch zu viel gutes Wetter geben. Aber der Sommer, den nehmen wir noch mit, solange er noch da ist.
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0: You can ring my bell. Du kannst meine Glocke klingeln. Okay. Es war ein kompletter Fiebertraum die ganze Woche und auch das Wochenende noch. Also zumindest, wenn man euch so hört.
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0: In vollem Gange seit Mittwoch, wie immer in Köln, die Gamescom. Und man muss auch mittlerweile sagen, wie immer mit 1Live. Wir haben gestern den ganzen Tag von da gesendet mit unserem 1Live-Sektorbus. Wir hatten zum Beispiel den deutschen E-Football-Meister vom BVB, Dennis Deninho, bei uns am Stand, der exklusiv mit euch das EA Sports FC 24 angezockt hat und Mietja mal gezeigt hat, wo der Hammer hängt. Katharina aus Bonn. Die fand wirklich alles an der Gamescom richtig gut.
2: Die Leute sind geil, also man kann super coole Spiele spielen, die sind alle super nett. Also Entwickler erzählen einem auch immer was zu den Spielen, das ist super lieb. Ja, es macht einfach Spaß, mit Freunden hier zu sein.
0: Ja, aber es sind nicht nur die Leute, mit denen man sich connectet und die ganzen Spiele, die man ausprobieren und anzocken darf, sondern es gibt auch jede Menge Goodies, Merch, Essen. 1Live-Hörer Moritz meinte, für ihn lohnt sich so ein Besuch auf der Gamescom auch finanziell.
3: Man sieht halt immer was Neues und ich finde, man kriegt den Wert von 22,50 fürs Ticket auf jeden Fall wieder rein mit den ganzen Goodies. Ich sag, ich habe jetzt schon locker 30 Euro in meinem Rucksack drin.
0: Ich empfehle euch den Instagram-Account von 1Live. Wir haben auch einen losgeschickt zum Goodies sammeln. Der hat 2 Beutel voll gemacht. Es gab auch einen Rekord dieses Jahr. 1700 Aussteller waren insgesamt auf der Gamescom. So viele wie noch nie. Die Messestände auch nochmal krasser. Und welche Games wurden am meisten gehypt? Also bei Rayman waren 4 Stunden Schlange. Und Vanessa hat auch viel Schlange gestanden.
4: Ich durfte tatsächlich was anspielen. Und zwar durfte ich Final Fantasy 7 anspielen. Da habe ich mich sehr gefreut. Und ich habe mich am meisten auch auf Witcher 3 gefreut.
0: So, und wenn ihr das Glück habt und morgen auf die Gamescom könnt, weil ihr Tickets habt, viel Spaß.
5: Yes, Gamescom, let's go! Woohoo!

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2: Es ist 5:30, A3 Köln Richtung Oberhausen, zwischen Köln-Mülheim und Kreuz-Leverkusen 3 Kilometer stockend. Dann A3 Oberhausen Richtung Köln, zwischen Oberhausen-Lierich und Duisburg-Wedau, 10 Minuten plus 2 Kilometer Stau. A40 Dortmund Richtung Essen, zwischen Kreuz Dortmund-West und Dreieck Bochum-West, eine Viertelstunde plus 6 Kilometer stockend. Dann A45 Hagen Richtung Dortmund, zwischen Kreuzhagen und Westhofener Kreuz, eine Viertelstunde länger, 7 Kilometer stockend vor dem BVB-Heimspiel. Außerdem Stau und stockender Verkehr rund ums Dortmunder Stadion. A52 Düsseldorf Richtung Essen, zwischen Tiefenbruch und Essen-Kettwig, 10 Minuten plus 4 Kilometer Stau. A57 Köln Richtung Krefeld, zwischen Kreuz Karst und Krefeld Zentrum, eine Viertelstunde länger, 7 Kilometer stockend. A59 Duisburg Richtung Dietzlaken, zwischen Duisburg-Hochfeld und Meiderich, 10 Minuten plus 4 Kilometer stockend. Und wegen Bauarbeiten sind noch 2 Autobahnen gesperrt, einmal die A3 zwischen den Kreuzen Breitscheid und Kaiserberg bis morgen Abend und die A448 zwischen Bochum-Altenbochum und Weidmar bis Montag früh.
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3: Ich grüße euch, Ron Kühler ist da an diesem Samstag, der so langsam in Richtung Abend geht. Und gleich beginnt auch schon der große Samstagabend mit JC Zeller in 1 Live. Aber erst um 6, Leute. Die letzte halbe Stunde nehmt ihr mit mir noch vorlieb. Und mit David Guetta, Forever Young.

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1: Generation Gag ist ja unser Comedy-Nachwuchs. Und in dem Fall ist es wichtig, dass ich das erkläre. Das ist Comedy-Nachwuchs. Das ist nicht Comedy für Nachwuchs. Das, was jetzt gleich kommt, das ist FSK 16. Mindestens 16. Abdulkader Şahin, der war bei uns im 1 Live-Haus zu Gast. Eigentlich lebt er in Duisburg, aber in diesem Fall erzählt er von einem Ausflug nach Berlin.
2: Techno ist echt, echt spannendes Thema. Berghain. Kennt ihr die Scheiße? Berghain? Ja, so ein Club. Da kann man auch in so einen Darkroom ficken. Und weiß auch vielleicht nicht, wen man fickt. Alter, das ist schon aufregend. Ich stelle mir das auch so voll spannend vor. Da gehst du rein und denkst du, heute passiert was. Heute geht's los, Alter. Und dann sitzt du da am Ende und denkst dir so, oh ja, ich hatte was mit einer richt-

0: ich tollen Frau. Die wusste nicht, ob die Raverin ist oder nicht, aber am Ende doch, aber dann war richtig geil, ey. Wir haben auch dieselben Probleme mit den Eltern, wir sind echt gleich aufgewachsen, war voll der geile Vibe und alles. Ja, am Ende war das meine Schwester einfach. Oh ja, ist ein bisschen ehrenlos, sorry. Vielen Dank, Köln, das war's von mir, Alter.
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0: Show mit Kilimanjaro an diesem Samstag, an dem auch die Bundesliga wieder läuft. Ja, lief nicht so richtig gut für den 1Live-Sektor. Paderborn 0:0 in Mainz, wobei Paderborn Auswärtspunkt kann man sich nicht beschweren. Leverkusen verliert in Elversberg. Die haben 3:0 zurückgelegen, immer noch auf 3:2 zurückgekommen. Ist auch spannend geworden am Ende, aber am Ende auch keine Punkte für Leverkusen. Köln gewinnt gegen Hoffenheim, nachdem sie zweimal zurückgelegen haben, gewinnen sie 3:2. Auch Elmala trifft, aber auch ein anderer Neuzugang, der Theis, der trifft auch. Und dann haben wir noch Gladbach. Ja. Gladbach verliert 3:0 in Leipzig. Torwart Moritz Nikolas denkt aber, es kann noch besser werden.
1: Ich glaube, wir müssen es gut analysieren, warum wir so einfache Gegentore teilweise bekommen. Und dann am nächsten Wochenende gegen Elversberg besser machen.
0: Ja, das ist ja schön. Es gibt ja 34 Spieltage. Da muss man nicht am ersten Spieltag schon alle Punkte für die Saison holen. Dortmund versucht heute auch noch Punkte zu holen. 18:30 geht es gegen den HSV. Und dann spielt morgen noch endlich wieder der FC Schalke 04 in der ersten Fußball-Bundesliga um 17:30 gegen Augsburg. 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

0: So, kurz vor sechs. Ab sechs gibt's JC Zeller wie jeden Samstag. Und mich gibt's morgen früh wieder. Also morgen ab neun. Tschüss.
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1: Um 18 Uhr, Tim Esselmann ist hier. Und wir gucken nochmal auf die Sturzflut im Himalaya. Im Katastrophengebiet befürchten die Behörden ein Gesundheitsrisiko. Vor allem, weil die Leichen nach der Sturzflut verwesen. Außerdem steigt in den Überflutungsgebieten das Risiko für zum Beispiel Durchfallerkrankungen. Und in Notunterkünften ist die Hygiene schwierig. In Nepal sollen jetzt vor der Bestattung DNA-Proben genommen werden, damit man später noch Opfer identifizieren kann. Das Land Berlin wird erpresst. Vor 2 Wochen kam raus, dass es da einen Hackerangriff gegeben hatte. Jetzt soll die Berliner Verwaltung 2 Millionen Euro in Bitcoin zahlen. Die Hacker haben tausende Daten geklaut, wie Personalausweis und Passdaten, Bankverbindungen und Passwörter. Sie drohen damit, die gesamten gestohlenen Daten zu veröffentlichen oder zu verkaufen. In Münster gibt es dieses Wochenende eine besondere Geburtstagsfeier. Nordrhein-Westfalen ist 80 geworden. Das wird mit einem Programm in der Innenstadt gefeiert, mit hunderten Buden und Mitmachaktionen. Diese Leute waren heute in Münster und sagen, was ihnen an NRW gefällt.
2: Der westfälische Humor, schön trocken, finde ich sehr angenehm.
3: Die Vielfalt, die Diversität und aber auch sehr grün, liberal, das gefällt mir sehr gut in NRW.
4: Man ist super schnell mit dem Zug einfach in einer anderen Stadt, andere Umgebung, andere Kultur schon.
1: Und dann geht's noch um den ersten Spieltag in der Fußball-Bundesliga. Die Nachmittagsspiele am Samstag sind rum und gut ging es für den ersten FC Köln aus. Die Kölner haben 3:2 gegen Hoffenheim gewonnen. Aus dem Stadion Sarah Schwedmann.
5: Tolles Spiel in Köln-Müngersdorf, das Lust auf mehr macht in dieser neuen Saison. Mit insgesamt 5 Toren und einem gehaltenen Elfer zwingt Köln die TSG Hoffenheim mit 3:2 in die Knie. Das Spiel brauchte, um auf Touren zu kommen. Hoffenheim dominant bis zum 16er mit der Führung nach einer halben Stunde durch Neuzugang Adam Dagim in Halbzeit 2. Ein ganz anderes Spiel. Köln auf Augenhöhe mit Shootingstar Said Elmalas Tor zum Ausgleich.
1: Am Ende stand es dann, wie gesagt, 3:2. Und so gingen die anderen Spiele aus. Leverkusen hat bei Elversberg verloren mit 2:3. Auch Mönchengladbach hat verloren 0:3 bei Leipzig. Mainz gegen Paderborn 0:0 unentschieden. Und Union Berlin gegen Frankfurt 3:3.
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1: Vom Rheinland her ziehen dichte Wolken und viele Regenschauer auf. Dazu am Abend noch zwischen 16 und 22 Grad. Morgen ein Mix aus Sonne, vielen Wolken und vereinzelt Schauern. Es kann wieder windig werden. Dazu in Bad Münstereifel 21 Grad, in Wuppertal und Ibbenbüren 22, Warburg und Kleve kommen auf 23 Grad. Montag geht's wechselhaft und windig weiter bei bis zu 23 Grad.
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1: A3 Oberhausen Richtung Köln zwischen Oberhausen-Lierich und Duisburg-Wedau. 10 Minuten länger, 3 Kilometer Stau. A33 Bielefeld Richtung Osnabrück zwischen Künsebeck und Halle-Westfalen. 1/2 Stunde on top, 3 Kilometer Stau nach einem Unfall. Die Fahrbahn war kurz gesperrt, jetzt ist aber wieder eine Spur frei. A45 Hagen Richtung Dortmund zwischen Kreuzhagen und Westhofener Kreuz. 10 Minuten plus, 5 Kilometer stockend. A52 Düsseldorf Richtung Essen zwischen Tiefenbruch und Essen-Kettwig. 10 Minuten plus, 4 Kilometer. Und wegen Bauarbeiten sind 2 Autobahnen gesperrt, die A3 zwischen den Kreuzen Breitscheid und Kaiserberg bis morgen Abend und die A448 zwischen Bochum-Altenbochum und Weidmar bis Montag früh.
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6: Gamers, Dancers, Shopping Queens und Kings, everybody's welcome in 1 Live Moving mit JC Zeller. Schönen Samstagabend wünsche ich euch. Und eine Frage, habt ihr die Delfin-Choreo von Sarah Larsson drauf? Könnt ihr gleich im Mix gut gebrauchen. Aber erst Beauties, Beats und Bieber.
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0: 2026. Dieser Moment gehört auf jeden Fall dazu. Und meinetwegen könnte sowieso die ganze Sendung über 1 Live Moving komplett alle Delfine in die Luft. Das passt. Wir sind bereit für diesen Samstagabend. Wir haben uns ja hier versammelt, um heute, sagen wir mal, ja, das letzte Sommer im Sektorwochenende fürstlich zu closen. Und dieser Song hier, der war Anfang des Festivalsommers noch nicht abzusehen. In- und auswendig. Marco, Chainsmokers.
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mit John Summit gemeinsam habt. Er hat in diesem Sommer Bad Bunny live gesehen. Er war nämlich letztes Wochenende bei diesen Closing-Shows nochmal mit dabei. Also im Publikum, nicht on stage, sondern als Bad Bunny-Fan war er mit dabei. Und er macht eine gute Aktion, wenn er wieder auf der Bühne steht, John Summit. Er wird in Kolumbien sein. Es gab ja ein schweres Erdbeben da und er hat gesagt, seine Show 10. September, er wird alles spenden, um da ein bisschen zu helfen. Ehrenmann-Aktion. Another, auch ein Song des Sommers. 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
1: Es ist kurz nach 6:30. A3 Oberhausen Richtung Köln zwischen Oberhausen-Lierich und Duisburg-Wedau. 10 Minuten plus 3 Kilometer Stau. A33 Bielefeld Richtung Osnabrück. Zwischen Künsebeck und Halle-Westfalen müsst ihr 20 Minuten mehr einplanen. 4 Kilometer Stau wegen Bergungsarbeiten. Nur eine Spur ist frei. A40 Dortmund Richtung Essen zwischen Kreuz-Bochum und Dreieck-Bochum-West. 3 Kilometer stockend. A44 Aachen Richtung Mönchengladbach. Zwischen Alsdorf und Jülich-West. 20 Minuten plus 2 Kilometer Stau nach einem Unfall. A59 Duisburg Richtung Dienstlaken. Zwischen Duisburg-Hochfeld und Meiderich 10 Minuten plus 3 Kilometer Stau. Und wegen Bauarbeiten sind 2 Autobahnen dicht. Die A3 zwischen den Kreuzen Breitscheid und Kaiserberg bis morgen Abend. Und die A448 zwischen Bochum-Altenbochum und Weidmar bis Montag früh.
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2: Stellt euch vor, Sherry Sherry Lady wird mal nicht mehr von Modern Talking gesungen, sondern ein ägyptisches DJ im Produzentenduo hat den Track, sagen wir mal, zu einem coolen House-Track gemacht. Und plötzlich spielen dann auch ganz viele coole DJs. Lasst euch einfach mal drauf ein. Goddad, neu aus Kairo.

0: Na, was macht euer Sherry Sherry Lady Ohrwurm? Gibt's den noch? Oder seid ihr so gerade ein bisschen Matsche, weil ihr vielleicht gerade auf der Gamescom wart und jetzt nach der Messe auf dem Weg nach Hause oder so? Oder wart ihr gestern auf der Gamescom oder wart ihr gar nicht auf der Gamescom, wartet aber trotzdem auf GTA 6? Dann mal eine Frage an euch. Wenn ihr jetzt dieses 27 Minuten GTA 6 Gameplay Reveal gesehen habt, seid ihr eher hyped auf das, was da kommt? Oder seid ihr eher wie Finch und fragt euch, war's das? Also, wird das was?
1: Ich weiß nicht, ob ich zu viel erwartet habe. Ich bin grafiktechnisch nicht überzeugt. Gestik, Mimik von den ganzen Figuren ist irgendwie jetzt nichts, wo ich sage, ey, da ist ein Riesen, weil wenn man überlegt, wann GTA 5 rauskam, ich finde, da ist kein Riesensprung passiert. Ich finde, da ist ein bisschen was passiert, aber nicht extrem viel. Ich weiß nicht, ob der Hype zu groß war.
0: Finchs Take zu GTA 6, zumindest nachdem er das Gameplay-Reveal gesehen hat. Und ihr so? Gamescom After Party in 1Live. Hier ist 1Live Moving, Reezy und noch mehr Sommer im Sektor Vibes. Noch ist August. Noch ist Sommer im Sektor, Leute. Turn up für noch mehr Sommerfeeling.

in Reihen, Hafermehl und Gewürzen, die zusammen im Schafsmagen gekocht werden. Ja, es klingt vielleicht für euch ein bisschen ungewöhnlich. Ich erspare euch weitere Details, aber es ist nun mal das schottische Nationalgericht Haggis. Und Calvin Harris hat eine eigene Version davon rausgebracht. Es gibt jetzt die offiziellen Rave Haggis. Hoffentlich nur

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1: 19 Uhr ist es, hier ist Tim Esselmann und wir schauen nochmal in die Katastrophenregion im Himalaya. Da ist die Zahl der Toten nach der Sturzflut auf mehr als 680 gestiegen. Mindestens 2.500 Menschen werden noch vermisst. Rettungskräfte aus China und Indien helfen jetzt bei der Suche. Reporter Markus Spieker sagt, dass vor allem ein Hauptproblem der ganze Schlamm ist.
2: Der erschwert erstmal vor allem die Überlebenschancen. Also in eben diesem Gebiet rund um den Katastrophenherd ist wohl alles dem Erdboden gleich gemacht. Da gibt es gar keine Häuser mehr. Und weiter unten ist es dann vor allem die Zerstörung der Straßen, dass keine Brücken funktionieren, dass man einfach mit dem Auto nicht besonders weit kommt, zu Fuß gehen muss, oft nur eben mit dem Helikopter vordringen kann, Hilfsgüter abwerfen kann.
1: Laut der Polizei in Nepal konnten aber auch schon einige Menschen gerettet werden, rund 4.500. Dann geht es um einen großen Knall, den es heute Mittag in Grevenbruch gab. Das war ein riesiger Schornstein im ehemaligen Kohlekraftwerk Frimmersdorf. Der Energiekonzern RWE hat ihn gesprengt. Er war mit 200 Metern fast so hoch wie der Rheinturm in Düsseldorf. Das Kohlekraftwerk in Frimmersdorf war mal das größte der Welt. Es wurde vor ein paar Jahren stillgelegt. Vielleicht erinnert ihr euch noch an die Hamsterkäufe während Corona mit Klopapier. Sowas Ähnliches gibt es gerade wohl auch in den USA. Klopapierhersteller haben die Menschen in den USA aufgerufen, keine Panikkäufe zu machen. Es drohen da Preiserhöhungen durch den US-Zollstreit. Die Amerikaner nutzen im Vergleich zu anderen Ländern besonders viel Klopapier. Und dann schauen wir noch auf die Fußball-Bundesliga und den ersten Spieltag. Leverkusen hat das erste Spiel verloren beim Aufsteiger SV Elversberg mit 2:3. Torwart Marc Flecken sagt, sein Team wurde überrumpelt.
3: Wir waren auf mentale Ebene und körperliche Ebene gar nicht anwesend.
1: Gerade hat Borussia Dortmund sein erstes Saisonspiel gegen den Hamburger SV, stets nach einer guten halben Stunde 1:0.
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1: Am Abend ziehen dichte Wolken und einige Schauer durch. Es kann frischer Wind durchziehen, dazu noch zwischen 16 und 22 Grad. Morgen ein Mix aus Sonne, vielen Wolken und vereinzelt Schauern. Es kann auch wieder windig werden, dazu in Schleiden 20 Grad, in Halle und Menden 22 und in Duisburg und Warendorf 23 Grad. Montag geht's wechselhaft und windig weiter bei bis zu 23 Grad.
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1: A3 Oberhausen Richtung Köln, zwischen Oberhausen-Lierich und Duisburg-Wedau 10 Minuten länger, 3 Kilometer Stau. A4 Aachen Richtung Köln, zwischen Köln-Eiffeltor und Köln-Poll 3 Kilometer. Die A33 Bielefeld Richtung Osnabrück musste zwischen Künsebeck und Halle-Westfalen wegen Bergungsarbeiten nochmal gesperrt werden, 4 Kilometer Stau davor. A59 Duisburg Richtung Dienstlaken, zwischen Duisburg-Zentrum und Meiderich 4 Kilometer stockend und wegen Bauarbeiten sind 2 Autobahnen gesperrt, die A3 zwischen den Kreuzen Breitscheid und Kaiserberg bis morgen Abend und die A448 zwischen Bochum-Altenbochum und Weidmar bis Montag früh.
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4: It's getting hot in here, denn es ist Samstagabend. JC Zeller ist on air. Schön, dass ihr zuhört. Und wir gehen direkt wieder in the mix. Sommer im Sektor, Closing, Ende August, Ferienende. Es läuft Dizzy Rascal mit So Hot, Ray, Where's My Husband und der Daft Punk Classic One More Time.
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0: Und was übrigens auch jetzt schon anfängt, in Münster ist die große Kopfhörerparty auf dem Domplatz. Land NRW wird 80 Jahre alt und gönnt 10.000 Kopfhörer. Auch das ist umsonst und draußen Kopfhörer auch for free. Ab jetzt 1Live hat den pinken Kanal und ich werde direkt nach 1Live Moving hinfahren und von 0 bis 2 das große Finale spielen. Würde mich freuen, wenn ihr auch vorbeikommt. Einfach hingehen, Kopfhörer abholen, reingehen, dancen und eskalieren. Wir dürfen bis 2 Uhr, Leute, am Domplatz. Das ist sehr außergewöhnlich. Freue mich auf euch und ihr könnt schon mal Drago Agostino üben, weil das spielen wir nachher.
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Reasons von Lavinia und Eli Oaks. Aber Hauptsache Eli Oaks geht's gut. Er wurde diese Woche von einer Wespe gestochen und fragt seine Fans, ob das normal ist, dass seine Hand jetzt doppelt so groß ist wie die andere. Send prayers.

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2: Gleich ist es 19:30 Uhr, A3 Oberhausen Richtung Köln, zwischen Oberhausen-Lierich und Duisburg-Wedau 10 Minuten plus 3 Kilometer Stau. Die A33 Bielefeld Richtung Osnabrück ist zwischen Künsebeck und Halle-Westfalen wegen Bergungsarbeiten noch weiter gesperrt, 4 Kilometer Stau. A59 Duisburg Richtung Dienstlaken zwischen Duisburg-Zentrum und Meiderich 2 Kilometer Stau und wegen Bauarbeiten sind 2 Autobahnen gesperrt. Die A3 zwischen den Kreuzen Breitscheid und Kaiserberg bis morgen Abend und die A448 zwischen Bochum-Altenbuchum und Weidmar bis Montag früh.
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3: Ja, das Wetter ist ein bisschen challenging für den Festivalsommer an diesem Wochenende, aber kein Problem. Wir waren gestern schon beim Nibiri Festival in Düren am Badesee und haben das Set von DJ Gigola für euch recorded. Heute Abend ab 23 Uhr läuft es direkt im Radio eine ganze Stunde lang zum Mitfeiern.
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3: 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Und jetzt in diesem nächsten Sommer im Sektormix vielleicht ein kleiner Vorgeschmack auf das, was nachher kommt. Hier kommt der Track Da Funk von Modjak. Das ist der DJ Gigola Remix. Die nächsten drei in the Mix.

0: Wart ihr jetzt auf der Gamescom, um die neuesten Hype-Games anzuzocken oder wie wir, um die meisten Goodies und Freebies einzugrabben?
1: Hier gibt's ein paar Buttons.
2: Vielen Dank.
3: Backstage Pass. Was?
2: Sticker.
3: Rucksack 1 in Rucksack 2.
1: Wir ziehen jetzt los.
2: It's another Sticker.
1: Hier muss ich jetzt eine Tarotkarte ziehen. Der Gefallene. Eine goldene Keychain.
3: Ein Mini-Drawing-Tablet.
1: Okay, hier gibt's jetzt Untersetzer-Postkarten und noch so eine Krone, die ich mir gleich aufsetzen kann.
3: Ah!
1: Wir sind hier bei der Landesverkehrswacht NRW und hier gibt's einen kostenlosen Sehtest.
4: Er oder ein Kuh, keine Ahnung.
1: Spaßgetränk.
3: Yes.
1: Jetzt natürlich noch der 1-Live-Stand. Hier kriegt man ein Buckethead. Den kann man auch wenden. Hier gibt's jetzt kostenloses Polaroid. Sag mal, Gamescom.
0: Gamescom. Unser Goodie-Speedrun auf der Gamescom jetzt bei 1Live TikTok oder Insta.
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Sachsen, der morgen da die Unreal Stage entert, nämlich Marlon Hofstadt. Machina Time spiele ich als nächstes. Der Song, den Marlon Hofstadt zusammen mit dem Mito Vegas und Like Mike gemacht hat. Eine der Festivalhymnen auf jeden Fall des Festivalsommers 2026. Und ich glaube, wir haben ja noch ein bisschen Glück gehabt. Also die eine oder andere Wolke über uns geht klar. In England, das Creamfields, die mussten am Donnerstag wegen Gewitter den Strom abschalten. Da ist gar nichts gegangen. Aber bei uns geht Machina Time.

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1: Um 20 Uhr, ich bin Tim Esselmann. Zuerst geht's um ein kleines Land, das womöglich in die EU will. Island. Das Land hatte schon mal mit der EU über einen Beitritt verhandelt, das wurde aber abgebrochen. Jetzt könnte es einen neuen Anlauf geben. Mehr von Benjamin Paris.
2: In Island ist eine Volksabstimmung gestartet worden. Dabei können heute rund 270.000 Menschen abstimmen, ob wieder über einen EU-Beitritt in Brüssel verhandelt werden soll. Auslöser dafür war übrigens US-Präsident Trump. Er hatte ja plötzlich Gebietsansprüche auf Grönland erhoben. Das gehört zu Dänemark und Trump hatte dann den Widerstand der ganzen EU gegen sich. Deswegen ist ein EU-Beitritt auch für Island interessant. Dass die EU auch viele Vorteile hat, haben inzwischen auch die Briten gemerkt. Die waren ja aus der EU ausgetreten. Das hat ihrer Wirtschaft aber nachweislich massiv geschadet und Geld gespart. Wie Rechtsextreme es behauptet hatten, wurde damit auch nicht.
1: Im Katastrophengebiet im Himalaya bekommen die Rettungskräfte jetzt Hilfe aus dem Ausland. Unter anderem sollen Retter aus Indien die Suche nach den mehr als 2500 Vermissten in Nepal unterstützen. Sie kommen nur schwer voran wegen des vielen Schlamms. Bei der Sturzflut sind laut offiziellen Zahlen mehr als 680 Menschen ums Leben gekommen. Dann geht's um Nahrungsergänzungsmittel von mehreren Marken wie ISN oder Naturally You von Fitness-Influencerin Pamela Reif. Die Verbraucherorganisation Foodwatch geht gegen die Unternehmen vor wegen irreführender Werbung. Es geht um bestimmte Produkte, die besseren Schlaf und weniger Stress versprechen. Foodwatch sagt, die Unternehmen würden Gesundheitsrisiken der Produkte verschweigen. In Münster gibt es dieses Wochenende eine besondere Geburtstagsfeier. Nordrhein-Westfalen ist 80 geworden. Das wird mit einem Programm in der Innenstadt gefeiert, mit hunderten Buden und Mitmachaktionen. Diese Leute waren heute in Münster und sagen, was ihnen an NRW gefällt.
3: Der westfälische Humor, schön trocken, finde ich sehr angenehm.
4: Die Vielfalt, die Diversität und aber auch sehr grün, liberal, das gefällt mir sehr gut in NRW.
5: Man ist super schnell mit dem Zug einfach in einer anderen Stadt, andere Umgebung, andere Kultur schon.
1: Und dann noch kurz zur Fußball-Bundesliga. Gerade läuft noch das Abendspiel zwischen Borussia Dortmund und dem Hamburger SV. Es steht 2:0 für den BVB.
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1: Am Abend ziehen dichte Wolken und einige Schauer durch. Es kann frischer Wind durchziehen und es kühlt später ab auf 18 bis 12 Grad. Morgen ein Mix aus Sonne, vielen Wolken und vereinzelt Schauern. Es kann wieder windig werden. Dazu in Dortmund und Paderborn 22 Grad, in Witten und Heinsberg 23, in Bergheim bis 24 Grad. Montag geht's wechselhaft und windig weiter bei bis zu 23 Grad.
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1: A3 Oberhausen Richtung Köln, zwischen Oberhausen-Lierich und Duisburg-Wedau 2 Kilometer Stau. Und dann haben wir noch 2 Sperrungen wegen Bauarbeiten. Die A3 zwischen den Kreuzen Breitscheid und Kaiserberg bis morgen Abend. Und die A448 zwischen Bochum-Altenbochum und Weidmar bis Montag früh.
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6: Ich bin JC Zeller und nach dem Festivalsommer ist vor dem Festivalsommer 2027. Was macht ihr am 27. August nächstes Jahr? Beim 652 Rheinkilometer Open Air wurde gestern schon announced, nächstes Jahr kommt Paula Hartmann. Gestern kam Iki.
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6: Hier ist die Headlinerin von gestern Abend. Kurz nach 8 und die Mutti ist wach.

gerade den traurigsten DJ der Welt gehört. Und es ist wirklich traurig, dass Malucci, von dem gerade Apologize lief in seiner Version, schon das zweite Wochenende jetzt nicht auftreten kann, weil er eine angeknackste Wirbelsäule hat oder gebrochene Wirbelsäule, falls es sowas gibt. Ich bin nicht vom Fach, aber es klingt auf jeden Fall ein bisschen schmerzhaft und nicht gut. Und deswegen nicht nur ein Arzt hat gesagt, DJ-Pult, Auftrittsverbot. Besser wäre das und deswegen hält sich Malucci jetzt natürlich auch daran. Also wir wünschen weiterhin ganz schnell ganz gute Besserung und nutzen diesen Time-Out für eine 1Live-DJ-Session.

Ich habe eins gesagt, ich meinte 0 bis 1. Malucci aus unserem DJ Session Resident Team, der krankgeschriebene Malucci. 1 live geht er immer. Heute Nacht 0 bis 1 Uhr, ein ganz neues DJ Set von ihm und noch viel besser, ihr müsst gar nicht so lange warten. Gleich Sneak Peek.

Nach dem ersten Schock, wie ist jetzt eure Meinung zur neuen Frisur von Erling Haaland? Sagt mal, dieser Buzzcut. Also die Reaction-Videos bzw. diese Videocalls, die Erling Haaland gemacht hat und selber mitgefilmt hat, waren auf jeden Fall Gold. Ich glaube, ich habe jedes einzelne gesehen. Ich habe aber nicht mitgezählt. Es waren auf jeden Fall zahlreiche. Und die Videos gingen auf jeden Fall so weit rum, dass sogar Travis Scott am Ende das Video geteilt hat. Und jetzt kommen wir mal zu den wirklich wichtigen Dingen, die mit dieser neuen Frisur zusammenhängen. Ramper von Keine Musik hat kommentiert, er hat jetzt den längsten Pferdeschwanz.

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0: Es ist kurz nach 8:30. A1 Dortmund Richtung Köln zwischen Wermelskirchen und Burscheid. 10 Minuten länger, 2 Kilometer Stau nach einem Unfall. Und 2 Sperrungen haben wir noch wegen Bauarbeiten. Die A3 zwischen den Kreuzen Breitscheid und Kaiserberg bis morgen Abend. Und die A448 zwischen Bochum-Alten, Bochum und Weidmar bis Montag früh.
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2: Alle Batterien sind wieder aufgeladen. Ihr habt gerade schon das komplette Line-Up der DJ-Session für heute Nacht gehört. Und jetzt gibt's schon mal 20 Minuten, die ersten 20 aus der neuen Session von Malucci, dem Krankgeschriebenen. Gute Besserung, danke für das Set. Wir freuen uns auf viele, viele neue Tracks. Ich kann euch gar nicht genau sagen, was jetzt läuft, weil ihr werdet bei Shazam nicht viel finden. Hier ist viel Unreleases dabei. Wow. Malucci in the Mix.

Liebenichen, Malucci, heute Abend mit noch mehr Power, noch mehr Samstagnacht-Vibes in der 1Live-DJ-Session. 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Läuft das hier komplett eine ganze Stunde lang oder checkt morgen ARD Sounds. In der App bekommt ihr alle DJ-Sessions und 1Live-Movings und so oft anhören, wie ihr wollt. Aber wir bleiben noch 10 Minuten im Set.

Wenn es heute Abend einen Sundowner gegeben hätte, das wäre der richtige Sound dafür gewesen. Das weiß ich aber. Malucci, freut euch auf die 1Live-DJ-Session ab Mitternacht. Und freut euch schon mal auf die beiden Album-Release-Shows von Bund in Köln. 25. Oktober, Palladium. Zwei Shows an einem Tag, eine Early, eine Late. Alle Tickets innerhalb von Minuten ausverkauft. Der Bund-Hype ist real.

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1: Um 21 Uhr mit Tim Esselmann und wir gucken auf die Sturzflutkatastrophe im Himalaya. Langsam sinken die Chancen, Überlebende zu finden. Diese Frau hier heißt Ramita und vermisst ihre Brüder.
2: Wir haben in Krankenhäusern und in allen veröffentlichten Listen nachgesehen, meine Brüder aber nirgendwo gefunden.
1: Insgesamt sind bereits 680 Tote gefunden worden. Fast 3000 Menschen werden aber noch in Nepal und Tibet in Asien vermisst. In Hagen ist ein Linienbus in mehrere geparkte Fahrzeuge am Straßenrand gefahren. 4 Menschen wurden verletzt. Wie genau es zum Unfall kam, ist unklar. Feuerwehr, Polizei und Rettungsdienst sind mit einem Großaufgebot zum Unfallort gekommen. Ein Statement vom Dortmunder Auto-Influencer JP Krämer sorgt gerade für viele Klicks. Auf YouTube gibt's 2 Videos von ihm. Darin gibt er zu, dass er seine Frau geschlagen hat. Er sagt aber auch, dass seine Frau selbst gewalttätig gewesen sei. Seit einer Woche gibt es schon Vorwürfe gegen ihn wegen häuslicher Gewalt. Krämer hat jetzt angekündigt, dass er eine Auszeit nehmen und eine Therapie machen will. In Island können die Menschen gerade darüber abstimmen, ob ihr Land wieder mit der EU verhandelt. Es geht darum, ob Island in die EU aufgenommen wird. Hintergrund sind die Drohungen von US-Präsident Trump. Der will Grönland, das zu Dänemark gehört, übernehmen. Das hat die Isländer offenbar verunsichert. Und dann noch zum Fußball. Der BVB hat sein erstes Saisonspiel in der Bundesliga gewonnen gegen den Hamburger SV mit 2:0. Aus dem Stadion Luise Kropf.
3: Die erste Halbzeit war von Borussia Dortmund von absoluter Überzeugung geprägt. Vor allem die beiden Neuzugänge Karetzas und Konstantelias haben ordentlich gewirbelt für den BVB. Karetzas auch derjenige gewesen, der für Girassi zum 1:0 auflegte und Konstantelias traf dann in der Nachspielzeit der ersten Hälfte zum hochverdienten 2:0 gegen den HSV.
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1: Zum Teil gibt's am Abend und in der Nacht noch etwas Regen. Es kühlt ab auf 18 bis 12 Grad. Morgen ein Mix aus Sonne, vielen Wolken und vereinzelt Schauern. Es kann wieder windig werden. Dazu in Dorsten und Bad Salzuflen 22 Grad, in Lippstadt und Xanten 23. Köln kommt auf 24 Grad. Montag geht's wechselhaft und windig weiter bei bis zu 23 Grad.
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1: A1 Dortmund Richtung Köln zwischen Wermelskirchen und Burscheid. 10 Minuten länger, 2 Kilometer Stau nach einem Unfall und wegen Bauarbeiten sind 2 Autobahnen dicht. Die A3 zwischen den Kreuzen Breitscheid und Kaiserberg bis morgen Abend und die A448 zwischen Bochum-Altenbochum und Weidmar bis Montag früh.
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4: Official Festival Sommer Closing mit JC, Zeller und die letzten Sommer im Sektormixe sind in meiner Playlist für diese Stunde. Oha! Ja, es ist Ende August. Es wird eng, Leute. Aber manchmal träume ich im Festivalsommer von 1 Live Moving von 9 bis 9. Das wäre was.
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0: läutet das Glöckchen, wenn ihr aus den 70ern abgeholt werden möchtet. Kommt ja dieser gute Song ja von Age. Ring my bell. Also Leute, das Glöckchen, wenn ihr aus den 70ern abgeholt werden möchtet und in die Early 2000er gebeamt werden wollt, ich muss ja ehrlich gesagt nachgucken, war Cisco Song Song späte 90er oder Anfang 2000er, und es war wirklich ganz Early 2000er, als alle froh waren, dass ihre Computer noch funktioniert haben. Eine verrückte Zeit. Und jetzt holt Luca Schreiner, Shoutout an dich, vielen Dank, dass du den Song schickst, diesen Song, Song, Song, ins Jahr 2026.
1: Ja, ich habe die Netflix-Serie The Hawk gesehen und da tanzt Will Ferrell zu einem uns allen bekannten Song aus den 90ern, Song, Song, und ich dachte mir sofort, hey, ich muss den unbedingt neu auflegen. Kommt nächste Woche raus, ihr hört ihn heute zum ersten Mal bei JC in der Show. Viel, viel Spaß.

Stay Dry und Listen to 1Live Moving. Ich weiß, es schiebt sich jetzt gerade so ein kleines, fieses Regengebiet über den 1Live Sektor. Aber es ist nicht so wild wie bei der Swedish House Mafia in Schweden. Die ganze Show konnte da nicht stattfinden, weil es so ein heftiges Gewitter gab. Und da hat sich die Swedish House Mafia entschieden, sie spielen eine komplette Gratis-Show für alle, die da waren. Axwell, Whatever Turns You On.

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6: Um 9:30 A1 Dortmund Richtung Köln zwischen Wermelskirchen und Burscheid. 2 Kilometer Stau wegen Bergungsarbeiten. A40 Dortmund Richtung Essen zwischen Dortmund, Barup und Lütgen Dortmund. 1/4 Stunde extra, 6 Kilometer stockend nach dem BVB-Spiel. Wegen Bauarbeiten sind 2 Autobahnen gesperrt. Die A3 zwischen den Kreuzen Breitscheid und Kaiserberg bis morgen Abend. Und die A448 zwischen Bochum-Altenbochum und Weidmar bis Montag früh. Und dann haben wir noch die B54 Dortmund Richtung Lüdenscheid zwischen Dortmund, Hachenei und Dortmund Süd. 1/4 Stunde plus 4 Kilometer Stau.
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7: Bad Bunny hat letztes Wochenende mit 2 Homecoming-Shows in Puerto Rico seine Worldtour beendet und wir haben im Publikum John Summit entdeckt. Der war nach der Show richtig inspired. Der hat gesagt, ist so richtig Musik, die vom Herzen kommt, ist das Einzige, was zählt. Jetzt kommt Bad Bunny im Mix.
1: Ja.

Jetzt habe ich heimlich den letzten Sommer im Sektor-Mix für diese Saison gespielt. Aber der nächste Sommer im Sektor kommt bestimmt. Und außerdem, es geht jetzt drinnen weiter. Club Season Openings heute Abend. Läden, die zu hatten im Sommer und jetzt heute wieder aufmachen. Zum Beispiel E-Dry Geldern, kleiner Season Opening Rave mit Nick Johnston heute Abend. Und Oma Doris in Dortmund ist auch wieder da mit der Guilty Pleasures Party. Eine Sache Open Air gibt es aber dieses Wochenende noch, nämlich morgen Kiesgrube. Ich habe nichts anderes gelesen und da gehört, deswegen draußen mit Mau Pi und Eugène.

Das ist Malucci mit Chigi Chigi und ihr könnt ihn heute Abend noch eine ganze Stunde lang in 1 Live hören. Von 0 bis 1 läuft seine brandneue 1 Live DJ Session mit ganz vielen Songs, die es noch nirgendwo gibt.

hinfahren könnt. Es ist NRW-Tag in Münster. Nordrhein-Westfalen wird 80 Jahre alt und deswegen gibt es eine große Party das ganze Wochenende. 1Live ist mit dabei. Heute Kopfhörerparty. Da liegen 10.000 Kopfhörer rum mit drei verschiedenen Kanälen. Der pinke ist der von 1Live. Ihr könnt ihr da gleich einschalten. Ich komme dazu gleich von 0 bis 2 das große Finale. Und wir können zwar nicht laut aufdrehen, also draußen, aber auf den Kopfhörern so laut ihr wollt. Und springen auch so laut ihr wollt.

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1: Es ist 22 Uhr und ich bin Tim Esselmann. Und wir schauen nochmal in die Katastrophenregion im Himalaya. Da ist die Zahl der Toten nach der Sturzflut auf mehr als 680 gestiegen. Mindestens 2.500 Menschen werden noch vermisst. Rettungskräfte aus China und Indien helfen jetzt bei der Suche. Reporter Markus Spieker sagt, dass vor allem ein Hauptproblem der ganze Schlamm ist.
2: Der erschwert erstmal vor allem die Überlebenschancen. Also in eben diesem Gebiet rund um den Katastrophenherd ist wohl alles dem Erdboden gleich gemacht. Da gibt es gar keine Häuser mehr. Und weiter unten ist es dann vor allem die Zerstörung der Straßen, dass keine Brücken funktionieren, dass man einfach mit dem Auto nicht besonders weit kommt, zu Fuß gehen muss, oft nur eben mit dem Helikopter vordringen kann, Hilfsgüter abwerfen kann.
1: Laut der Polizei in Nepal konnten aber auch schon einige Menschen gerettet werden, rund 4.500. Dann geht's um einen großen Knall, den es heute Mittag in Grevenbruch gab. Das war ein riesiger Schornstein im ehemaligen Kohlekraftwerk Frimmersdorf. Der Energiekonzern RWE hat ihn gesprengt. Er war mit 200 Metern fast so hoch wie der Rheinturm in Düsseldorf. Das Kohlekraftwerk in Frimmersdorf war mal das größte der Welt. Es wurde vor ein paar Jahren stillgelegt. Vielleicht erinnert ihr euch noch an die Hamsterkäufe während Corona mit Klopapier. Sowas Ähnliches gibt's gerade wohl auch in den USA. Klopapierhersteller haben die Menschen in den USA aufgerufen, keine Panikkäufe zu machen. Es drohen da Preiserhöhungen durch den US-Zollstreit. Die Amerikaner nutzen im Vergleich zu anderen Ländern besonders viel Klopapier. Der aktuell beste Radfahrer der Welt hat sich schwer verletzt. Tadej Pogacar ist bei der spanischen Rundfahrt Vuelta gestürzt und hat sich das linke Schlüsselbein und einen Halswirbel gebrochen. Für den Tour de France-Sieger ist damit die Radsaison wohl gelaufen. Borussia Dortmund ist mit einem Heimsieg in die neue Fußball-Bundesliga-Saison gestartet. Gegen den Hamburger SV hat das Team von Trainer Niko Kovac mit 2:0 gewonnen.
3: Ja, wir haben nicht nur gewonnen, sondern wir haben auch richtig gut gespielt, gerade in der ersten Halbzeit. Ich glaube, dass die ersten 45 Minuten schon ein richtiges Feuerwerk der Mannschaft waren.
1: Morgen gibt ein anderer Club aus dem Ruhrgebiet sein Comeback in der Bundesliga. Der FC Schalke spielt beim FC Augsburg.
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1: Zum Teil gibt es in der Nacht noch etwas Regen. Es kühlt ab auf 18 bis 12 Grad. Morgen ein Mix aus Sonne, vielen Wolken und vereinzelt Schauern. Es kann wieder windig werden. Dazu in Solingen und Herford 22 Grad, in Neuss und Siegen 23, Euskirchen schafft 24 Grad. Montag geht's wechselhaft und windig weiter bei bis zu 23 Grad.
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1: Die A3 Köln Richtung Oberhausen ist zwischen dem Kreuz Breitscheid und Kaiserberg wegen Bauarbeiten bis morgen Abend um 20 Uhr gesperrt. A40 Dortmund Richtung Essen zwischen Dortmund-Barup und Dortmund-Lütgen. Dortmund 6 Kilometer Stau nach dem BVB-Spiel. Und die A448 Dortmund-Witten Richtung Bochum ist zwischen Bochum-Altenbochum und Weidmar wegen Bauarbeiten bis Montag um 5 gesperrt.
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4: Einen wunderschönen guten Abend da draußen. Hier ist 1 Live und das mit der 1 Live DJ Session, das wir jeden Samstagabend von 22 Uhr bis 1 Uhr für euch sind wir hier am Start und das mit aktuellstem Club Sound. In der ersten Stunde wieder mit mir Mogwai und den heißesten Neuerscheinungen der Woche. Danach geht's weiter heute mit DJ Jigoda live from Nibiri Festival 2026 und danach habe ich für euch noch Maluji aus unserem 1 Live DJ Session Residence Team. Der spielt für euch von 0 bis 1 Uhr. So viel zum Ablauf. Bei mir geht's hier direkt los mit der ersten Platte, die heißt Sunrise und hier spielt den D-Tron Soleil AM Remix und der Track kommt von Dave Spoon und damit wünsche ich euch erstmal viel Spaß mit 3 Stunden 1 Live DJ Session.

Sektor J1 Live und das mit der 1 Live DJ Session. Das gerade mit mir, Mogwai in the Mix. Und die Sieger des Spiele kommt von Chico Rose und heißt Take Our Time. Ja, wenn ihr euch mehr für die Tracks von heute interessieren solltet, dann geht doch einfach mal auf 1live.de und checkt dort die Playlists oder besucht auch gerne mal die ARD Sound App. Dort gibt es nochmal alles von der DJ Session zum Nachhören. Hier geht es jetzt weiter mit Robbie Doherty und seinem Track Loneliness. Und der gute Tom Kraft, mein alter Buddy, hat diesen Vocal Sample auch schon mal vor 20 Jahren benutzt und war damit in UK auf der Nummer 1. Und die neue Version von Robbie Doherty kommt jetzt. Checkt die mal aus.

Sektor, J1 Live DJ Session. Das gerade mit mir Mogwai in the Mix. Und was ich hier gerade spiele, kommt von Tommy Phillips und heißt Sun is Shining. Und hier spiele ich den Lovely Day Remix. Und danach geht es jetzt weiter mit dem nächsten Track, Pump Up the Jam. Hier jetzt aber von Liz Y und Aaron Sevilla.

Sektor, bei euch läuft die 1 Live DJ Session, was gerade mit mir Mogwai in the Mix und was hier gerade spiele, kommt von Roland Clark und Broken Hillen heißt What the Fuck WTF. Ja, und wenn ihr die 1 Live DJ Session gerne nochmal hören möchtet, dann geht doch einfach mal auf 1live.de oder besucht auch gerne mal die ARD Sounds App. Dort gibt es von der DJ Session nochmal alles zum Nachhören. Hier geht es schon weiter mit dem nächsten Track, der heißt Want to Know und kommt von Roulet.

Samstagabend im Sektor 1 Live DJ Session Zeit im Sektor und das gerade mit mir Mogwai in the Mix. Und was ich hier gerade spiele, kommt von The Trip und heißt Party People in the House. Und danach geht's weiter mit Treasure Act, so heißt der Track, und der kommt von A-Bass und Juan Henrichsen. Check.

Victor, ihr hört immer noch eins live und das mit der 1 Live DJ Session. Und das immer noch mit mir, Mogwai in the Mix. Gleich um 23 Uhr geht's hier weiter mit DJ Jigula live vom Nibiri Festival 2026. Und nachher von 0 bis 1 Uhr habe ich für euch nochmal Luigi aus unserem 1 Live DJ Session Resident Team. Also bleibt dran, es geht hier wie immer schwer nach vorne.

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1: Hier hört 1 Live und das ist die zweite Stunde der 1 Live DJ-Session heute mit einer besonderen Ausgabe. Wir haben für euch DJ Gigola mit ihrem exklusiven Live-Set vom Nibiri 2026 Festival von gestern an für euch am Start. Wir gehen direkt rein.

Ihr hört die 1 Live DJ Session, diese Stunde mit DJ Gigola mit ihrem exklusiven Live-Set vom Nibiri Festival, das dieses Wochenende am Dürener Badesee stattfindet.

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Sand unter den Füßen, eine krasse Crowd und dann dieses coole Set. Wir bringen euch mit DJ Gigolas Live-Set das Nibiri-Festival nach Hause. Viel Spaß, wünsche ich euch weiterhin mit ihrem Set.

Zum sechsten Mal findet das Nibiri-Festival dieses Jahr statt und das Line-Up ist wieder richtig stark. Mit dabei DJ Gigola. Wir hören weiter rein in ihr Live-Set von gestern Abend.

Wir sind fast am Ende der 1Live-DJ-Session mit DJ Gigola live vom Nibiri Festival 2026. Aber keine Sorge, in der dritten Stunde geht's natürlich weiter mit unserem heutigen Resident-DJ Maluji. Alle Infos, Playlists und auch DJ-Sets zum Nachhören findet ihr in der ARD-Sounds-App.

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1: Sektor, was geht da draußen? Ihr hört 1 Live und das mit der 1 Live DJ Session. Und hier geht's jetzt weiter mit einem DJ aus unserem 1 Live DJ Session Residence Team. Und diese Woche ist das Malucci. Viel Spaß jetzt mit 60 Minuten in the Mix von und mit Malucci.

Hier ist 1 live mit der dritten Stunde der 1 live DJ Session. Heute mit unserem Resident DJ Maluji. Er ist gerade einer der gehyptesten DJs weltweit und das auch noch aus dem Sektor. Wir hören direkt in seinen Mix rein. Viel Spaß damit.

unser Resident DJ Maluji, aka The Happiest Man in Dance Music. Das zeigt er nicht nur live, sondern auch hier in seinem Set. 100% Good Energy hier in der 1 Live DJ Session.

Das war die 1Live-DJ-Session für diese Woche mit mir, Mogwai, unserer Gästin DJ Gigola, live from the Biri Festival 2026. Und gerade läuft das Set von unserem Resident-DJ Maluji. Wenn ihr euch die Sets nochmal in Ruhe anhören wollt, könnt ihr das Ganze

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1: Die Nachrichten mit Magdalena Dietz. Guten Morgen. In Cremona in Norditalien haben Unwetter Schäden an historischen Gebäuden hinterlassen. Am Dom stürzte eine Turmspitze ein und auch im Rathaus wurde ein Turm beschädigt. Der Dom von Cremona zählt zu den bedeutendsten mittelalterlichen Kirchen der Region Lombardei. Nikolaus Nützel, WDR Rom.
2: In der Stadt, die für ihre mittelalterliche Architektur bekannt ist, hat der Sturm auch zahlreiche Gebäude beschädigt, darunter mindestens 10 Kirchen. Ebenso wie der mittelalterliche Dom hat auch das historische Rathaus Schäden erlitten. Rund 40 Menschen seien verletzt worden, allerdings habe es keine Schwerverletzten gegeben, heißt es. Während in Norditalien in einigen Regionen heftige Unwetterschäden anrichten, hält im Süden des Landes die außergewöhnliche Hitze an. Die Temperaturen erreichen in einigen Regionen 40 Grad und mehr, bei oft hoher Luftfeuchtigkeit.
1: 4 Tage nach der Sturzflut in Nepal ist die Zahl der Toten weiter gestiegen. Behörden sprechen von mehr als 680 Toten in Nepal und China. Fast 3000 Menschen werden noch vermisst, darunter hunderte Ausländer. Schlamm, Geröll und Trümmer erschweren den Rettern ihre Arbeit. Im Norden Nepals versuchen Hilfskräfte immer noch, Dutzende Arbeiter zu befreien, die in einem Tunnel festsitzen. Und das ist auch noch Thema. Altbundeskanzlerin Merkel hat eine Woche vor der Landtagswahl in Sachsen-Anhalt dazu aufgerufen, sich für Demokratie einzusetzen. Dabei machte sie klar, dass die Mehrheit der Menschen nicht die AfD wähle. In Norwegen hat der neue König Hakon mit berührenden Worten an seinen gestorbenen Vater Harald erinnert. In einer Fernseh- und Radioansprache sagte er wörtlich: "Danke, dass du so ein guter Papa für mich und Merte warst." Der aktuell beste Radfahrer der Welt hat sich schwer verletzt. Tadej Pogacar ist bei der spanischen Rundfahrt Vuelta gestürzt und hat sich das linke Schlüsselbein und einen Halswirbel gebrochen. Für den Tour de France-Sieger ist damit die Radsaison wohl gelaufen. In der Fußball-Bundesliga ist Borussia Dortmund mit einem Heimsieg in die neue Saison gestartet. Gegen den Hamburger SV hat das Team von Trainer Niko Kovac mit 2:0 gewonnen.
3: Ja, wir haben nicht nur gewonnen, sondern wir haben auch richtig gut gespielt, gerade in der ersten Halbzeit. Ich glaube, dass die ersten 45 Minuten schon ein richtiges Feuerwerk der Mannschaft waren.
1: Außerdem spielten Köln-Hoffenheim 3:2, Elversberg-Leverkusen 3:2, Leipzig-Borussia-Mönchengladbach 3:0, Mainz-Paderborn 0:0 und Union Berlin gegen Eintracht Frankfurt 3:3. Das war WDR aktuell. Und jetzt der Blick aufs Wetter in Nordrhein-Westfalen. Bei Tiefstwerten zwischen 18 und 12 Grad ziehen bis zum Morgen noch einzelne Schauer durch. Ansonsten ist es oft aufgelockert. Der Sonntag bringt Sonne und Wolken im Wechsel, aber vereinzelt auch viel Wind dazu. In Velbert bis 22 Grad, in Heinsberg bis 23 und in Wesseling bis 24 Grad. Es ist 1.03 Uhr.
4: Okay, check, check. Was geht auf den Straßen um kurz nach 1? Es kommt gerade eine aktuelle Warnmeldung rein von der A4. Dresden Richtung Chemnitz. Die ist zwischen Dresden, Wildermann und Neustadt gesperrt. Hier gab es einen Unfall. Dann die A1. Trier Richtung Köln-Koblenz. Die ist zwischen Hasborn und Manderscheid gesperrt. Hier gab es einen Unfall. A1 jetzt weiter im Norden. Bremen Richtung Hamburg. Die ist zwischen Harburg und Stillhorn gesperrt. Bis Montag wegen Bauarbeiten. Bis Montag ca. 5 Uhr. Deswegen gibt es gerade Stau ab Maschener Kreuz. Die Umleitung führt über die U83. Dann habe ich die A3 Köln Richtung Oberhausen. Die ist zwischen Kreuz Breitscheid und Kreuz Kaiserberg gesperrt wegen Bauarbeiten bis morgen um 20 Uhr. Dann die A19 Berlin Richtung Rostock. Die ist zwischen Glasewitz und Lag gesperrt. Hier laufen Bergungsarbeiten. A24 Hamburg Richtung Berlin zwischen Wittenburg und Hagenow gesperrt wegen Bergungsarbeiten. Dann ist die A81 Stuttgart Richtung Singen gesperrt zwischen Sindelfingen Ost und Böblingen Hulb. Und zwar wegen der Baustelle in beiden Richtungen. Die Sperrung bis Montagmorgen. Bitte der Umleitungsbeschilderung folgen. Dann sind wir in Berlin. A100 Stadtring Richtung Wedding. Die ist zwischen Detmolder Straße und Hohenzollerndamm gesperrt bis Montag 5. A448 Dortmund-Witten Richtung Bochum-West. Die ist zwischen Bochum-Altenbochum und Bochum-Weidmar gesperrt wegen Bauarbeiten bis Montag um 5. A480 Reiskirchen Richtung Gießen. Die ist zwischen Reiskirchener Dreieck und Wettenberg gesperrt wegen der Baustelle bis Montag 5 Uhr in beiden Richtungen. Umleitungen sind eingerichtet und da geht noch was. Wir sind noch lange nicht durch. Weißkirchen, die B45 Dieburg Richtung Hanau. Die ist in Höhe A3 Hanau gesperrt wegen Bauarbeiten bis 5 Uhr. Und dann die letzte Meldung auf der A8 Karlsruhe Richtung Stuttgart. Die ist im Dreieck Leonberg gesperrt. Also die Überleitung zur A81 Richtung Heilbronn ist gesperrt wegen einer Baustelle bis Montag früh. Der Verkehr wird über die Anschlussstelle Leonberg Ost umgeleitet. Anschlussstelle, das Wort lerne ich dann schon mal jetzt für die ganze Nacht.
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4: Yo! Dann gehen wir mal rein in die Nachtschicht. Hier ist Lennart Weißner, Mensch. Wenn niemand anderes kann, muss ich wohl ran, oder wie? Ich glaube, ich hatte ein Jahr keine Nachtschicht. Aber passt doch für euch, oder? Ja, regt euch nicht auf. Ich bin's nur, Lennart.
5: Meistens, wenn ich mich über irgendwas aufrege, sag ich so, oh, Lennart.

Mensch, guck mal. Da müsst ihr ja gar nicht mehr in den Club heute Nacht. Dance-Mucke gibt's auch hier. In der jungen Nacht. Martin Solveig. Intoxicated. Aufgelegt von DJ Lenny für euch im Studio. Oh Gott, ich hieß wirklich mal DJ Lenny. Ich glaube, das war, als ich auf dem 45. Geburtstag von meiner Mutter aufgelegt habe. Was habe ich da für Banger aufgelegt? Natürlich als DJ Lenny. Here I am jetzt hier im Nachtstudio. Komm, wir streichen das DJ, wir streichen das Lenny. Ich bin einfach Lennart für euch, okay? Und bin, also mein Plan ist, dass ich für euch bis 6 Uhr am Start bin hier in der Nachtschicht. Ich habe tatsächlich vorhin vor der Nachtschicht den Film Challengers geguckt zu Hause. Hier diesen Tennisfilm mit Zendaya, den gibt's gerade in der ZDF-Mediathek. Also ich habe ihn jetzt nicht komplett geguckt, aber alt angefangen, dann kam die Nachtschicht dazwischen. Aber ich hab's schon mal bis zur Szene da im Hotelzimmer mit den zwei Tennisspielern und Zendaya geschafft. Diese Szene da zu dritt, die fand ich sehr gut. Die fand ich sehr witzig. Vielleicht wisst ihr, was ich meine. Also falls ich es noch nicht geguckt habe, ich will jetzt auch nicht sagen, was da in diesem Hotelzimmer passiert. Ich will ja nicht spoilern. Aber Leute, was ist euer Plan für die Nacht? Vielleicht noch eine Runde Tennis irgendwo zocken? Hat irgendeine Tennishalle noch offen? Oder gut, draußen auf Platz. Ich meine, Sommer ist ja noch nicht vorbei. Man kann ja noch draußen spielen. Oder sonst irgendwie eine Runde Sport. Ich bin jetzt neu in so einem Fitnessstudio und ich bin einfach so überrascht, dass dieses Fitnessstudio 24/7 aufhat. Ich frage mich, wer macht so nachts um 3, 4 Uhr Sport? Gut, vielleicht gibt es welche von euch. Ansonsten vielleicht Nachtschicht. Klar, sind auch wieder viele von euch natürlich diese Nacht unterwegs für die Nachtschicht oder ihr fahrt noch in den Club oder ab in den Urlaub oder ab nach Hause, keine Ahnung, ihr wisst ja, ihr könnt mir immer schreiben hier ins Studio, kommt alles an, was ihr so für Sprachnachrichten rumschickt oder für Nachrichten schreibt an die 0221 567 89 111. Freue mich immer, wenn ich weiß, was bei euch so geht. Ihr könnt auch sagen, euer Plan ist, dass ihr euch heute Nacht noch verliebt. Ich weiß ja nicht, macht's einfach so wie Olivia Dean, okay? So easy to fall in love, hören wir jetzt. Komm, ein bisschen romantisch jetzt hier.

0: Okay, wir haben 20 nach 1. Jetzt können wir natürlich lange darüber diskutieren. 20 nach 1, fühlt sich das für euch jetzt an wie Samstagabend oder ist es für euch schon Sonntagmorgen? Also offiziell ist Sonntag, aber gut. Mein Gott, offiziell. Also wir können uns darauf einigen, es ist auf jeden Fall Wochenende. Das ist wichtig, weil die Frage ist, was wolltet ihr dem Wochenende immer schon mal gesagt haben? Junge Nachtkollegin Lisa Adams war mal verkleidet als Wochenende unterwegs.
1: Ich bin das Wochenende, hi.
2: Hi, ich bin Philipp.
1: Hallo.
3: Hey.
2: Hi.
1: Wie findest du mich?
3: Ich freue mich eigentlich schon montags auf dich.
2: Ich finde dich sehr entspannt.
4: Früher mochte ich dich mehr und inzwischen bist du nicht mehr dieselbe.
1: Warum?
4: Weil du nicht mehr dasselbe bedeutest. Du bedeutest nicht mehr Freizeit.
1: Wie läutest du mich denn gerne ein?
2: Mit Fußballtraining.
5: Freitags am liebsten ganz entspannt mit Freunden.
1: Wie verbringst du mich am liebsten?
3: Mit einem mega coolen Frühstück.
2: Ich mag es einfach gerne, mit dir eine Auszeit zu haben.
4: Auf jeden Fall ausschlafen ist das Wichtigste, ohne Druck dann ins Kino gehen.
6: 10 Uhr aufstehen, Mittag genießen und dann abends halt irgendwas mit Freunden unternehmen.
1: Was darf sich der Rest der Woche denn von mir abschauen?
5: Ich glaube, ihr dürft euch nicht so vergleichen. Ihr seid zwei verschiedene Charaktere. Das Wochenende ist das Wochenende und unter der Woche muss gearbeitet werden.
1: Jeder ist gut, wie er ist.
5: Jeder ist gut, wie er ist, ja.
1: Was wünschst du dir noch so für unsere Zukunft?
2: Dass es so bleibt.
4: Mehr Zeit one-on-one, mehr in den Tag hineinleben.
1: Ich freue mich drauf, ne? Dann sehen wir uns. Tschüss.
5: Wir sehen uns. Ciao, ciao.
4: Ciao.
2: Ciao.
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Hey, hier ist die junge Nacht. Da muss ich einmal kurz dazwischen um 1.27 Uhr. Wir haben Falschfahrer auf der A98 Stockach Richtung Schaffhausen zwischen Stockach Ost und Kreuz Hegau. Da kommt euch ein Falschfahrer entgegen. Fahrt bitte rechts, überholt nicht. Achtung auf der A98 Stockach Schaffhausen zwischen Stockach Ost und Kreuz Hegau. Hier ist ein Falschfahrer unterwegs. Vorsicht in beiden Richtungen. Ich gebe Bescheid, wenn der Falschfahrer weg ist.

0: Okay, Crow reist direkt einmal um die ganze Welt. Wir jetzt einmal quer durch Deutschland und checken, was auf den Straßen los ist um 13:30. Achtung bitte nochmal, der Falschfahrer auf der A98 Stockach-Schaffhausen zwischen Stockach-Ost und Kreuz-Heger. Kommt euch ein Falschfahrer entgegen, fahrt bitte rechts und überholt nicht. Ich gebe euch Bescheid, wenn der Falschfahrer weg ist. Dann haben wir die A1 Trier Richtung Köln-Koblenz. Die ist zwischen Hasborn und Manderscheid gesperrt. Hier gab es einen Unfall. A1 Bremen Richtung Hamburg zwischen Harburg und Stillhorne Sperrung wegen Bauarbeiten bis Montag ca. 5 Uhr. Aktuell gibt es Stau ab Maschen Kreuz. Es gibt aber eine Umleitung, die führt über die U83. Dann habe ich die A3, Köln Richtung Oberhausen. Die ist zwischen Kreuz Breitscheid und Kreuz Kaiserberg gesperrt, wegen Bauarbeiten bis Montag, bis morgen. Ja, das ist ja dann Montag, 20 Uhr. Ich check nochmal, ob mit morgen vielleicht sogar der Sonntag gemeint ist, dann wäre es ja heute 20 Uhr. Dann haben wir die A4, Dresden Richtung Chemnitz. Die ist zwischen Dresden, Wildermann und Neustadt gesperrt. Hier gab es einen Unfall. A19, Berlin Richtung Rostock. Die ist zwischen Glasewitz und Lage gesperrt, wegen Bergungsarbeiten. A43 Münster Richtung Recklinghausen. Die ist zwischen Dülmen und Lavesum gesperrt. Hier gab es einen Unfall. A81 Stuttgart-Singen. Die ist zwischen Sindelfingen-Ost und Böbling-Hulb gesperrt wegen einer Baustelle in beiden Richtungen bis Montagmorgen. Bitte der Umleitungsbeschilderung folgen. Dann sind wir in Berlin. A100 Stadtring Richtung Wedding. Zwischen Detmolder Straße und Hohenzollern-Damm eine Sperrung bis Montag 5 Uhr. Dann Grüße in die Heimat. A448 Dortmund-Witten Richtung Bochum-West, die ist zwischen Bochum-Altenbochum und Bochum-Weidmar gesperrt, wegen Bauarbeiten bis Montag um 5. A480 Reiskirchen Richtung Gießen, die ist zwischen Reiskirchener Dreieck und Wettenberg wegen einer Baustelle bis Montag 5 Uhr in beiden Richtungen gesperrt. Weißkirchen, die B45 Dieburg Richtung Hanau, die ist in Höhe A3 Hanau wegen Bauarbeiten bis 5 Uhr gesperrt. Und dann haben wir noch die A8 Karlsruhe Richtung Stuttgart, da ist im Dreieck Leonberg die Überleitung zur A81 Richtung Heilbronn gesperrt wegen einer Baustelle bis Montag früh. Verkehr wird über die Anschlussstelle Leonberg Ost umgeleitet. So.
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0: So sieht's aus. Hier ist Lennart Beißner im Studio. Ich habe gerade schon verraten, meine Lieblingsmeldung gerade im Verkehrsservice von der A448 im Ruhrpott. Also ich sag's direkt dazu, ich bin Dortmund-Fan. Seit diesem Wochenende läuft wieder die Bundesliga-Saison. Vielleicht sind ja gerade von euch noch irgendwelche Leute auf dem Weg nach Hause, so vom ersten Auswärtsspiel, vom ersten Spieltag. Ja, die Bundesliga-Saison. Endlich geht's wieder los, endlich haben wir wieder tiefe Interviews nach dem Spiel.
2: 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So hart es ist, wir waren nicht da.

Ey, es ist 1.36 Uhr, da habe ich für euch die Entwarnung für die A98 Stockach-Schaffhausen. Hier ist kein Falschfahrer mehr unterwegs zwischen Stockach-Ost und Kreuz-Hegau. Gute Fahrt euch!

0: Leute, ich sag's nur dazu, falls wir irgendwann mal gegeneinander Mario Kart spielen, ich nehme Yoshi.
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0: Ja, die Gamescom 2026, die ist im vollen Gange seit Mittwoch. Das ist die größte Computerspiele-Messe der Welt. Wie immer in Köln und wie immer mit euch. Katharina aus Bonn zum Beispiel war da und sie fand wirklich alles an der Gamescom einfach richtig gut.
2: Die Leute sind geil. Also man kann super coole Spiele spielen. Die sind alle super nett. Also die Entwickler erzählen einem auch immer was zu den Spielen. Das ist super lieb. Ja, es macht einfach Spaß, mit Freunden hier zu sein.
0: Ja, aber es sind ja nicht nur die Leute, mit denen man sich da so connecten kann und die ganzen Spiele, die man ausprobieren und anzocken darf. Nein, es gibt auch jede Menge Goodies, Merch und jede Menge Essen. Junge Nachthörer Moritz meinte, für ihn lohnt es sich auch finanziell.
3: Man sieht halt immer was Neues und ich finde, man kriegt den Wert von 22,50 fürs Ticket auf jeden Fall wieder rein mit den ganzen Goodies. Ich sag, ich habe jetzt schon locker 30 Euro in meinem Rucksack drin.
0: Ja, Mensch, praktisch. Es gab auch einen Rekord dieses Jahr. 1700 Aussteller insgesamt sind da. So viele wie nie. Ja, und die Messestände sehen dieses Jahr nochmal krasser aus. Welche Games wurden am meisten gehypt? Also bei Rayman waren 4 Stunden Schlange. 4 Stunden, müsst ihr mir vorstellen. Und Vanessa hat auch viel Schlange gestanden.
4: Ich durfte tatsächlich was anspielen. Und zwar durfte ich Final Fantasy VII anspielen. Da habe ich mich sehr gefreut. Und ich habe mich am meisten auch auf Witcher 3 gefreut.
0: Ich müsste eigentlich auch nochmal schnell auf die Gamescom heute und checken, ob es eine neue Version von Bus Simulator gibt. Oder ob es immer noch die Version ist, die ich vor 10 Jahren irgendwie so als, weiß ich nicht, 10, 15 Jahren als 12, 13, 14-Jähriger gespielt habe. Ach ja, das ist mein Beitrag zur Gamescom, Bus Simulator. Es gibt natürlich noch so viel mehr für alle von euch, die heute am Sonntag, am letzten Tag noch auf der Gamescom sind. Viel Spaß!
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Ja, falls ihr euch fragt, warum macht man sich eigentlich um 1.50 Uhr mitten in der Nacht immer die meisten Gedanken über Liebeskummer? Ich sage euch eins, Ariana Grande hat was zum Thema. Wieso habe ich dafür gesorgt, dass du dich in mich verliebst? Das war ein Fehler. Hate that I made you love me. Neuer Song von Ariana Grande. Der arme

Hier ist die Junge Nacht um 1.58 Uhr, da muss ich kurz dazwischen. Wir haben Falschfahrer auf der A65 Landau-Ludwigshafen zwischen Neustadt, Weinstraße Süd und Dannstadt Schauernheim. Hier kommt euch ein Falschfahrer entgegen, fahrt bitte rechts und überholt nicht. Achtung, auf der A65 Landau Richtung Ludwigshafen zwischen Neustadt, Weinstraße Süd und Dannstadt Schauernheim. Da ist ein Falschfahrer unterwegs, Vorsicht bitte in beiden Richtungen. Ich sag euch natürlich Bescheid, wenn der Falschfahrer weg ist. Jetzt kommen um 2 Uhr erstmal die Nachrichten und danach der gesamte Check der Straßen hier in der Jungnacht.

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1: Die Nachrichten mit Magdalena Dietz. Guten Morgen. 3-4 Tage nach der Sturzflut in Nepal ist die Zahl der Toten weiter gestiegen. Behörden sprechen von mehr als 680 Toten in Nepal und China. Fast 3000 Menschen werden noch vermisst. Auch diese Frau sucht ihre Brüder.
2: Wir haben in Krankenhäusern und in allen veröffentlichten Listen nachgesehen, meine Brüder aber nirgendwo gefunden.
1: Schlamm, Geröll und Trümmer erschweren den Rettern ihre Arbeit. Im Norden Nepals versuchen Hilfskräfte immer noch, Dutzende Arbeiter zu befreien, die in einem Tunnel festsitzen. Innerhalb der Bundesregierung gibt es Diskussionen um die geplante Attestpflicht ab dem ersten Krankheitstag. Union und SPD hatten sich grundsätzlich auf sie geeinigt. SPD-Co-Chefin Baas zeigt sich jetzt aber skeptisch. Katrin Aue, WDR Berlin.
3: Wer krank ist, soll schon ab Tag 1 einen Attest vorlegen müssen. So will es die Union und die SPD hat dem zugestimmt. Allerdings sollen Ausnahmen möglich sein. Dennoch hält die Kritik an. Jetzt fordert auch Arbeitsministerin Bärbel Baas, SPD, neue Gespräche. Den Zeitungen der Funke Mediengruppe sagte sie, ihre Sorge sei, dass künftig Menschen mit einem leichten Infekt am ersten Tag zum Arzt gehen und dass am Ende aus einem kurzen Ausfall eine ganze Woche im Krankenschein wird. Das Institut der deutschen Wirtschaft IW Köln erwartet währenddessen im Falle einer Attestpflicht ab Tag 1 kaum Veränderung am Krankenstand.
1: Und darüber wird auch gesprochen. Bei schweren Unwettern im Norden Italiens sind in Cremona historische Gebäude beschädigt worden, wie der Dom und das Rathaus. Viele Bäume wurden umgerissen. Die Hagelkörner in der Region waren nach Medienberichten so groß wie Tennisbälle. Wegen einer Bombendrohung ist ein Schwimmbad in Werne im Kreis Unna evakuiert worden. Ein Unbekannter hatte laut Polizei gedroht, einen Sprengsatz zu zünden. 142 Badegäste mussten das Schwimmbad am Abend verlassen. Die Polizei konnte keinen verdächtigen Gegenstand finden. Der Deutsche Hockeybund hat sich von Bundestrainerin Janneke Schoppmann getrennt. Grund ist der enttäuschende WM-Auftritt der Frauennationalmannschaft. In Neuss ist das Bürgerschützenfest offiziell eröffnet worden mit den traditionellen Böllerschüssen. Am Abend gab es einen großen Fackelzug durch die Stadt. Höhepunkt ist dann heute Mittag die große Königsparade. Beim Neusser Schützenfest werden bis Dienstag rund 1 Million Besucher erwartet. Das war WDR aktuell. Und jetzt der Blick aufs Wetter in Nordrhein-Westfalen. Bei Tiefstwerten zwischen 18 und 12 Grad ziehen bis zum Morgen einzelne Schauer noch durch. Ansonsten ist es oft aufgelockert. Der Sonntag bringt Sonne und Wolken im Wechsel, vereinzelt auch viel Wind. In Hattingen bis 22 Grad, in Höxter bis 23 und in Hürth werden bis 24 Grad erwartet. Es ist 2.03 Uhr.
4: Dann checken wir die Straßen in der jungen Nacht. Achtung nochmal, der Falschfahrer auf der A65 Landau Richtung Ludwigshafen. Zwischen Neustadt, Weinstraße Süd und dann Stadt Schauernheim. Da kommt euch ein Falschfahrer entgegen. Fahrt bitte rechts und überholt nicht. Dann die A1 Trier Richtung Köln-Koblenz. Die ist zwischen Hasborn und Manderscheid gesperrt. Hier gab es einen Unfall. A1 Bremen Richtung Hamburg jetzt. Die ist zwischen Harburg und Stillhorn gesperrt wegen Bauarbeiten bis Montag. Circa 5 Uhr. Deswegen gibt's Stau ab Maschener Kreuz. Die Umleitung führt über die U83. Dann die A3 Köln Richtung Oberhausen. Die ist zwischen Kreuz Breitscheid und Kreuz Kaiserberg wegen Bauarbeiten bis morgen 20 Uhr gesperrt. Dann die A43 Münster Richtung Recklinghausen. Die ist zwischen Dülmen und Lavesum gesperrt. Hier gab es einen Unfall. A81 Stuttgart Richtung Singen. Die ist zwischen Sindelfingen Ost und Böblingen Hulb gesperrt wegen einer Baustelle in beiden Richtungen bis Montagmorgen. Bitte folgt der Umleitungsbeschilderung. Dann sind wir in Berlin auf der A100 Stadtring Richtung Wedding. Die ist zwischen Detmolder Straße und Hohenzollerndamm gesperrt bis Montag um 5. A448 Dortmund-Witten Richtung Bochum-West. Die ist zwischen Bochum-Altenbochum und Bochum-Weidmar gesperrt wegen Bauarbeiten bis Montag um 5. Das gleiche gilt für die A480 Reiskirchen Richtung Gießen. Die ist zwischen